0: Nichts, dass der Täter selbst Migrationshintergrund hatte.
1: Das waren die Nachrichten. Das Wetter in Deutschland. Gebietsweise trocken, zum Teil noch Schauer, kaum Gewitter, Tiefstwerte 15 bis 8 Grad. Am Tage mehr Wolken und etwas Regen im Südwesten und im Ostseeumfeld oft heiter. Höchstwerte 18 bis 24 Grad. Es ist 2.03 Uhr.
2: Der Verkehrsservice in der ARD-Hitnacht. Die A1 Bremen Richtung Hamburg ist zwischen Harburg und Stillhorn wegen der Nachtbaustelle gesperrt. Die Umleitung führt über die U83. Die A5 Frankfurt Richtung Karlsruhe ist zwischen Heppenheim und Helmsbach wegen der Nachtbaustelle bis 6 Uhr gesperrt. Die Umleitung führt ab Heppenheim über die U86. Dann haben wir die A30 Rheine Richtung Amsterdam. Die Strecke ist zwischen Rheine und Rheine-Nord gesperrt wegen Bauarbeiten bis ca. 5 Uhr. A44 Essen Richtung Düsseldorf ist zwischen Dreieck Felbert Nord und Hetterscheid wegen Bauarbeiten gesperrt. Die A71 Richtung Sangerhausen, Tunnel Behringen gesperrt, da laufen Wartungsarbeiten bis um 7. Und die Berliner Stadtautobahn A111 Richtung Charlottenburg ist zwischen Schulzendorfer Straße und Weidmannsluster Damm wegen Wartungsarbeiten im Tunnel gesperrt bis ca. 5 Uhr. A115 AWUS Richtung Dreieck Funkturm ist zwischen Kreuz Zehlendorf und Spanische Allee gesperrt. Und die B96 in Berlin, der Tiergartentunnel, ist wegen Tunnelwartungsarbeiten gesperrt bis ca. 6 Uhr.
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2: Liebe Nachtschwärmer, ihr lieben Frühaufsteher, schön, dass Sie sich von uns jetzt durch die Nacht begleiten lassen. Willkommen in der ARD-Hitnacht mit mir, Romy Anders. Hi.

die ARD-Hitnacht. Jetzt mit einem kleinen Nachträtsel um kurz nach zwei. Nämlich die drei schönsten Worte, die nur heute gelten, lauten: Morgen ist Freitag. Ja, demzufolge die fünf schönsten Worte lauten: Morgen ist Freitag, dann Wochenende. Es ist Erträumchen, einfach nur Erträumchen.

Michael Jackson in der ARD-Nacht. Und wir spielen Ihnen jetzt einen Song aus 1980, das ist auch eine ganz, ganz eigene Klasse. Da geht es nämlich um die leidenschaftliche Hingabe, um den Glauben an die Liebe und dass man bereit ist, dafür alles, wirklich alles zu geben. Jedes Risiko geht man ein, komme was wolle, denn für die Liebe lohnt sich einfach jeder Kampf. Und Barbra Streisand singt Woman in Love, ist ein wunderschöner Song, auch ein Lieblingshit in der ARD-Hitnacht. Voilà.

0: 2.30 Uhr, es ist halb drei. Der Verkehrsservice in der ARD-Hitnacht. Die A1 Bremen Richtung Hamburg ist zwischen Harburg und Stillhorn wegen der Nachtbaustelle gesperrt. Die Umleitung führt über die U83. A5 Frankfurt Richtung Karlsruhe ist zwischen Heppenheim und Hemsbach wegen der Nachtbaustelle gesperrt. Die Umleitung führt ab Heppenheim über die U86. Die A30 Rheine Richtung Amsterdam zwischen Rheine und Rheine Nord wegen Bauarbeiten gesperrt. Die A44 Essen Richtung Düsseldorf ist zwischen dem Dreieck Felbert Nord und Hetterscheid wegen Bauarbeiten gesperrt. Diese Sperrung geht allerdings eine ganze Weile und zwar bis Mitte Herbst. Alle anderen Sperrungen sind bis heute Morgen um 5 bzw. um 6. Dann haben wir die A71 Richtung Sangerhausen. Der Tunnel Behringen ist wegen Wartungsarbeiten gesperrt bis um 7. Die Berliner Stadtautobahn A111 Richtung Charlottenburg ist zwischen Schulzendorfer Straße und Waldmannsluster Damm wegen Wartungsarbeiten im Tunnel gesperrt bis ca. 5 Uhr. Die A115 AWUS Richtung Dreieck Funkturm ist zwischen dem Kreuz Zehlendorf und Spanische Allee bis ca. 5 Uhr gesperrt. Und B96 in Berlin, der Tiergartentunnel, da laufen Tunnelwartungsarbeiten bis ca. 6 Uhr, beide Richtungen da gesperrt.
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0: Wir halten Sie wach und bei Laune. Jetzt mit einem ordentlichen Beat. Und wir wünschen Ihnen einen schönen Donnerstag. Willkommen in der ARD-Hitnacht.

Die ARD-Hitnacht mit der Frage nach dem ganz persönlichen Glück. Guten Morgen, Romy, schreibt Hörer Hugo. Auf diese Frage gibt es so viele Antworten. Eine ist sehr gut, schreibt er, Glück ist die Zufriedenheit des Herzens. Okay, dankeschön, Hugo. Für Helge aus Boppard wäre es ein Riesenglück, schreibt er, wenn er einen Nachfolger für seine Firma finden würde. Konditorei und Bäckerei würde er nämlich gern abgeben an einen kompetenten Nachfolger, der Helge aus gesundheitlichen Gründen einfach kürzer treten muss. Und Helge, da drücken wir ganz doll die Daumen, dass sie da jemanden finden. Jemand, der kompetent ist und ihr Werk gut weiterführt. Klaus schreibt, dass er das Glück hatte, Zeit geschenkt bekommen zu haben. Seitdem ist er nämlich Zeitmillionär und möchte auch seinen Mitmenschen nur Gutes tun. Gut, ihr Lieben, danke für die vielen tollen und wirklich auch sehr, sehr netten Nachrichten, was ihr da alles so schreibt. Zum Thema, was bedeutet für euch Glück? ard-hitnacht@mdr.de

In 11 Minuten wird es 3 Uhr, gleich die 3 Uhr Nachrichten. Sie hören die ARD-Hitnacht aus Erfurt, gesendet von MDR Thüringen. Und wir begleiten Sie gern noch ein Weilchen durch die Nacht. Eine schöne Nacht wünschen wir.

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1: Um 3 Uhr mit Juliette Groß. Die Vorsitzenden der Unionsparteien haben sich auf einen Kandidaten für den Fraktionsvorsitz im Bundestag geeinigt. Es ist der bisherige Kanzleramtsminister Thorsten Frey. Er wird sich in der kommenden Woche in einer Sondersitzung der Unionsfraktion zur Wahl stellen. Das Amt muss neu besetzt werden, weil Jens Spahn zurückgetreten ist. Innerhalb der Union gab es heftige Kritik an seiner Entscheidung, ein gemeinsames Kind mit seinem Ehemann von einer Leihmutter in den USA austragen zu lassen. Wer Nachfolger Freis als Kanzleramtsminister werden soll, ist noch nicht bekannt. Die US-Regierung will Saudi-Arabien dabei helfen, ein ziviles Atomprogramm aufzubauen. Die Energieminister beider Länder haben ein Abkommen dafür unterzeichnet. Darin wird laut US-Energieminister Wright sichergestellt, dass Saudi-Arabien keine Atomwaffen herstellt. Im US-Parlament könnte es Widerstand gegen das Abkommen geben, denn viele Abgeordnete lehnen es ab, atomare Technologie im Nahen Osten auszuweiten. Bundesaußenminister Wadephul besucht heute Südafrika. Es ist die letzte Station seiner 4-tägigen Afrika-Reise. Aus der Nachrichtenredaktion Thorsten Lange.
2: Südafrika ist der mit Abstand wichtigste Wirtschaftspartner Deutschlands auf dem afrikanischen Kontinent. Und entsprechend sieht das Programm aus. Der CDU-Politiker wird zunächst Siemens Energy besuchen und sich die Produktion zeigen lassen. Das Unternehmen baut dort unter anderem Turbinen und Generatoren für Kraftwerke, stattet Solar- und Windparks aus. Politisch eint beide Länder, dass sie bei Konflikten auf Zusammenarbeit setzen und nicht so sehr auf Alleingänge.
1: In der Eurozone werden in 2 Jahren neue Geldscheine eingeführt. Darüber, wie sie aussehen werden, können die Bürger und Bürgerinnen mitentscheiden, und zwar von heute Nachmittag an. Aus der ARD-Finanzredaktion Klaus-Rainer Jakisch.
3: Die künftigen Euroscheine werden entweder europäische Persönlichkeiten und Kulturräume oder europäische Flüsse und Vögel sowie europäische Institutionen zieren. Ein Auswahlgremium suchte aus Tausenden von Entwürfen und Ideen insgesamt 10 verschiedene Vorlagen für die neue Banknotenserie aus. Ihre Einführung ist nach aufwendigen Tests und Sicherheitsverfahren aber erst ab Ende 2028 geplant. Zuvor haben auch die rund 350 Millionen Bürgerinnen und Bürger der Eurozone ein Mitspracherecht. Auf der Internetseite der Europäischen Zentralbank können Sie ab heute Nachmittag mitbestimmen, welche Motivserie sich durchsetzen soll.
1: Das waren die Nachrichten. Das Wetter in Deutschland. Gebietsweise trocken, zum Teil noch Schauer, kaum Gewitter, Tiefstwerte 15 bis 8 Grad. Am Tage mehr Wolken und etwas Regen im Südwesten und im Ostseeumfeld, oft heiter. Höchstwerte 18 bis 24 Grad, im Südwesten bis 27 Grad. Am Freitag freundlich. Es ist 3.03 Uhr.
4: Und hier ist der Verkehrsservice in der ARD-Hitnacht. Die A1 Bremen Richtung Hamburg ist zwischen Harburg und Stillhorn wegen der Nachtbaustelle bis ca. 5 Uhr gesperrt. Die Umleitung führt über die U83. A5 Frankfurt Richtung Karlsruhe zwischen Heppenheim und Helmsbach wegen der Nachtbaustelle bis um 6 gesperrt. Die Umleitung führt ab Heppenheim über die U86. A30 Rheine Richtung Amsterdam ist zwischen Rheine und Rheine-Nord gesperrt wegen Bauarbeiten. Noch 2 Stunden bis um 5. Und die A44 Essen Richtung Düsseldorf ist zwischen dem Dreieck Felbert Nord und Hetterscheid wegen Bauarbeiten bis Herbst bis Oktober gesperrt. Die A71 Richtung Sangerhausen, Tunnel Beringen, gesperrt wegen Wartungsarbeiten. Und die Berliner Stadtautobahn A111 Richtung Charlottenburg ist zwischen Schulzendorfer Straße und Waldmannsrusterdamm wegen Wartungsarbeiten im Tunnel gesperrt bis ca. 5 Uhr. A115, AWUS Richtung Dreieck Funkturm, ist zwischen dem Kreuz Zehlendorf und Spanischer Allee bis ca. 5 Uhr gesperrt. Und die letzte Meldung, B96 in Berlin, der Tiergartentunnel. Auch da laufen Tunnelwartungsarbeiten in beiden Richtungen, die Sperrung bis ca. 6 Uhr.
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4: Und Radio für alle, das heißt nun mal, Sie hören uns vom Rhein bis zur Oder. Sie hören uns von Nord bis Süd und von Süd bis Nord, von bis überall hin. Sogar auf dem Mond kann man uns unter Umständen empfangen. Wenn Sie gerade auf dem Mond uns hören, schreiben Sie uns ARD-Hitnacht@mdr.de. Wir wünschen eine schöne Nacht mit der ARD-Hitnacht, kurz nach 3.

ARD-Hitnachthörer Ralf hört uns zwar nicht auf dem Mond, aber dafür in Schwetzingen. Er schreibt Hallöchen ins Studio. Vielen Dank für die tolle Musikauswahl. Sie verkürzt mir meine Nachtschichten und sorgt für gute Stimmung, wenn es auch mal stressig wird. Denn ich bin eines der Gesichter hinter der Deutschen Bahn, die dafür sorgen, dass im Fernverkehr alle ICE mit genügend Personal fahren und alle Gäste natürlich den bestmöglichen Service bekommen. Ist nicht immer einfach, wir geben unser Bestes und grüßen aus Schwetzingen. Okay, danke schon, Ralf. Und eine gute Nacht mit der ARD-Hitnacht.

Loverboy, die ARD-Hitnacht. Unser Hörer Jürgen aus Paderborn, der hat uns seinen Lieblingsnachtwitz geschickt, schreibt er, und der ist wirklich süß, Jürgen. Grüße nach Paderborn. Da kommt die Ehefrau aus dem Nachtdienst nach Hause und sieht, wie ihr Mann splitterfasernackt durch die Wohnung springt und sich dann vor ihr aufbaut. Und da fragt sie, was machst du denn? Was soll das? Da stutzt er, guckt sie fragend an und sagt, aber du hast doch gesagt, dass ich genau das machen soll. Nee, ruft sie da empört. Ich hab dir gesagt, wenn ich nach dem Nachtdienst nach Hause komme, bist du ausgezogen. Ja. Guten Morgen, einen schönen Donnerstag.

0: Afterwork in der ARD. Nachts kurz nach halb vier. Der Verkehrsservice mit der A1 Bremen Richtung Hamburg. Die Strecke ist zwischen Harburg und Stillhorn wegen der Nachtbaustelle gesperrt. Umleitung über die U83. A5 Frankfurt Richtung Karlsruhe. Die Strecke ist zwischen Heppenheim und Hemsbach wegen der Nachtbaustelle gesperrt. Die Umleitung führt ab Heppenheim über die U86. Die A7 Hannover-Hamburg ist zwischen Hamburg-Waltershof und Ottmarschen in beiden Richtungen gesperrt wegen eines Schwertransportes. Und die A30 Rheine Richtung Amsterdam ist zwischen Rheine und Rheine-Nord gesperrt wegen Bauarbeiten. A44 Essen Richtung Düsseldorf zwischen dem Dreieck Felbert-Nord und Hetterscheid wegen Bauarbeiten gesperrt. Und die A71 Richtung Sangerhausen, Tunnel Behringen wegen Wartungsarbeiten derzeit gesperrt. Die Berliner Stadtautobahn A111 Richtung Charlottenburg ist zwischen Schulzendorfer Straße und Weidmannsloster Damm wegen Wartungsarbeiten im Tunnel gesperrt. Und die A115 AWUS Richtung Dreieck Funkturm ist zwischen dem Kreuz Zehlendorf und Spanische Allee ebenfalls gesperrt. B96 in Berlin, der Tiergartentunnel, ist wegen Tunnelwartungsarbeiten gesperrt, beide Richtungen, klar. Und die A100 Neukölln Richtung Wilmersdorf, ist gerade noch frisch reingekommen, ist zwischen Innsbrucker Platz und Tunnel Innsbrucker Platz gesperrt. Da läuft derzeit ein Feuerwehreinsatz.
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0: Mit Romy Anders, guten Morgen und einen angenehmen Start in den Donnerstag. 3:33 Uhr. Schön, dass Sie bei uns sind.

Time after time. Oh Mann, ihr lieben Schreiber bei uns in der ARD-Hitnachtgemeinde. Das waren und sind so nette, tolle Zeilen, die uns hier erreicht haben und nach wie vor erreichen. Auch und vor allem zum Thema Glück. Wir hatten ja gefragt schon in der vergangenen Nacht, was bedeutet Glück für Sie persönlich? Was ist es, was Ihren Alltag lebenswert macht? Wo empfinden Sie besonders Freude? ard-hitnacht@mdr.de. Und Matthias aus dem hohen Norden, wie er selber schreibt, Matthias aus dem hohen Norden hat sich gemeldet. Er schreibt, liebe Romy, Glück ist für mich, jetzt kommt's, ein leuchtender Strauß aus vielen Momenten des sich Bewusstseins der eigenen Dankbarkeit. Auch die Dankbarkeit dafür, wenn einem einfach mal nur ein Lächeln geschenkt wird. So können mit der Zeit diese Momente sich zu einem immer größer werdenden Strauß aus dem Glück der Dankbarkeiten entwickeln. Sehr poetisch geschrieben, der uns wiederum Kraft und Zuversicht für die Herausforderungen des Lebens schenken kann. Leute, wow, danke für all die Gedanken. Weil es dich gibt. Peter Maffay in der ARD-Hitnacht.

Beautiful Madness, auch ein richtig guter Song. Michael Patrick Kelly in der ARD-Hitnacht. Jetzt hören Sie bei uns den Baker Man. Der Bäcker bäckt das Brot und der Nachtzug kommt. Zusammenhang egal, in Englisch klingt's cool. Und wir schicken damit liebe Grüße in all die Backstuben und all die Fleißigen, die dafür sorgen, dass es nachher wieder frische Brötchen und Brot und lecker Kuchen zu kaufen gibt. Hey, ihr seid toll, liebe Bäcker. Wir sind so froh, dass wir euch haben. Baker Man, lay back, let's go.

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1: Um 4 Uhr mit Juliette Groß. Mitten im Iran-Krieg haben die USA und Saudi-Arabien ein Atomabkommen geschlossen. Das hat das US-Energieministerium mitgeteilt. Demnach geht es um ein ziviles Programm. Es werde sichergestellt, dass Saudi-Arabien keine Atomwaffen entwickeln könne. Aus der Nachrichtenredaktion Pascal Küpper.
2: Schon länger war über ein solches Abkommen diskutiert worden. Jetzt ist die Rede von einer jahrzehntelangen Partnerschaft mit milliardenschweren Aufträgen für die US-Atomindustrie. Nach amerikanischen Angaben wird es Saudi-Arabien ermöglicht, Reaktoren zu bauen, Uran anzureichern und radioaktive Abfälle wieder aufzubereiten. Die Sorge vor einem Wettrüsten im Nahen Osten ist groß. Saudi-Arabiens Kronprinz bin Salman hat zwar mehrfach gesagt, sein Land strebe keine Atomwaffen an, aber im Falle einer iranischen Atombombe wolle man gleichziehen.
1: Die Vorsitzenden der Unionsparteien haben sich auf einen Kandidaten für den Fraktionsvorsitz im Bundestag geeinigt. Es ist der bisherige Kanzleramtsminister Thorsten Frey. Er wird sich in der kommenden Woche in einer Sondersitzung der Unionsfraktion zur Wahl stellen. Das Amt muss neu besetzt werden, weil Jens Spahn zurückgetreten ist. Innerhalb der Union gab es heftige Kritik an seiner Entscheidung, ein gemeinsames Kind mit seinem Ehemann von einer Leihmutter in den USA austragen zu lassen. Wer Nachfolger Freis als Kanzleramtsminister werden soll, ist noch nicht bekannt. Bundesaußenminister Wadephul besucht heute Südafrika. Es ist die letzte Station seiner viertägigen Afrika-Reise. Aus der Nachrichtenredaktion Thorsten Lange.
3: Südafrika ist der mit Abstand wichtigste Wirtschaftspartner Deutschlands auf dem afrikanischen Kontinent. Und entsprechend sieht das Programm aus. Der CDU-Politiker wird zunächst Siemens Energy besuchen und sich die Produktion zeigen lassen. Das Unternehmen baut dort unter anderem Turbinen und Generatoren für Kraftwerke, stattet Solar- und Windparks aus. Politisch eint beide Länder, dass sie bei Konflikten auf Zusammenarbeit setzen und nicht so sehr auf Alleingänge.
1: Die EU-Kommission hat der milliardenschweren Übernahme des Hollywood-Konzerns Warner Brothers durch den Konkurrenten Paramount zugestimmt, allerdings unter Auflagen. Paramount muss seine Beteiligung am Filmverleiher United International Pictures aufgeben. Denn die EU-Kommission befürchtet, dass das Unternehmen nach der Übernahme schlechtere Konditionen für die Kinobetreiber durchsetzen könnte, zum Nachteil der europäischen Verbraucher. Im Bereich der Filmproduktion sieht die Kommission dagegen keine Gefahr für den Wettbewerb. Das waren die Nachrichten. Das Wetter in Deutschland. Am Tage mehr Wolken und etwas Regen im Südwesten und im Ostseeumfeld oft heiter. Höchstwerte 18 bis 24 Grad. Im Südwesten 27 Grad. Am Freitag freundlich. Es ist 4.03 Uhr.
4: Der Verkehrsservice in der ARD-Hitnacht. Die A1 Bremen Richtung Hamburg ist zwischen Harburg und Stillhorn wegen einer Nachbaustelle bis ca. 5 Uhr gesperrt. Die Umleitung führt über die U83. A5 Frankfurt Richtung Karlsruhe zwischen Heppenheim und Hemsbach, ja auch eine Nachbaustelle, bis 6 Uhr ist es dort gesperrt. Die Umleitung führt ab Heppenheim über die U86. A7 Flensburg Richtung Hamburg ist zwischen Quickborn und Schnelsen Nord nach einem Unfall gesperrt. Und die A8 Karlsruhe Richtung Stuttgart ist zwischen Pforzheim Ost und Pforzheim Süd wegen eines Feuerwehreinsatzes gesperrt. Die A30 Rheine Richtung Amsterdam zwischen Rheine und Rheine Nord wegen Bauarbeiten gesperrt bis ca. 5 Uhr. Und die A44 Essen Richtung Düsseldorf ist zwischen dem Dreieck Felbert Nord und Hetterschein wegen Bauarbeiten gesperrt. A71 Richtung Sangerhausen, der Tunnel Beringen, wegen Wartungsarbeiten gesperrt bis nachher um 7. Und die Berliner Stadtautobahn A111 Richtung Charlottenburg ist zwischen Schulzendorfer Straße und Weidmannsluster Damm wegen Wartungsarbeiten im Tunnel bis ca. 5 Uhr gesperrt. A115 AWUS Richtung Dreieck Funkturm. Die Strecke ist zwischen dem Kreuz Zehlendorf und Spanischer Allee bis ca. 5 Uhr gesperrt. Und die B96 in Berlin, der Tiergartentunnel. Auch dort Tunnelwartungsarbeiten, daher die Sperrung bis 6 Uhr in beiden Richtungen. Passen Sie schon auf, bleiben Sie wach, kommen Sie gut und sicher und bald an.
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4: Guten Morgen Deutschland, hier ist die ARD-Hitnacht um kurz nach 4. Ich bin Rumi Anders. Grüß Sie. Hi, guten Morgen.

ard-hittennacht@mdr.de. Hörer Holger schreibt zum Thema Glück, dass er zwar kein Millionär wäre, aber im Leben schon echt viel gewonnen hat. Es sind die kleinen Dinge im Alltag, schreibt er, die ihm Glück und Zufriedenheit bringen. Holger, vielleicht schreiben Sie nochmal ganz konkret, was Sie da für kleine Dinge meinen, was es bei Ihnen ist. Bei mir wäre es zum Beispiel ein guter Kaffee am Morgen oder einfach mal gute Musik zum Wachwerden, zum Wachbleiben. Die kleinen Dinge, die das Leben lebenswert machen. Willkommen in der ARD-Hitnacht.

Die ARD-Hitnacht mit einer Entwarnung. Es gab ja vorhin eine Warnmeldung für Felde, Kreis Rendsburg, Eckernförde. Da wurden die Bewohner im Bereich der Dorfstraße gebeten, Fenster und Türen geschlossen zu halten. Da lief ein Feuerwehreinsatz und die Warnung ist jetzt aufgehoben worden.

0: Donnerstag heute, der 23. Juli. Es ist kurz nach 5:30. Guten Morgen. Der Verkehrsservice in der ARD-Hitnacht. Die A1 Bremen Richtung Hamburg ist zwischen Harburg und Stillhorn wegen der Nachtbaustelle gesperrt. Die Umleitung führt über die U83. A5 Frankfurt Richtung Karlsruhe zwischen Heppenheim und Hemsbach wegen einer Nachtbaustelle bis 6 Uhr gesperrt. Die Umleitung führt ab Heppenheim über die U86. Die A8 Karlsruhe Richtung Stuttgart ist zwischen Pforzheim Ost und Pforzheim Süd gesperrt. Da läuft ein Feuerwehreinsatz. Und die A30 Rheine Richtung Amsterdam ist zwischen Rheine und Rheine Nord wegen Bauarbeiten gesperrt. Bis um 5. Also auch da noch eine halbe Stunde. A44 Essen Richtung Düsseldorf ist zwischen dem Dreieck Felbert Nord und Hetterscheid wegen Bauarbeiten gesperrt. Die A71 Richtung Sangerhausen, Tunnel Behringen, wegen Wartungsarbeiten gesperrt. Das geht heute bis um 7 in der Früh. Dann haben wir die A115, AWUS Richtung Dreieck Funkturm. Die Strecke ist zwischen dem Kreuz Zehlendorf und Spanischer Allee bis 5 Uhr gesperrt. Und B96, Berlin, der Tiergartentunnel. Da laufen Tunnelwartungsarbeiten in beiden Richtungen, die Sperrung bis um 6. Bleiben Sie wach, kommen Sie gut und sicher an.
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0: Die ARD-Hitnacht. Diese Nacht wieder gesendet aus Erfurt, aus den Studios von MDR Thüringen. Ich bin Romy Anders. Grüß Sie. Hi.

0: Es ist kurz vor fünf. In sechs Minuten wird es um fünf. Wir von der ARD Hitnacht wünschen einen erfolgreichen Start in den Tag. Guten Morgen.
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1: Um 5 Uhr mit Juliette Groß. Mitten im Iran-Krieg haben die USA und Saudi-Arabien ein Atomabkommen geschlossen. Das hat das US-Energieministerium mitgeteilt. Demnach geht es um ein ziviles Programm. Es werde sichergestellt, dass Saudi-Arabien keine Atomwaffen entwickeln könne. Aus der Nachrichtenredaktion Pascal Küpper.
2: Schon länger war über ein solches Abkommen diskutiert worden. Jetzt ist die Rede von einer jahrzehntelangen Partnerschaft mit milliardenschweren Aufträgen für die US-Atomindustrie. Nach amerikanischen Angaben wird es Saudi-Arabien ermöglicht, Reaktoren zu bauen, Uran anzureichern und radioaktive Abfälle wieder aufzubereiten. Die Sorge vor einem Wettrüsten im Nahen Osten ist groß. Saudi-Arabiens Kronprinz bin Salman hat zwar mehrfach gesagt, sein Land strebe keine Atomwaffen an, aber im Falle einer iranischen Atombombe wolle man gleichziehen.
1: Die Vorsitzenden der Unionsparteien haben sich auf einen Kandidaten für den Fraktionsvorsitz im Bundestag geeinigt. Es ist der bisherige Kanzleramtsminister Thorsten Frey. Er wird sich in der kommenden Woche in einer Sondersitzung der Unionsfraktion zur Wahl stellen. Das Amt muss neu besetzt werden, weil Jens Spahn zurückgetreten ist. Innerhalb der Union gab es heftige Kritik an seiner Entscheidung, ein gemeinsames Kind mit seinem Ehemann von einer Leihmutter in den USA austragen zu lassen. Wer Nachfolger Freis als Kanzleramtsminister werden soll, ist noch nicht bekannt. Bundesaußenminister Wadephul besucht heute Südafrika. Es ist die letzte Station seiner viertägigen Afrika-Reise. Aus der Nachrichtenredaktion Thorsten Lange.
3: Südafrika ist der mit Abstand wichtigste Wirtschaftspartner Deutschlands auf dem afrikanischen Kontinent. Und entsprechend sieht das Programm aus. Der CDU-Politiker wird zunächst Siemens Energy besuchen und sich die Produktion zeigen lassen. Das Unternehmen baut dort unter anderem Turbinen und Generatoren für Kraftwerke, stattet Solar- und Windparks aus. Politisch eint beide Länder, dass sie bei Konflikten auf Zusammenarbeit setzen und nicht so sehr auf Alleingänge.
1: Waldbrände sorgen weiterhin in mehreren europäischen Ländern für Gefahr. An der französischen Atlantikküste bei Bordeaux sind am Nachmittag mehrere Orte und auch ein Campingplatz mit 3.500 Urlaubern evakuiert worden. Auch ein Strand, an dem sich 600 Fahrzeuge befanden, wurde geräumt. Auch Spanien kämpft weiter mit zahlreichen Bränden. Laut Rettungsdienst mussten unter anderem im Südwesten von Madrid mehrere Gemeinden evakuiert werden. Das waren die Nachrichten.
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5: 15 Grad sind es aktuell in Bremen, 16 in Bremerhaven, Rothenburg meldet 13 und Delmenhorst 14 Grad. Der Tag startet meist grau und hier und da kann es ein bisschen regnen. Ab dem Vormittag lockert die dichte Wolkendecke allmählich besser auf. Bis zum Abend zeigt sich dann öfter die Sonne. Die Temperaturen steigen bis auf 18 Grad auf den Inseln und 21 Grad im Binnenland.
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5: Um 5.03 Uhr, wir haben keine Meldungen. Gute Fahrt.
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0: 5 Uhr und 12 Minuten.
1: Bremen 1, der Verkehrsservice mit einer Gefahrenmeldung. Vorsicht bitte auf der A1 Bremen Richtung Hamburg. Zwischen Stuckenborsten und Bokel steht ein defekter LKW.

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2: Mit Elke Küster, guten Morgen. Die US-Regierung will Saudi-Arabien dabei helfen, ein ziviles Atomprogramm aufzubauen. Die Energieminister beider Länder haben ein Abkommen unterzeichnet. Die Rede ist von einer jahrzehntelangen Partnerschaft mit milliardenschweren Aufträgen. Im US-Parlament ist mit Widerstand zu rechnen. Es gibt Sorgen vor einem Wettrüsten im Nahen Osten. In München ist der Opfer des Terroranschlags vor 10 Jahren gedacht worden. Ein 18-jähriger Rechtsextremist hatte im Juli 2016 am Olympia-Einkaufszentrum 9 Menschen ausländischer Herkunft und danach sich selbst erschossen. Bundespräsident Frank-Walter Steinmeier forderte bei der Gedenkfeier einen entschlossenen Kampf gegen Rassismus. Und jetzt Meldungen aus Bremen, Bremerhaven und Niedersachsen.
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2: Die Partei Bündnis Deutschland will in Bremen ihren Namen wieder in Bürger in Wut ändern, das berichtet der Weser-Kurier. Demnach will die Partei auch organisatorisch eigenständig sein. Vor 3 Jahren waren die Bürger in Wut mit dem Bündnis Deutschland fusioniert. Es sei aber nicht gelungen, den Namen in Bremen zu etablieren, heißt es in einem Antrag an den Bundesverband. Die erste Tarifrunde für die Beschäftigten der norddeutschen Seehilfen ist in Bremen ohne Ergebnis zu Ende gegangen. Es geht um rund 11.000 Beschäftigte. Die Gewerkschaft Verdi fordert 8,2% mehr Geld. Der Zentralverband der deutschen Seehafenbetriebe will sich an der letzten Tarifrunde orientieren. Damals gab es gut 3% mehr. Werder Bremen hat im Trainingslager im Zillertal ein Testspiel gegen den japanischen Erstligisten Fagiano Okayama gewonnen. 2:0 ging die Partie aus. Die Tore für Werder schossen der spanische Neuzugang Chuki und Nachwuchsspieler Mats Heidmann. Das waren Nachrichten mit Elke Küster.
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3: Da kann sie ein bisschen Nieselregen erwarten, wenn sie jetzt rausgehen, denn der Himmel ist noch ein bisschen wolkenverhangen. In Bremen haben wir dabei 14 Grad, in Bremerhaven 16 Grad, in Oldenburg 14 Grad. Der Start in den Donnerstag sehr wolkig, im Verlauf des Tages aber immer wieder Auflockerungen, dann schaut auch die Sonne raus. Es wird ein bisschen windig werden, es weht ein starkböiger Nordwestwind und die Temperaturen sind ähnlich wie gestern, 17 bis 21 Grad.
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3: 3 Minuten nach 5:30 ohne Störungsmeldungen. Wunderbar, gute Fahrt.
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3: Tja, heute ist Donnerstag. Donnerstag, der 23. Juli. Also schnell mal schauen, wer heute Geburtstag hat, damit Sie nichts vergessen. Ich bin ja eine der größten Geburtstagsvergesserinnen unter der Sonne, muss ich ja leider zugeben. Von daher helfen mir solche kleinen Erinnerungen immer sehr. Also schnell den Kalender checken und in diesem Sinne rein in den Donnerstag. Schön, dass Sie da sind. Guten Morgen.
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Der Donnerstagmorgen, Sie hören Bremen 1, 5 Uhr und 41 Minuten. Und gestern habe ich mich richtig geärgert. Da fahre ich doch an Brake vorbei und hatte mir im Vorfeld schon überlegt, wenn ich da mal hinkomme, dann muss ich unbedingt diese berühmte Deichmauer in Brake besuchen, die Sie vielleicht auch kennen aus dem Film Sörensen fängt Feuer. Das ist ja diese Reihe um diesen Angstpatienten und Polizeikommissar Sörensen, gespielt von Bjarne Mädel. Und dieser Film Sörensen fängt Feuer, der spielt ja in dem fiktiven Ort Kartenbüll, und Drehvorlage und Drehort ist dafür Brake gewesen. Und in Brake gibt es so eine Deichmauer und die spielt in diesem Film eine sehr, sehr wichtige Rolle. Und Brake wurde deswegen auch so ein bisschen bemitleidet, weil viele in Deutschland, die den Film gesehen haben, dann gesagt haben, meine Güte, wie kann man vor so einer traurigen Deichmauer wohnen? Das ist ja ganz furchtbar. Bjarne Mädel hat dann sofort eine Lanze gebrochen für Brake und hat gesagt, stopp. Das haben wir natürlich im Film extra so ein bisschen traurig inszeniert. Ansonsten ist es in Brake sehr, sehr schön. Und diese berühmte Deichmauer, die wird jetzt gerade als Open-Air-Galerie umgestaltet. Da wird also ganz viel Kunst gemacht, das Ganze auch unterstützt und vor allen Dingen auch ein bisschen mitfinanziert vom Schauspieler Bjarne Mädel. Und da habe ich mir vorgenommen, eigentlich, wenn ich dann mal hinkomme nach Brake, will ich diese Mauer besichtigen. Fahre ich gestern dran vorbei und habe es vergessen. Fiel mir dann erst auf, als ich in Elsfleth war. Ja, zu spät. Aber wenn Sie in Brake wohnen und diese Deichmauer kennen und wissen, dass da gerade Kunst gemacht wird, dann schicken Sie mir doch mal ein Foto hier unter 0421 246 611. Da würde ich mich mal richtig freuen und mich dann auch nicht mehr ärgern.

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1: Mit Elke Küster. Guten Morgen. USA und Saudi-Arabien schließen Atomabkommen. Bündnis Deutschland will in Bremen wieder Bürger in Wut heißen. Werder gewinnt Testspiel gegen japanischen Erstligisten mit 2:0. Das Wetter anfangs grau, später etwas mehr Sonne bis 21 Grad. Die US-Regierung will Saudi-Arabien dabei helfen, ein ziviles Atomprogramm aufzubauen. Die Energieminister beider Länder haben ein Abkommen unterzeichnet. Aus Washington heißt es, es werde sichergestellt, dass Saudi-Arabien keine Atomwaffen entwickeln könne. Pascal Küpper mit Einzelheiten.
2: Schon länger war über ein solches Abkommen diskutiert worden. Jetzt ist die Rede von einer jahrzehntelangen Partnerschaft mit milliardenschweren Aufträgen für die US-Atomindustrie. Nach amerikanischen Angaben wird es Saudi-Arabien ermöglicht, Reaktoren zu bauen, Uran anzureichern und radioaktive Abfälle wieder aufzubereiten. Die Sorge vor einem Wettrüsten im Nahen Osten ist groß. Saudi-Arabiens Kronprinz bin Salman hat zwar mehrfach gesagt, sein Land strebe keine Atomwaffen an, aber im Falle einer iranischen Atombombe wolle man gleichziehen.
1: In München ist der Opfer des Terroranschlags vor 10 Jahren gedacht worden. Ein 18-jähriger Rechtsextremist hatte im Juli 2016 am Olympia-Einkaufszentrum 9 Menschen ausländischer Herkunft und danach sich selbst erschossen. Auch Bundespräsident Frank-Walter Steinmeier war bei der Gedenkfeier in München dabei. Er sagte, diese rassistische Tat gehe alle im Land an. Für die Angehörigen der Opfer habe es zu lange gedauert, bis der rechtsterroristische Anschlag auch als solcher benannt worden sei. Die Partei Bündnis Deutschland will in Bremen ihren Namen wieder in Bürger in Wut ändern. Das berichtet der Weser-Kurier. Demnach will die Partei auch organisatorisch eigenständig sein und mit dem Bundesverband von Bündnis Deutschland eine Partnerschaft eingehen. Aus der Nachrichtenredaktion Jean-Pierre Fellmer.
3: Vor 3 Jahren waren die Bürger in Wut mit dem Bündnis Deutschland fusioniert. Und dennoch sei es nicht gelungen, den Namen in Bremen zu etablieren. Das steht, dem Bericht zufolge, in einem Antrag an den Bundesverband. Mit dem alten Namen sei die Bremer Partei deutlich bekannter gewesen, sagt der Landesvorsitzende Jan Timke der Zeitung. Die Bremer Partei wolle aber künftig mit dem Bündnis Deutschland weiter zusammenarbeiten. Und zwar nach dem Vorbild von CDU und CSU. Die Umbenennung werde Thema auf dem Bundesparteitag Anfang August in Iserlohn sein.
1: Die erste Tarifrunde für die Beschäftigten der norddeutschen Seehäfen ist ohne Ergebnis zu Ende gegangen. In Bremen trafen sich Vertreter von Arbeitgebern und Arbeitnehmern. Es geht um rund 11.000 Beschäftigte. Die Gewerkschaft Verdi fordert 8,2% mehr Geld. Der Zentralverband der deutschen Seehäfenbetriebe will sich am letzten Tarifabschluss orientieren. Dabei gab es 3% mehr. Die Gespräche sollen Anfang August in Bremerhaven weitergehen. Werder Bremen hat im Trainingslager in Zell am Ziller ein Testspiel gegen den japanischen Erstligisten Fagiano Okayama gewonnen. 2:0 ging die Partie aus. Aus dem Zillertal Olaf Rathjer.
4: Es war ein typisches Vorbereitungsspiel, in dem noch längst nicht alles klappte und phasenweise auch etwas Sand im Getriebe war. Trotzdem zeigte sich Coach Daniel Thun im Anschluss durchaus zufrieden mit der Leistung seiner Mannschaft und vor allem mit dem Sieg. Erfolge würden einer Mannschaft immer weiterhelfen. Dass es in diesem Testspiel gegen den japanischen Erstligisten Fagiano Okayama einen Erfolg gab, lag auch an Neuzugang Chuki. Der Spanier erzielte mit einem Distanzschuss das 1:0. Den zweiten Treffer zum 2:0-Sieg steuerte schließlich Nachwuchsspieler Mats Heidmann per Kopf bei.
1: Und das waren Nachrichten mit Elke Küster.
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5: Na, das ist grau und grau zum Start in diesen Donnerstag. Das wird aber heute noch besser werden. Die Sonne wird sich auf jeden Fall im Laufe des Tages noch zeigen können. Da gibt es dann auch ein paar Sonnenstunden. Im Moment aber, wie gesagt, eine dicke Wolkendecke über uns. 14 Grad dabei in Bremen, 14 Grad auch in Oldenburg und Schwanewede, 15 Grad in Butjadingen und auch in Bremerhaven. Wir bekommen bis zu 21 Grad heute im Binnenland, an der Küste etwas verhaltener, da bleibt so bei 17 Grad. Dazu weht ein meist böiger Nordwestwind, aber wie gesagt, es soll dann auflockern im Laufe des Tages und es bleibt auf jeden Fall trocken.
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5: Und da haben wir es 6:04 ohne Störungsmeldungen. Wunderbar, gute Fahrt.
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5: Ja, sind es jetzt die Finals oder die Finals? Wie spricht man es aus? Diese große Sportveranstaltung in Hannover, die am Abend eröffnet wurde und wo es heute so richtig zur Sache geht. Bis Sonntag werden da 24 Sportarten präsentiert. In einigen werden sogar deutsche Meisterschaften ausgemacht. Also von daher wird das eine sehr spannende Veranstaltung und wir lassen uns gleich mal erklären. Erstens, wie spricht man es aus? Und zweitens, was wird denn da geboten? In diesem Sinne, guten Morgen.
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0: Der Sound der 80er, Taylor Dane, Tell It To My Heart, Bremen 1 ist hier, 6 Uhr und gleich 12 Minuten. Wenn Sie am Wochenende einen Ausflug planen, dann fahren Sie doch mal nicht an die Küste, an die Nord- oder Ostseeküste, sondern mal ins Landesinnere, nämlich nach Hannover. Da steht am Wochenende einiges auf dem Zettel. Nicht nur das traditionelle Maschseefest, sondern ein riesen Sportevent, die sogenannten Finals. Man ist ja versucht auch mal Finals zu sagen, aber nein, es heißt die Finals. In 24 Sportarten werden dort Wettkämpfe ausgefochten. Es geht zum Teil auch um Olympia-Qualifikationen und um deutsche Meisterschaften bei diesem noch recht jungen Sportereignis. Es gibt die klassischen Sportarten anzugucken, wie zum Beispiel Schwimmen, Turnen und Leichtathletik. Zum Beispiel auch draußen auf dem Opernplatz in Hannover zum Beispiel Stabhochspringen und Speedklettern. Dann gibt es Stand-Up-Paddling auf dem Maschsee oder Speed-Windsurfen auf dem Steinhuder Meer. Also da ist einiges geboten und heute geht's los mit Rugby, Beachvolleyball und Flag Football. Und unsere Sportreporterin Ina Kast war am frühen Abend bei der großen Eröffnungsfeier der nationalen Sportart des Jahres dabei.
1: 3x3-Basketballerin Sonja Greinacher hat das Größtmögliche erreicht. Sie darf sich Olympiasiegerin nennen. Auch bei der Eröffnungsfeier der Finals weht ein Hauch Olympia über den Maschsee von Hannover, findet sie.
2: Ja, absolut. Ich glaube, immer wenn so viele verschiedene Sportarten zusammenkommen, es ist wie ein nationales olympisches Feeling und macht jetzt schon Spaß.
1: Sagt Greinacher als eine, die ganz große Bühne durch ihren Olympiasieg in Paris kennenlernen durfte und sich einen Namen gemacht hat. Ihn kennen dagegen bislang die wenigsten.
3: Ich heiße Rudolf, beziehungsweise Rudi Spitzname Schopaus. Und mach Jujutsu.
1: Jujutsu, bei weitem noch nicht so bekannt wie Karate oder Judo. Rudi hofft, den Leuten seine Sportart und die Vielseitigkeit von Kampfsport durch die Finals zu zeigen. Er muss nicht lange überlegen, was er an seiner Sportart so liebt.
3: Genau die Vielseitigkeit. Also im Wesentlichen verbindet es eben die Elemente aus Karate und Judo, also die Würfe aus dem Judo, die Schlagtechniken aus dem Karate und hat trotzdem aber noch quasi Moral und Werte, die so traditionelle Kampfsportarten mit sich bringen und grenzt sich dadurch halt vielleicht von sowas wie Mixed Martial Arts ab.
1: Und schon bei der launigen Eröffnungsfeier auf und am Maschsee hat der 27-Jährige in seiner Heimatstadt einen Vorgeschmack bekommen, was es bedeutet, wenn 24 verschiedene Sportarten bei einem Multisport-Event eine Bühne und Sichtbarkeit bekommen.
3: Ist auf jeden Fall super cool, hier mit anderen Sportarten zusammenzukommen, die auch teilweise vielleicht das erste Mal dabei sind oder auch nicht. Einfach so ein bisschen zu connecten und halt Wettkämpfe gleichzeitig auszutragen, ist halt was ganz anderes, als wenn ich jetzt für meine Meisterschaften in eine Stadt fahre und die Stadt weiß, ganz oft vielleicht auch gar nichts davon. Hier weiß halt jetzt jeder, okay, 4 Tage, alle Sportarten in Hannover und das ist ziemlich cool.
1: Nicht nur Sportler wie Rudi freuen sich extrem darüber, auch die sportbegeisterten Menschen in der Region.
4: Das ist für alle schön, das ist für die Sportler schön und für die Zuschauer bei dem Wetter super.
5: Deutschland ist ja leider immer das Fußball sehr gut angesagt, ist sonst noch vielleicht Handball und Eishockey. Und jetzt hat man in kurzen Tagen die Möglichkeit, mal wirklich viele Randsportarten zu sehen.
1: Und so mancher Fan war schon von den Breakdance-Einlagen auf der schwimmenden Bühne bei der Eröffnungsfeier komplett begeistert.
6: Das war genauso Wahnsinn wie diese Tänzer. Die meine sonst wo, das ist kein Sport mehr, das ist ja schon Akrobatik.
1: Ob Breakdance, 3x3-Basketball oder Jujutsu. Bei den Finals in Hannover ist für jeden was dabei.
0: Ach toll, wenn Sie also Lust haben, mal ein bisschen sportlich zuzuschauen, dann machen Sie das in Hannover am Wochenende bei den Finals. Vieles findet Indoor statt, aber einiges eben auch Outdoor. Und wenn Sie es nicht hinschaffen nach Hannover, ARD und ZDF übertragen die Wettkämpfe abwechselnd im TV. Heute geht's los um 13 Uhr mit den Finals im ZDF. 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

0: Herbert Grönemeyer und Mambo, und bei dem Song musste ich letztens sehr lachen, denn der wurde laut zur Begrüßung von auswärtigen Gästen bei mir in der Straße von irgendeinem Balkon gespielt. Da hat wohl jemand auch lange einen Parkplatz gesucht, und als er dann endlich einen gefunden hat, ertönte dann Herbert Grönemeyer vom Balkon. Das war sehr, sehr schön. Ja, da habe ich sehr gelacht. Bei diesem Geräusch allerdings muss ich weniger lachen. Da habe ich dann eher so ein bisschen Angst. Das kennen Sie vielleicht auch von zu Hause. Man liegt gerade schön im Bett. Und dann merkt man, oh ne, eine Mücke in diesem Jahr. Natürlich sind sie wieder da, erfreuen uns jeden Abend oder auch nicht. Sind auch sie schon gestochen worden?
1: Ich habe kein Fliegengitter, also sie kommen manchmal schon rein.
2: Ich bin dieses Jahr erfreulicherweise kaum von Mücken gestochen worden. Ich weiß nicht, was los ist, aber von mir aus kann es auch so bleiben.
3: Einige Male schon, und bei mir arten die Insektenstiche also auch oft ganz schön gefährlich aus, also je nachdem, wo das Vieh gesessen hat, ne?
0: Ja, da hat man ja manchmal das Gefühl, dass ausgerechnet mich alle Mücken stechen und anfliegen, während die Leute um mich herum vielleicht überhaupt nicht betroffen sind. Wenn es sie getroffen hat, dann gibt es ja so kühlende Cremes, es gibt Zwiebeln als Hausmittel, es gibt diese Hitzestifte. Und am besten ist es natürlich, wenn man erst gar nicht gestochen wird. Thomas Real, der stellvertretende Vorsitzende im Bremer Apothekerverband, rät aber dazu, zum Beispiel sowas wie Mückenspray sparsam zu verwenden.
4: Wo man so ein bisschen drüber nachdenken muss, ist, wie oft das ist. Wenn man eben mit einem entsprechenden Mückenschutz, da gibt es ja Substanzen wie zum Beispiel Icaridin oder DEET, sich ständig schützt, dann reichert man diese Substanzen im Körper ja auch an. Also ich würde schon das in ein Verhältnis bringen wollen, dass es auch wirklich schützenswert ist, wenn man sich schützt. Aber nicht jeden Tag.
0: Ja, was hilft, sind so lange, weite Kleidungsstücke, die so ein bisschen rumflattern, sodass die Mücken oder Bremsen oder Wespen, was auch immer, ganz schnell die Flucht ergreifen und gar nicht erst zustechen. Das ist vielleicht der bessere Tipp, als ständig Mückenspray zu verwenden. Ansonsten drücke ich natürlich die Daumen, dass Sie verschont bleiben von Mücken, Bremsen und Co. Aber wenn Sie dann gestochen werden, dann denken Sie daran, haben Sie auch ein ganz gutes Werk getan, denn es stechen ja nur die weiblichen Tiere. Also die weiblichen Mücken, die weiblichen Bremsen, und die brauchen das Blut, die Eiweiße und Nährstoffe da drin für die Entwicklung ihrer Eier. Ja, das hat also was mit Reproduktion zu tun. Da kommen dann die kleinen Mücken und die kleinen Bremsen, und da haben wir dann ein gutes Werk getan. Also irgendwie lässt sich doch in allem auch was Gutes finden, oder?

0: Status Quo sind das. Bremen 1, 6 Uhr und gleich 28 Minuten am Donnerstagmorgen. 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
9: Mit Elke Küster, guten Morgen. Die US-Regierung will Saudi-Arabien dabei helfen, ein ziviles Atomprogramm aufzubauen. Die Energieminister beider Länder haben ein Abkommen unterzeichnet. Die Rede ist von einer jahrzehntelangen Partnerschaft mit milliardenschweren Aufträgen. Experten warnen vor einem atomaren Wettrüsten im Nahen Osten. In München ist der Opfer des Terroranschlags vor 10 Jahren gedacht worden. Ein 18-jähriger Rechtsextremist hatte im Juli 2016 am Olympia-Einkaufszentrum 9 Menschen ausländischer Herkunft und danach sich selbst erschossen. Bundespräsident Frank-Walter Steinmeier forderte bei der Gedenkfeier einen entschlossenen Kampf gegen Rassismus. Und jetzt Meldungen aus Bremen, Bremerhaven und Niedersachsen.
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9: Die Partei Bündnis Deutschland will in Bremen ihren Namen wieder in Bürger in Wut ändern. Das berichtet der Weser-Kurier. Vor 3 Jahren waren die Bürger in Wut mit dem Bündnis Deutschland fusioniert. Es sei aber nicht gelungen, den Namen in Bremen zu etablieren, heißt es in einem Antrag an den Bundesverband. Die erste Tarifrunde für die Beschäftigten der norddeutschen Seehäfen ist in Bremen ohne Ergebnis zu Ende gegangen. Es geht um rund 11.000 Beschäftigte. Die Gewerkschaft Verdi fordert 8,2% mehr Geld. Der Zentralverband der deutschen Seehäfenbetriebe will sich an der letzten Tarifrunde orientieren. Damals gab es gut 3% mehr. Werder Bremen hat im Trainingslager im Zillertal ein Testspiel gegen den japanischen Erstligisten Fagayano Okayama gewonnen. 2:0 ging die Partie aus. Die Tore für Werder schossen der spanische Neuzugang Chuki und Nachwuchsspieler Mats Heidmann. Das waren Nachrichten mit Elke Küster.
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0: Und da starten wir grau und grau in den Donnerstag bei 14 Grad in Weihe in Tiedinghausen und auch in Bremen. Wir haben 16 Grad in Bremerhaven und wir haben 14 Grad in Bremervörde und auch in Friseute. Bis zu 21 Grad bekommen wir heute jedenfalls im südlichen Binnenland. An der Küste 17, 18 Grad. Dazu kommt die Sonne auf jeden Fall nochmal raus heute. Also es sind Auflockerungen vorhergesagt und versprochen. Wann genau die eintreten, das stellt sich noch raus. Ansonsten allerdings ist das Ganze mit einem Wind versehen. Es weht ein starkböiger Nordwestwind. Also wenn Sie mit dem Fahrrad unterwegs sind, ja, kann ich leider nichts machen.
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0: 3 Minuten nach 6:30, immer noch ohne Störungsmeldungen. Wunderbar, gute Fahrt.
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0: Ich habe ganz schön Hunger, muss ich an dieser Stelle sagen. Kennen Sie das auch, wenn am Morgen dann doch das Frühstück nicht so richtig schmecken will, aber später, ungefähr eine Stunde später oder 2 Stunden später, da grummelt's im Magen und ich bin jetzt am Überlegen. Okay, Nutella-Toast oder dann doch lieber was Herzhaftes, Müsli, so ganz gesund? Ich kann mich noch nicht entscheiden. Aber Sie haben sich vielleicht schon entschieden für Ihr Frühstück mit Kaffee oder Tee oder wie auch immer das gestaltet ist. Da wünschen wir Ihnen auf jeden Fall guten Appetit und wir wünschen Ihnen von Bremen 1 einen wunderbaren Donnerstagmorgen. Hallo!
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1: Seenotrettungskreuzer Anneliese Kramer, hier ist die Rettungsleitstelle See. Segeljacht ruft Mayday, bei Tonne EN1 auf Grund gelaufen.
0: Ja, das ist also ein typischer Mayday-Ruf der Seenotretter der Deutschen Gesellschaft zur Rettung Schiffbrüchiger. Ja, hier bei uns an der Küste wirklich eine der wichtigsten Institutionen. 365 Tage im Jahr sind sie startklar, um Menschen bei jedem Wetter aus Seenot zu retten, egal ob in der Nord- oder Ostsee. Seit über einem Jahr sind sie ja auch Highlight in unserer ARD-Mediathek. Die Reihe Die Seenotretter hat viele, viele Fans gewonnen und nicht nur durch diese Reihe ist auf die Arbeit der Deutschen Gesellschaft zur Rettung Schiffbrüchiger aufmerksam gemacht worden, sondern auch durch die jährlich wiederkehrenden Tage der Seenotretter. Und genau so ein Tag ist jetzt wieder am kommenden Sonntag. Da können Sie zum Beispiel in Bremerhaven, in Cuxhaven oder in Wilhelmshaven ganz nah ran an nicht nur die Männer und Frauen der Deutschen Gesellschaft zur Rettung Schiffbrüchiger, sondern auch an Schiffe und an Einsatzgerät und was es da alles zu entdecken gibt. Im vergangenen Jahr hat die DGZRS nach eigenen Angaben 1723 Einsätze in Nord- und Ostsee gehabt. Über 3000 Menschen ist dabei zur Hilfe gekommen worden. 135 Personen wurden aus akuter Seenot gerettet und weitere 327 aus einer Gefahr befreit. Das ist also wirklich immens, was da an Einsätzen geleistet wurde im vergangenen Jahr. Ulrich Fader zum Beispiel, der ist auch mit dabei. Er ist auf dem Seenotrettungskreuzer Theo Fischer stationiert. Die sind gerade in Bremerhaven dort im Hafen. Und Ulrich Fader ist schon seit über 43 Jahren Seenotretter und der hat schon einiges erlebt.
2: Ein spektakulärer Fall war, wenn man jetzt hier im Schifffahrtsmuseum unter die Decke guckt, da hängt ein Walfischskelett. Und das war einer mit meiner ersten Einsätze, die ich gefahren habe, einen toten Wal im Wurster Arm einzufangen und den hier nach Bremerhaven zu verschleppen. Und der zweite spektakuläre Einsatz war, wie damals der Unfall war, mit der Fuhrmann Steffens, wo ein Kollege aus dem Bord gegangen ist, wo wir mit rausgegangen sind. Während der Suche nach ihm ist uns diese Yacht, die die Fuhrmann Steffens im Anhang hatte, entgegengetrieben. Und die haben wir dann so bei 6 Meter hohen Wellen eingefangen.
0: Wahnsinn, da wird mir bei der Beschreibung schon schlecht. Theo Fader, Ulrich Fader ist es also, Fuhrmann auf dem Seenotrettungskreuzer Theo Fischer. Er ist mit dabei beim Tag der Seenotretter am kommenden Sonntag. Also wie gesagt, Bremerhaven, Cuxhaven oder Wilhelmshaven machen mit. Da können Sie alles besichtigen rund um die DGZRS. Und wenn Sie diese kleinen Spendenschiffchen irgendwo sehen, im Kiosk oder in Ihrer Reinigung, dann stecken Sie gerne mal was rein, den ein oder anderen Euro. Denn man weiß ja, freiwillige Spenden und Zuwendungen sind das, was die deutschen Seenotretter finanziert. Bremen 1 am Donnerstag, 6.44 Uhr. Guten Morgen.

Der Bremer-Verkehrsservice, 6.47 Uhr. Vorsicht bitte A27 Bremerhaven Richtung Bremen. Zwischen Bremen-Industriehäfen und Bremen-Überseestadt steht ein defektes Fahrzeug. A27, also Achtung, Bremerhaven Richtung Bremen. Zwischen Bremen-Industriehäfen und Bremen-Überseestadt steht ein defektes Fahrzeug.

0: Der Donnerstagmorgen. Bremen 1 ist hier, 6 Uhr und gleich 50 Minuten. Vielleicht stehen Sie jetzt vorm Spiegel und denken sich, was ziehe ich denn heute an? Wie wird denn das Wetter? Ach, wie schön, dass wir Peter Schwarz haben.
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0: Ja, und Peter, du wirst jetzt vom Wetterexperten zum Bekleidungsexperten und kannst uns mal sagen, was müssen wir denn heute anziehen? Zwiebellook, Regenjacke, T-Shirt?
3: Also ich denke mal, Regenjacke können wir heute zu Hause lassen. Mehr als so ein paar kleine Spritzchen kommen da aus dieser Wolkendecke nicht raus. Aber heute Morgen ist es doch noch relativ frisch. Da würde ich sagen, so ein bisschen was zum Drüberziehen sollten wir haben. Aber irgendwas, was man dann auch ausziehen kann. Denn die Temperaturen, die werden jetzt zwar nicht so richtig hochsommerlich, aber so 18 Grad auf den Inseln. 19, so ein Farel, Bremen und Stade, 20 Vechta, 21 Grad bekommen wir. Die Sonne kommt dann auch raus. Nur der Nordwestwind ist noch ein bisschen böig unterwegs heute.
0: Und

0: Wie wird denn so das Wochenende? Da stehen vielleicht die ein oder anderen Outdoor-Aktivitäten an.
1: Morgen ganz ähnlich wie heute, erst grauer Start, später freundlicher, kein Regen, bis 22 Grad. Samstag wird der wärmste Tag mit bis zu 28 Grad. Dafür sind einzelne Schauer und Gewitter möglich, oft bleibt es aber noch trocken. Sonntag dann etwas häufiger Schauer, dann wieder nur noch etwa 19 bis 24 Grad.
0: Super, wissen wir, was wir einpacken müssen. Danke, Peter Schwarz.
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1: Mit Elke Küster. Guten Morgen. Umstrittener Deal. USA schließen Atomabkommen mit Saudi-Arabien. Hitze und Trockenheit. Waldbrände in Spanien breiten sich aus. Name ohne Strahlkraft. Bündnis Deutschland will in Bremen wieder Bürger in Wut heißen. Das Wetter anfangs grau, später etwas mehr Sonne bis 21 Grad. Es ist eine Nachricht, die bei vielen Experten Sorgen auslöst. Sorgen vor einem atomaren Wettrüsten im instabilen Nahen Osten. Mitten im Irankrieg haben die USA und Saudi-Arabien ein Atomabkommen geschlossen. US-Energieminister Chris Wright hat das in Washington mitgeteilt. Der Deal geht über 30 Jahre und ist Dutzende Milliarden Dollar wert. Amerikanische Firmen werden den Saudis nun mindestens ein AKW in die Wüste stellen. Mehr von unserem USA-Korrespondenten Carsten Kühntop.
2: Die Saudis möchten die Atomkraft zur Stromversorgung nutzen. Das würde es ihnen erlauben, mehr Erdöl ins Ausland zu verkaufen. Weiteres Ziel ist es, irgendwann den gesamten nuklearen Brennstoffkreislauf zu managen und damit Geld zu verdienen. Minister Wright erklärte, die Abkommen erfüllten die höchsten Standards in Bezug auf nukleare Sicherheit und Nichtverbreitung. Teile der Vereinbarungen sind geheim. Kritiker fürchten, sie könnten es den Saudis erlauben, Uran bis zur Waffenfähigkeit anzureichern. Die US-Regierung widerspricht dem. Ungewöhnlich, die Saudis verzichten auf besonders strenge Inspektionen durch die UN. Diese Aufgabe fällt stattdessen Amerika zu. Warum Präsident Trump dem Deal mit den Saudis ausgerechnet jetzt zugestimmt hat, ist unbekannt. Er und seine Familie haben jedoch beträchtliche unternehmerische Interessen in Saudi-Arabien.
1: Hitze und Trockenheit führen zu Waldbränden. Vor allem der Süden Europas kämpft jedes Jahr im Sommer damit, so auch jetzt. Beispiel Spanien. Südwestlich von Madrid mussten gestern mehrere Gemeinden evakuiert werden. Der große Waldbrand nördlich der Hauptstadt hat bereits 32.000 Hektar Land verwüstet. In Frankreich an der Atlantikküste bei Bordeaux musste ein Campingplatz mit etwa 3.500 Urlaubern geräumt werden. Auch in Italien kämpft die Feuerwehr gegen zahlreiche Waldbrände, vor allem auf Sizilien. In München ist der Opfer des Terroranschlags vor 10 Jahren gedacht worden. Ein 18-jähriger Rechtsextremist hatte im Juli 2016 am Olympia-Einkaufszentrum 9 Menschen ausländischer Herkunft und danach sich selbst erschossen. An der Gedenkfeier in München nahmen rund 700 Menschen teil. Auch Bundespräsident Frank-Walter Steinmeier war dabei. Birgit Grundner berichtet.
3: Der Täter habe seinen Hass gezielt gegen Menschen gerichtet, die er als minderwertig ansah, sagte Bundespräsident Frank-Walter Steinmeier. Und er forderte, Konsequenzen aus rechtsterroristischen Anschlägen wie in München zu ziehen.
4: Wir müssen jede Spur von volksverhetzenden rassistischen Sprechen, Handeln und Posten politisch bekämpfen, aber auch verfolgen und sanktionieren.
3: Der Anschlag von München war erst 3 Jahre nach der Tat als rassistisch und politisch motiviert eingestuft worden. Immer noch unverständlich für Gisela Kollmann, deren Enkel Giuliano getötet wurde. Sie klagt hier auch die Politik an.
5: Wir mussten für alles kämpfen und hatten keinen Beistand.
3: Kritik kam auch von anderen Angehörigen. Nicht nur geladene Gäste waren zum Gedenken gekommen. Viele Münchner wollten ihre Solidarität zeigen.
1: Nach Bremen. Die Partei Bündnis Deutschland will in Bremen ihren Namen wieder in Bürger in Wut ändern. Das berichtet der Weser-Kurier. Demnach will die Partei auch organisatorisch eigenständig sein und mit dem Bundesverband von Bündnis Deutschland eine Partnerschaft eingehen. Aus der Nachrichtenredaktion Jean-Pierre Fellmer mit mehr.
6: Vor 3 Jahren waren die Bürger in Wut mit dem Bündnis Deutschland fusioniert. Und dennoch sei es nicht gelungen, den Namen in Bremen zu etablieren. Das steht, dem Bericht zufolge, in einem Antrag an den Bundesverband. Mit dem alten Namen sei die Bremer Partei deutlich bekannter gewesen, sagt der Landesvorsitzende Jan Timke der Zeitung. Die Bremer Partei wolle aber künftig mit dem Bündnis Deutschland weiter zusammenarbeiten, und zwar nach dem Vorbild von CDU und CSU. Die Umbenennung werde Thema auf dem Bundesparteitag Anfang August in Iserlohn sein. Über die Rückkehr zum alten Namen will die Bremer Partei voraussichtlich nach der parlamentarischen Sommerpause entscheiden.
1: Und jetzt kommen weitere Meldungen aus Bremen, Bremerhaven und Niedersachsen mit Michael Kück.
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7: Die erste Tarifrunde für die Beschäftigten der norddeutschen Seehäfen ist ohne Ergebnis beendet worden. Bei den Verhandlungen in Bremen geht es um den Lohn von rund 11.000 Beschäftigten. Das Angebot der Arbeitgeber bleibe weit hinter dem zurück, was die Beschäftigten verdienten, heißt es von der Gewerkschaft Verdi. Sie fordert 8,2% mehr Lohn, mindestens aber 2,50 Euro mehr pro Stunde. Nach der Ankündigung der Warenhauskette Galeria, 33 Standorte in Deutschland auf Wirtschaftlichkeit zu überprüfen, gibt es erste Reaktionen. In Niedersachsen gehört dazu laut Unternehmen nämlich auch die Filiale in Oldenburg. Die Oldenburgische Industrie- und Handelskammer und der Verein Gemeinsam für Oldenburg sprechen von einem erneuten Schlag für den Einzelhandel in der Stadt. Das Warenhaus sei ein wichtiger Baustein für die Angebotsvielfalt in der Innenstadt. Sie fordern vom Konzern, ein langfristig tragfähiges Zukunftskonzept zu erstellen. Wegen Trunkenheit im Verkehr hat die Staatsanwaltschaft Oldenburg ein Ermittlungsverfahren gegen einen Lkw-Fahrer eingeleitet. Autofahrer hatten gestern die Polizei alarmiert und einen in Schlangenlinien fahrenden Sattelzug auf der Autobahn 28 zwischen Hatten und Hude gemeldet. Beamte der Autobahnpolizei Ahlhorn stoppten den Lastwagen. Weil es deutliche Hinweise darauf gab, dass der Fahrer betrunken war, musste er pusten. Der Test ergab 2,57 Promille.
1: Dann sind wir beim Sport in der Rundschau. Heute Morgen mit Axel Posizki. Werder Bremen hat sein Testspiel gegen den japanischen Erstligisten Fagiano Okayama mit 2:0 gewonnen. Keine berauschende Leistung, aber Siege sind ja immer gut fürs Selbstbewusstsein. Axel, wie ordnest du den Sieg ein?
8: Ja, also ich würde sagen, die Japaner waren schon stärker als der FC Verden am vergangenen Wochenende, gegen den Werder ja mit 6:2 gewonnen hatte. Aber die Japaner waren auch noch nicht das oberste sportliche Regal. Aus Zell am Ziller, Olaf Rath hier.
9: Es war ein typisches Vorbereitungsspiel, in dem noch längst nicht alles klappte und phasenweise auch etwas Sand im Getriebe war. Trotzdem zeigte sich Coach Daniel Thun im Anschluss durchaus zufrieden mit der Leistung seiner Mannschaft und vor allem mit dem Sieg. Erfolge würden einer Mannschaft immer weiterhelfen. Dass es in diesem Testspiel gegen den japanischen Erstligisten Fagiano Okayama einen Erfolg gab, lag auch an Neuzugang Chuki. Der Spanier erzielte mit einem Distanzschuss das 1:0. Den zweiten Treffer zum 2:0-Sieg steuerte schließlich Nachwuchsspieler Mats Heidmann per Kopf bei.
8: Heute gibt es eine letzte Sitzung beim Deutschen Fußballbund. Morgen dann soll Jürgen Klopp offiziell als Bundestrainer vorgestellt werden. Wie die Bild-Zeitung berichtet, wird Kloppo unter anderem den ehemaligen BVB-Profi Sven Bender in sein Trainerteam holen. Und bei der Tour de France geht's heute auf die 18. Etappe. Es geht in die Alpen, das heißt brennende Beine für die Radprofis. Holger Gerska.
10: Aus Jermerlet heißt das Ziel dieser Alpenetappe eine Skistation in knapp 2000 Metern Höhe. Damit beginnt das entscheidende lange Kletterwochenende dieser Tour. 185 Kilometer sind es insgesamt vom Start in Vauran, wo gestern der Belgier Jasper Philipsen die 11. Touretappe seiner Karriere gewonnen hat. Der Anstieg zum Ziel ist mit 7 Kilometern Länge noch nicht die ultraschwere Herausforderung. Deshalb ist es möglich, dass sich Tadej Pogacar und seine Mannschaft vor allem auf die morgige Etappe nach Alpe d'Huez konzentrieren.
1: Das war der Sport und das war auch die Rundschau mit Elke Küster.
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11: Tja, heute beginnen ja eigentlich die Hundstage. Das heißt also, es soll eigentlich sehr, sehr heiß werden. Aber wenn man eigentlich einschiebt, dann wissen Sie ja schon, was gemeint ist. Es wird nämlich gar nicht heiß heute. Im Gegenteil, zum Start in diesen Donnerstag starten wir sehr kühl mit 14 Grad in Bremen und auch in Delmenhorst. Wir haben 14 Grad in Oldenburg und 16 Grad in Butjadingen und Bremerhaven. Und es wird erstmal alles noch grau in grau bleiben. Hier und da vielleicht ein ganz kleines bisschen Nieselregen möglich. Im Laufe des Donnerstags soll dann aber die Sonne wieder rauskommen. Der Himmel lockert auf. Es soll trocken bleiben. Es weht ein stark böiger Nordwestwind. Das Ganze bei Temperaturen zwischen 17 und 21 Grad.
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11: Dann haben wir es gleich 9:09 mit einer Meldung für Lohne. Dort auf der Dinklager Straße Richtung Quakenbrück zwischen dem Ortseingang und der A1 Lohne-Dinklage steht ein defekter LKW.
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11: Ja, und die Sommerferien haben ja fast Halbzeit. Das merkt man hier auch bei Bremen 1. Es ist momentan ganz ruhig. Auch auf den Straßen ist es sehr viel ruhiger. Bei Ihnen zu Hause vielleicht auch sehr viel ruhiger. Das heißt aber auch für alle, die bisher sich noch nicht getraut haben, beim Becherwisser-Quiz mitzumachen, jetzt ist Ihre Chance. Denn diejenigen, die meistens schon gespannt um diese Uhrzeit vorm Radio sitzen, um dann anschließend die Kinder in die Schule zu schicken, die schlafen alle noch. Also Ihre Chance ist jetzt. jetzt anrufen, 0421 246 611. Wir haben natürlich wieder 10 bunte Fragen vorbereitet. 5 davon sollten Sie in einer Minute richtig beantworten. Und dann bekommen Sie unseren Becherwisser-Quiz Kaffeebecher. Wenn Sie noch nie mitgemacht haben, sich immer nicht getraut haben, rufen Sie jetzt an. Wir wollen gerne mit Ihnen spielen und wir sind auch alle total nett hier bei Bremen 1. Also auf jeden Fall 0421 246 611. Wir freuen uns auf Sie. Guten Morgen.
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0: Der Donnerstagmorgen, 7 Uhr und 17.
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0: Und das spielen wir heute Morgen mit Carsten aus Bremerhaven-Speckenbüttel. Guten Morgen, Carsten.
2: Moin, moin.
0: Carsten, du bist in der häuslichen Krankenpflege, hast du uns gerade verraten, hinter den Kulissen. Hast du
2: Richtig. Denn
0: ein bisschen Zeit jetzt für uns oder musst du da so durchhetzen? Weil ihr seid ja oft immer unter Stress, ihr in der Krankenpflege.
2: Stress ist immer da, aber da, wo ich jetzt angestellt bin, ist es schon ganz okay.
0: Das heißt,
2: ist ein bisschen entspannter.
0: Ja.
2: Ich darf hier ein bisschen über Land fahren, die im Norden von Bremerhaven die Klienten versorgen. Ja. Und deutlich entspannter wie in der Stadt, ne?
0: Ihr seid ja schon
2: durch den Verkehr und sowas.
0: Allein deswegen und weil auch da zu viele Patienten vielleicht für eine Person, für eine Pflegekraft da sind. Hast du denn nette Patienten? Empfangen die dich jeden Morgen und freuen sich auf dich?
2: Ja, doch, tatsächlich ja. Das ist ein sehr schönes Gefühl.
0: Das glaube ich.
2: Und macht den Beruf tatsächlich viel, viel leichter nochmal.
0: Ja. Ne? Und ihr seid ja auch für die Menschen zum Teil auch manchmal der einzige Kontakt am Tag, ne? Wird ein bisschen geschnackt.
2: Leider ja.
0: Ja.
2: Aber ich glaube, das ist der Gesellschaft so geschuldet, ne?
0: Habt ihr denn ein bisschen Zeit, um mal auch zu schnacken? Bleibt das leider auf der Strecke?
2: Nee, doch, das ergibt sich schon immer wieder mal.
0: Alles klar, gut.
2: Und ich bin immer noch so, dass ich mir auch gerne mal eben die Zeit nehme. Ne?
0: Ja.
2: Der eine sieht vielleicht eher eine Kippe.
0: Ja, genau.
2: Und ich sehe dann nochmal eine Minute mehr für den Klienten.
0: Sehr gut, sehr schön. Lieber Carsten, du willst mit uns spielen, du hast noch nie mitgemacht. Die wichtigste Regel ist quasi, dass du weiter sagst, wenn du was nicht weißt, damit wir keine Zeit vertüdeln auf unserem Zeitbett. Aber ansonsten nehmen wir dich jetzt an die Hand. Alle anderen zu Hause legen sich entspannt zurück, hören zu. Und wir spielen mit Carsten das Becherwisser-Quiz. Los geht's.
2: Alles klar. In Hannover
0: starten heute der Sportwettkampf, die Finals. Welche Sportarten sind nicht dabei? Speedklettern, Stand-Up-Paddeln oder Minigolf?
2: Minigolf?
0: 1986 hatte die schwedische Band Europe den Hit mit dem Titel The Final
2: Countdown.
0: Heute wird Marco Bode 57. In welchem sympathischen Fußballverein hat er denn von 88 bis 2002 gespielt?
2: Werder Bremen.
0: Werder hat gestern gegen Fagiano Okayama aus Japan gewonnen oder verloren?
2: Gewonnen. 2-0.
0: Heute beginnen die sogenannten Hundstage. Bezeichnen Sie die heißesten oder die kältesten Sommertage?
2: Sollten die heißesten werden eigentlich.
0: Hunde kühlen sich bei Hitze ab durch schnelle Atmung und heraushängender Zunge. Das nennt man wie?
2: Hecheln.
0: Welcher CDU-Politiker soll Nachfolger von Unionsfraktionschef Jens Spahn werden? Thomas Frech oder Thorsten Frey?
2: Thorsten Frey ist das.
0: Heute läuft der Animationsfilm Toy Story 5 an. Im Kinderzimmer von Hauptfigur Andy haben welche Gegenstände Stimmen?
2: Das weiß ich tatsächlich nicht.
0: Okay, das ist das Spielzeug, Puppenkuscheltiere.
2: Ach,
0: aber ansonsten 7 richtige, lieber Carsten. Von daher alles richtig gemacht. Der Becher gehört dir. Und du darfst dann in Zukunft einen Kaffee mit den Klienten auch mal aus einem Becherwisser-Quiz-Kaffeebecher trinken, okay?
2: Wunderbar. Darf ich kurz einwerfen? Kai, ich hab's geschafft. Der hat mir gerade, glaube ich, geschrieben, deswegen.
0: Super, Kai, ich hab's geschafft. Alles klar, mit diesem Gefühl gehen wir jetzt durch den Donnerstag. Lieber Carsten, herzliche Grüße.
2: Herzlichen Dank. Ich bleibe dran, ja?
0: Bis dann, ja. Tschüss.
2: Tschüss.
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1: Mit Elke Küster, guten Morgen. Die US-Regierung will Saudi-Arabien dabei helfen, ein ziviles Atomprogramm aufzubauen. Die Energieminister beider Länder haben ein Abkommen unterzeichnet. Die Rede ist von einer jahrzehntelangen Partnerschaft mit milliardenschweren Aufträgen. Experten warnen vor einem atomaren Wettrüsten im Nahen Osten. In Spanien breiten sich die Waldbrände weiter aus. Südwestlich von Madrid mussten gestern mehrere Gemeinden evakuiert werden. Der große Waldbrand nördlich der Hauptstadt hat bereits 32.000 Hektar Land verwüstet. Auch an der französischen Atlantikküste bei Bordeaux mussten sich tausende Einheimische und Touristen vor Waldbränden in Sicherheit bringen. Und jetzt Meldungen aus Bremen, Bremerhaven und Niedersachsen.
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1: Die Partei Bündnis Deutschland will in Bremen ihren Namen wieder in Bürger in Wut ändern, das berichtet der Weser-Kurier. Vor 3 Jahren waren die Bürger in Wut mit dem Bündnis Deutschland fusioniert. Es sei aber nicht gelungen, den Namen in Bremen zu etablieren, heißt es in einem Antrag an den Bundesverband. Die erste Tarifrunde für die Beschäftigten der norddeutschen Seehäfen ist in Bremen ohne Ergebnis zu Ende gegangen. Es geht um rund 11.000 Beschäftigte. Die Gewerkschaft Verdi fordert 8,2% mehr Geld. Der Zentralverband der deutschen Seehäfenbetriebe will sich an der letzten Tarifrunde orientieren. Damals gab es gut 3% mehr. Werder Bremen hat im Trainingslager in Zillertal ein Testspiel gegen den japanischen Erstligisten Fagiano Okayama gewonnen. 2:0 ging die Partie aus. Die Tore für Werder schossen der spanische Neuzugang Chuki und Nachwuchsspieler Mats Heidmann. Das waren Nachrichten mit Elke Küster.
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2: Ein grauer Start in den Donnerstag. Eine dicke Wolkendecke liegt über uns bei Temperaturen von 14 Grad, zum Beispiel in Ottersberg, in Lilienthal und auch in Bremen. 14 Grad ebenfalls in Hude und Oldenburg. 15 Grad in Butjadingen und Bremerhaven. Das wird aber heute noch versprochen. Im Laufe des Tages soll die Sonne immer mehr durchkommen. Dann bleibt es auch trocken. Der Wind weht stark böig aus Nordwest und die Temperaturen liegen zwischen 17 und 21 Grad.
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2: Gleich 3 Minuten nach 7:30 A1 Osnabrück Richtung Bremen zwischen Bremen-Brinkum und Hemelingen 4 Kilometer stockender Verkehr.
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2: Tja, da haben wir es gerade gehört in den Nachrichten. Werder hat gewonnen im Testspiel gegen Fagiano Okayama aus Japan. Die Fans, die mit dabei waren im Zillertal, die waren aber jetzt nicht nur begeistert.
3: Es war ein schönes Spiel, konnte man sich ganz gut angucken. Es ist noch Luft nach oben, würde ich sagen.
4: Ja, viele gute Torchancen, ein paar gute Szenen, aber auch viel, was ja noch verbessert werden muss.
5: Tempo war noch ein bisschen gering, aber es ist ein Vorbereitungsspiel.
2: Tja, und wie unser Olaf Rathje, das Ganze bewerten würde aus, ich sag mal, sportfachlicher Sicht. Das wollen wir gleich mal erfragen, denn wir schalten natürlich wieder rüber, auch heute Morgen ins Zillertal zu Olaf, gleich hier auf Bremen 1. Guten Morgen!
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0: Robin Gibb ist das. Bremen 1 mit Juliet. Und ich überlege die ganze Zeit, ob man diesen Refrain von Juliet irgendwie umtexten könnte für Chucky, also Chucky-Hit oder so. Wir brauchen ja einen Song für die kommende Saison im Weserstadion. Wenn denn tatsächlich der Werder-Neuzugang Chucky so erfolgreich trifft wie gestern im Testspiel gegen den Erstligaverein aus Japan. Aber Olaf Rathje im Zillertal, der war natürlich live dabei, lieber Olaf. Guten Morgen erstmal. Und dieser Chucky, das war schon eine Nummer gestern, oder?
1: Servus und grüezi, Livan. Ja, ich habe aber auch genau musikalisch drüber nachgedacht während des Spiels, welcher Song passen würde. Ich war bei Cher und dem Chup Chup Song, ob man vielleicht daraus den Chucky Chucky Song machen könnte. Aber diesen Namen, den müssen wir uns definitiv merken. Das gilt auch für die kleinsten Fans.
2: Ich habe vergessen, wie er heißt, aber ich finde ihn sehr gut.
1: So kann man das nämlich mal zusammenfassen. Keine Ahnung, wie er heißt, aber gut finde ich ihn. Ivan San Jose Cantalejo, so heißt der junge Mann wirklich. Spitzname bzw. Künstlername Chucky, 1,76 groß, 22 Jahre jung. Und gestern hat er das 1:0 erzielt. Chucky, ein Name, den wir uns merken müssen. Und wichtig, nicht zu verwechseln mit Chucky. Das ist die Mörderpuppe. Chucky ist der Fußballer bei Werder. Und der macht hier wirklich allen richtig viel Freude, auch dem wie Amos Pieper.
3: Der kann ein Faktor werden, auf jeden Fall. Sehr angenehm, lacht viel. Das ist immer irgendwie so dabei, auch für jeden Witz zu haben. Sehr, sehr, sehr, sehr guter Junge.
1: Tja, und da ruhen die Hoffnungen drauf. Ich habe auch gestern einige gehört, die haben ihn schon mit Diego verglichen. Da muss ich Ihnen sagen, langsam, Leute, der kommt aus der zweiten spanischen Liga, aber der macht schon ein bisschen Lust auf die neue Saison.
0: Ja, und was das Spiel generell angeht, da haben wir dich in den Nachrichten schon hören können. Das war eben, wie du schon sagtest, ein normales oder ganz offensichtliches Testspiel. Da ist noch ganz viel Luft nach oben. Gucken wir doch mal auf den Rest der Mannschaft. Es gibt so ein bisschen immer ja Transfergerüchte über Jens Day. Unser täglich Jens, gib uns heute. Wie ist denn da der Wasserstand?
1: Ja, der tägliche Wasserstand ist so, dass es kein direktes Angebot wohl von Hoffenheim gibt. Und ich habe mit Clemens Fritz, dem Sportchef, gestern nochmal sprechen können. Der sagt auch, es passiert gerade nichts. Es liegt jetzt nicht daran, dass hier im Zillertal ein Funkloch ist, sondern im Grunde genommen sagt er, Jens Day sitzt nicht auf gepackten Koffern. Der macht hier alles super. Ich sehe ihn ja auch jeden Tag beim Training. Der ist voll dabei. Es gibt wohl das Interesse, aber aktuell keine Bewegung. Aktuell der Stand der Dinge. Und Werder weiß es auch, dass Jens Day ein ganz wichtiger Faktor ist. Ist Werder mit Jens Day sich einig, dass er hier ist? Wenn was Großes noch kommt, dann kann was passieren, aber aktuell passiert da nichts.
0: Was kommt denn heute? Was passiert aktuell heute mit der Mannschaft?
1: Die Mannschaft spielt gleich ein bisschen Tour de France. Es gibt so ein bisschen Regeneration und vorher halt eine große Radtour. Das kann sehr, sehr anstrengend sein hier in den Bergen. Die werden aber gleich eine ausgedehnte Radtour machen. Jetzt nicht mit Bier und Heiter, sondern halt wirklich als sportliche Trainingseinheit. Die Fans hingegen, die machen jetzt gleich schon die erste Wanderung in den Bergen. Und dann kommt das für mich größte Highlight der Woche, das große Kaiserschmarrnfest auf dem Marktplatz in Zeller am Ziller. Heute kommen die ganzen Köche aus der Region zusammen und präsentieren ihren Kaiserschmarrn. Für alle, die jetzt den Kaiserschmarrn nicht so vor Augen haben, das ist so ein fluffiger, dicker, ich möchte sagen, durcheinander gewürfelter Pfannkuchen. Und da gibt's dann noch Vanillesoße und Rumrosinen und alles, was das Ganze zu einer leichten Sportlerkost macht, noch dazu. Also das ist das, was heute hier im Zeller am Ziller ansteht.
0: Ja, und dann vielleicht ja auch unser Alm Olaf in Lederhose mit dabei beim Kaiserschmarrn. Und ich sag mal so, den kleinen Jungen, den hast du dir doch schon gesichert für kommende Morgensendung, wenn dann jemand sagt, okay, den Namen habe ich mir nicht gemerkt, aber ich finde den super. Tschüss, Olaf. Tschüss.
1: Ja. Tschüss.

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0: Ja, und da haben wir Sie ja schon in den vergangenen zwei Wochen gebeten, den Umzug bei Ihnen auf dem Telefon doch einmal zu dokumentieren, einen kleinen Screenshot zu machen, uns die ARD Sounds App zu zeigen mit dem Favoriten Bremen 1, dieses Bild zu schicken und damit teilzunehmen bei einer Verlosung. Wir verlosen ein großes Zelt. Das sieht aus wie ein 70er Jahre Bulli, ist natürlich schön grün, so wie es sich für Bremen 1 gehört. Und wer dieses Zelt gewinnt, das wollen wir jetzt auslosen. Ich habe hier alle Teilnehmerinnen und Teilnehmer in einer großen Schale. So, alle Zettel sind hier drin, netterweise aus der Redaktion alles zusammengefasst und

Wir machen jetzt etwas, was ich im Radio sehr gerne mag. Wir wählen jetzt diese Telefonnummer. So, hier ist meine Telefonanlage. Jetzt drücke ich auf Wählen. Hallo, noch einmal. Ne? Naja, es ist ein bisschen mit der Technik so eine Sache. Ich hoffe, dass das jetzt voll funktioniert und dass wir diese Frau, kann ich schon mal sagen, jetzt erreichen. So, jetzt sollte es wählen. Hallo, hallo, hallo, wir hören nichts. Warum hören wir nichts? Okay, das müssen wir nochmal machen. Wir spielen eine Musik und dann versuchen wir es nochmal.

0: das geht. Die Telefonanlage ist überlistet. Und wenn jetzt alles klappt, müssten wir Julia am Telefon haben. Und ich sag mal, hallo Julia.
1: Ja, hallo, guten Morgen.
0: Guten Morgen, hier ist Bremen 1. Anja ist hier aus dem Morgen von Bremen 1. Julia, du hast mitgemacht bei unserem Gewinnspiel um das Bulli-Zelt. Du hast die ARD Sounds App gefunden. Du hast Bremen 1 als Favorit abgespeichert, das Ganze als Screenshot zu uns geschickt. Und du hast das Zelt gewonnen.
1: Oh, das ist super. Das ist schön. Das freue ich mich. Danke.
0: Wo erwischen wir dich denn jetzt gerade?
1: Wir sind jetzt gerade in Schweden.
0: Ihr seid in Schweden im Urlaub, jetzt gerade, in diesem Moment?
1: Ja.
0: Wie toll ist das denn? Und ihr seid, wie jetzt, seid ihr im Hotel oder wie macht ihr Urlaub?
1: Nee, wir fahren mit Wohnmobil und fahren so zu so einem, was ist das, eine Art... Autotreffen für ganz, ganz alte Autos,
0: okay.
1: So 30er, 40er, 50er Jahre.
0: Okay.
1: Und dann ist ein großes Festival mit ganz, ganz vielen Leuten. Ist schön.
0: Das heißt, ihr seid auch sowieso Camperinnen und Camper. Das heißt, das Zelt ist bei euch in guten Händen.
1: Genau.
0: Super. Alles klar. Herzlichen Glückwunsch von uns. Wir wünschen uns natürlich dann, wenn ihr das Zelt das erste Mal ausprobiert habt und ausgepackt habt, so ein schönes Foto nochmal hier für Bremen 1 mit dem Bulli-Zelt und dir davor. Und ansonsten herzlichen Glückwunsch und weiterhin einen schönen Urlaub.
1: Dankeschön.
0: Danke fürs Mitmachen. Tschüss.
1: Danke. Tschüss.
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1: Mit Elke Küster, guten Morgen. Umstrittener Deal. USA schließen Atomabkommen mit Saudi-Arabien. Waldbrand in Frankreich. Tausende Menschen müssen Campingplätze verlassen. Name ohne Strahlkraft. Bündnis Deutschland will in Bremen wieder Bürger in Wut heißen. Das Wetter anfangs grau, später etwas mehr Sonne bis 21 Grad. Es ist eine Nachricht, die bei vielen Experten Sorgen auslöst. Sorgen vor einem atomaren Wettrüsten im instabilen Nahen Osten. Mitten im Irankrieg haben die USA und Saudi-Arabien ein Atomabkommen geschlossen. Energieminister Chris Wright hat das in Washington mitgeteilt. Der Deal geht über 30 Jahre und ist Dutzende Milliarden Dollar wert. Mehr von unserem USA-Korrespondenten Carsten Kühntop.
2: Die Saudis möchten die Atomkraft zur Stromversorgung nutzen. Das würde es ihnen erlauben, mehr Erdöl ins Ausland zu verkaufen. Weiteres Ziel ist es, irgendwann den gesamten nuklearen Brennstoffkreislauf zu managen und damit Geld zu verdienen. Minister Wright erklärte, die Abkommen erfüllten die höchsten Standards in Bezug auf nukleare Sicherheit und Nichtverbreitung. Teile der Vereinbarungen sind geheim. Kritiker fürchten, sie könnten es den Saudis erlauben, Uran bis zur Waffenfähigkeit anzureichern. Die US-Regierung widerspricht dem. Warum Präsident Trump dem Deal mit den Saudis ausgerechnet jetzt zugestimmt hat, ist unbekannt. Er und seine Familie haben jedoch beträchtliche unternehmerische Interessen in Saudi-Arabien.
1: Hitze und Trockenheit führen zu Waldbränden. Vor allem der Süden Europas kämpft jedes Jahr im Sommer damit, so auch jetzt. Beispiel Spanien. Ein großes Feuer nördlich der spanischen Hauptstadt Madrid hat bereits 32.000 Hektar Land verwüstet. In Frankreich brennt es aktuell an der Atlantikküste bei Bordeaux. Rund 12.000 Einheimische und Touristen mussten sich in Sicherheit bringen. Kai Rienecker über die Lage.
3: Das Feuer war gestern westlich von Bordeaux ausgebrochen und hat bereits 2.000 Hektar Kiefern Wald niedergebrannt. Mit hoher Geschwindigkeit näherte sich nun den Urlaubsgebieten am Becken von Arcachon an der südwestfranzösischen Atlantikküste. In den frühen Morgenstunden wurden dort 6 Campingplätze und eine FKK-Anlage nördlich von Cap Ferret geräumt. 7.000 Urlauber und Einheimische wurden in Sicherheit gebracht. Schon gestern Abend waren 5.000 Menschen in der Nähe des Feuers evakuiert worden. Verletzte soll es bislang nicht gegeben haben. Hunderte von Feuerwehrleuten kämpfen in den Kiefernwäldern bei Arcachon nun gegen das sich weiter ausbreitende Feuer.
1: Am Bundesverfassungsgericht wird am Vormittag ein Urteil erwartet zum Heizungsgesetz der Ampelregierung. Es geht nicht um Inhalte, sondern um die Frage, ob das Gesetz übereilt beschlossen worden war. Kläger ist ein CDU-Politiker. Die ganze Geschichte hat Max Bauer aus Karlsruhe.
4: Im Sommer 2023 wollte die Ampelkoalition aus SPD, Grünen und FDP das sogenannte Heizungsgesetz zügig unter Dach und Fach bringen. In einem beschleunigten Verfahren sollte der Bundestag über den Kompromiss zu klimafreundlicheren Heizungen entscheiden. Einige Tage vor der Abstimmung legte die Koalition noch einmal Änderungen zum Gesetzesentwurf vor. Damit bliebe den Abgeordneten aber zu wenig Zeit, um sich mit den komplexen Änderungen zu beschäftigen, so die Kritik des CDU-Abgeordneten Thomas Heilmann. Er klagte in Karlsruhe und verband seine Klage mit einem Eilantrag. Der hatte Erfolg. Der Bundestag musste die abschließenden Beratungen samt Abstimmung damals verschieben. Heute entscheidet das Bundesverfassungsgericht nun in der Hauptsache grundsätzlich über die Frage, wie viel Zeit müssen Abgeordnete haben, um sorgfältig an der Gesetzgebung arbeiten zu können.
1: Nach Bremen. Die Partei Bündnis Deutschland will in Bremen ihren Namen wieder in Bürger in Wut ändern. Das berichtet der Weser-Kurier. Demnach will die Partei auch organisatorisch eigenständig sein und mit dem Bundesverband von Bündnis Deutschland eine Partnerschaft eingehen. Aus der Nachrichtenredaktion Jean-Pierre Fellmer mit mehr.
5: Vor 3 Jahren waren die Bürger in Wut mit dem Bündnis Deutschland fusioniert. Und dennoch sei es nicht gelungen, den Namen in Bremen zu etablieren. Das steht, dem Bericht zufolge, in einem Antrag an den Bundesverband. Mit dem alten Namen sei die Bremer Partei deutlich bekannter gewesen, sagt der Landesvorsitzende Jan Timke der Zeitung. Die Bremer Partei wolle aber künftig mit dem Bündnis Deutschland weiter zusammenarbeiten. Und zwar nach dem Vorbild von CDU und CSU. Die Umbenennung werde Thema auf dem Bundesparteitag Anfang August in Iserlohn sein.
1: Und wir haben weitere Meldungen aus Bremen, Bremerhaven und Niedersachsen zusammengestellt von Michael Kück.
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6: Die erste Tarifrunde für die Beschäftigten der norddeutschen Seehäfen ist ohne Ergebnis beendet worden. Bei den Verhandlungen in Bremen geht es um den Lohn von rund 11.000 Beschäftigten. Das Angebot der Arbeitgeber bleibe weit hinter dem zurück, was die Beschäftigten verdienten, heißt es von der Gewerkschaft Verdi. Sie fordert 8,2% mehr Lohn, mindestens aber 2,50 Euro mehr pro Stunde. Nach der Ankündigung der Warenhauskette Galeria, 33 Standorte in Deutschland auf Wirtschaftlichkeit zu überprüfen, gibt es erste Reaktionen. In Niedersachsen gehört dazu laut Unternehmen nämlich auch die Filiale in Oldenburg. Die Oldenburgische Industrie- und Handelskammer und der Verein Gemeinsam für Oldenburg sprechen von einem erneuten Schlag für den Einzelhandel in der Stadt. Das Warenhaus sei ein wichtiger Baustein für die Angebotsvielfalt in der Innenstadt. Sie fordern vom Konzern, ein langfristig tragfähiges Zukunftskonzept zu erstellen. Wegen Trunkenheit im Verkehr hat die Staatsanwaltschaft Oldenburg ein Ermittlungsverfahren gegen einen Lkw-Fahrer eingeleitet. Autofahrer hatten gestern die Polizei alarmiert und einen in Schlangenlinien fahrenden Sattelzug auf der Autobahn 28 zwischen Hatten und Hude gemeldet. Beamte der Autobahnpolizei Ahlhorn stoppten den Lastwagen. Weil es deutliche Hinweise darauf gab, dass der Fahrer betrunken war, musste er pusten. Der Test ergab 2,57 Promille.
1: Hier in der Rundschau geht's weiter mit dem Sport und Axel Posizki. Werder Bremen hat sein Testspiel gegen den japanischen Erstligisten Fagiano Okayama mit 2:0 gewonnen. Nach dem 6:2 am vergangenen Wochenende gegen den FC Verden war es der zweite Sieg in der Vorbereitung. Axel, wie ordnest du den Sieg ein?
7: Ja, also ich würde sagen, das war jetzt kein berauschendes Fußballfest, aber immerhin ein Erfolg, auf den Werder-Trainer Daniel Thun schon mal aufbauen kann.
8: Freut mich, dass wir 2:0 gewonnen haben. Man hat gesehen, dass die Japaner ein bisschen weiter sind als wir, weil sie in 14 Tagen starten. Aber insgesamt fand ich, es war schon eine ordentliche Leistung von uns. Wenn man 2:0 spielt und 2 Tore schießt, ist erstmal grundsätzlich nicht so viel falsch gelaufen.
7: Auffällig bei den Bremern der Neuzugang Chucky, der Spanier, erzielte den ersten Treffer und sorgt für ein gutes Gefühl bei Sportchef Clemens Fritz.
9: Ich habe bei ihm das Gefühl, dass er schon gut angekommen ist auch bei uns. Er war ja auch frühzeitig in Bremen, er ist sehr aktiv, fordert die Bälle, zeigt sich immer wieder in den Räumen, dreht nach vorne auf. Und das war sehr überzeugend von ihm heute und ich fand, er hat ein gutes Spiel gemacht.
7: Heute gibt es eine letzte Sitzung beim Deutschen Fußballbund. Morgen soll dann Jürgen Klopp offiziell als Bundestrainer vorgestellt werden. Wie die Bild-Zeitung berichtet, wird Kloppo unter anderem den ehemaligen BVB-Profi Sven Bender in sein Trainerteam holen. Bei der Tour de France geht es heute auf die 18. Etappe und zwar in die Alpen. Das heißt also brennende Beine für die Radprofis. Holger Gerska.
9: Ich habe bei ihm das.
7: Das war nicht Holger Gerska. Es geht über 137 Kilometer und es führt weiter Tadej Pogacar. Das war der Sport in der Rundschau.
1: Soweit zu dir und das war auch die Rundschau mit Elke Küster.
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10: Tja, da schauen wir auf die aktuellen Temperaturen. Und es ist ja übersichtlich zum Start in den Donnerstag. 15 Grad in Bremervörde, 15 Grad auch in Bremerhaven, 16 in Budjadingen und wir haben 14 Grad in Bremen und auch in Oldenburg. Hier und da dicke graue Wolken am Himmel. Es kann auch mal den ein oder anderen Sprühregen geben. Es wird aber besser werden heute. Die Sonne traut sich raus. Temperaturen dann zwischen 17 und 21 Grad. Dazu allerdings teilweise stark böiger Nordwestwind.
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10: 8:08. Was sagt unser Verkehrsfunk? Eine Meldung für die A1 Osnabrück Richtung Bremen zwischen Bremen-Brinkum und Hemelingen. 4 Kilometer stockender Verkehr.
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10: Ich habe ein paar technischen Schwierigkeiten, aber dann ja doch noch geglückt. Gerade verlost unser großes Bremen 1 Bulli-Zelt. Und Campen ist ein gutes Stichwort, denn wir gehen in dieser Stunde noch auf den Campingplatz. Und zwar den Campingplatz Wernerwald in Cuxhaven-Sahlenburg. Unsere Reporterin ist auf den Weg dorthin. Und ich hoffe, dass auch dort das Wetter heute so ein bisschen besser wird. Für alle Camperinnen und Camper hier in unserer Region. Wie so das Wetter aussieht und wie es wird in den kommenden Tagen. Ob am Wochenende dann mal endlich der Sommer zurückkehrt, das fragen wir gleich mal unseren Wetterexperten. Guten Morgen!
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0: 8:16 Uhr, Bremen 1 ist hier. Heute ist Donnerstag, der 23. Juli und eigentlich sollten heute die Hundstage beginnen, also im Grunde die heißesten Sommertage, aber ich glaube, wenn ich so rausschaue, da sind wir ganz schön weit von entfernt.
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0: Und das Wetter besprechen wir jetzt mit Peter Schwarz. Guten Morgen, Peter.
3: Guten Morgen.
0: Peter, unsere Hundstage, das war wohl nix. Das mit den heißesten Sommertagen, jedenfalls heute, gehen sie nicht los. Unsere Reporterin macht sich gerade auf den Weg zum Campingplatz Wernerwald in Cuxhaven-Salenburg. Wie ist denn da für alle Camperinnen und Camper so das Wetter für heute und in den kommenden Tagen?
3: Also es ist jetzt nicht richtig schlimm zum Campen. Wir haben keinen sintflutartigen Regen. Wir haben jetzt auch keine Orkanböen oder Gewitter oder sowas, die so richtig zulangen und da richtig für Chaos sorgen. Aber so richtig muckelig ist es dann auch nicht. Es geht nämlich ziemlich grau in den Tag und das zieht sich auch ein bisschen hin, bis die Wolken Lücken bekommen. So am Nachmittag schaut die Sonne dann doch etwas häufiger durch. Ich denke mal so Richtung Nordsee, 3, 4, 5 Stunden Sonne kriegen wir vielleicht noch zusammen. Dann bis zum Abend im Binnenland kann es auch ein bisschen mehr sein. Aber gerade an der Küste, da weht der Nordwestwind doch heute noch ziemlich böig und ungemütlich auf den Inseln 18. Ansonsten an der Küste rund um Cuxhaven oder auch in Bootjadingen etwa 19 Grad. Wenn wir dann so leicht einwärts kommen, sind wir bei 20 bis 21 Grad.
0: Und fürs Wochenende, wie sind da die Campingaussichten? Ebenso windig, grau in grau?
3: Also der Wind, der lässt morgen so etwas nach. Ich bin mir ganz so böig unterwegs. Regen ist erstmal nicht in Sicht. Morgens geht es auch wieder graulos. Das heißt, man kann auf dem Campingplatz dann erstmal ganz in Ruhe frühstücken, Zeitungen lesen. Morgens verpasst man nicht viel. Später wird es dann allmählich so etwas freundlicher. Am Nachmittag die eine oder andere Sonnenstunde ist wieder mit dabei. Einen Temperatursprung gibt es dann zum Samstag. Da erreicht uns wärmere Luft. 20, 21, so Richtung Nordsee. Im Binnenland wird es deutlich wärmer mit teilweise 25, 26 oder noch weiter südlich sogar 28 Grad dazu. Sonne, Wolken. Später sind ganz vereinzelt Schauer und Gewitter möglich. Das sind aber eher dann die Ausnahmen. Meistens wird es trocken bleiben, gerade zur Nordsee hin. Sonntag dann eher das Schauerwetter bei 19 bis 24 Grad.
0: Also so richtig uneingeschränkter Sommer ist nicht, aber was da so ein richtiger Camper ist, der weiß damit umzugehen. Vielen Dank, Peter Schwarz.
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Billy Joel ist das Uptown Girl aus dem Jahr 1983 hier auf Bremen 1. Und Billy Joel, ja einer der Musiker, die unzählige Hits geschrieben haben. Allerdings 10 Jahre später, also 1993, hat er sein letztes Album veröffentlicht. River of Dreams hieß es damals. Seitdem gibt es keine neuen Songs von Billy Joel. Und das hat, wie wir jetzt erfahren durften, auch einen Hintergrund. Er ist 1993 Vater geworden und hat dann das Leben abseits der Musik auch ein bisschen entdeckt, wie schön es ist mit Familie und so, und hatte keine Lust mehr, sich in irgendeine Schreibstube zurückzuziehen, um Songs zu schreiben. Und er sagte, die Beatles haben auch nur 12 Alben gehabt, ich auch, also muss das doch reichen. Ja, so kann man es auch sehen.

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5: Mit Elke Küster, guten Morgen. Die US-Regierung will Saudi-Arabien dabei helfen, ein ziviles Atomprogramm aufzubauen. Die Energieminister beider Länder haben ein Abkommen unterzeichnet. Die Rede ist von einer jahrzehntelangen Partnerschaft mit milliardenschweren Aufträgen. Experten warnen vor einem atomaren Wettrüsten im Nahen Osten. Im Südwesten Frankreichs breitet sich ein Waldbrand an der Atlantikküste weiter aus. In der Region Bordeaux mussten rund 12.000 Menschen in Sicherheit gebracht werden. 6 Campingplätze wurden geräumt. 2.000 Hektar Kiefernwald sind bereits abgebrannt. Und jetzt Meldungen aus Bremen, Bremerhaven und Niedersachsen.
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5: Die Partei Bündnis Deutschland will in Bremen ihren Namen wieder in Bürger in Wut ändern, das berichtet der Weser-Kurier. Vor 3 Jahren waren die Bürger in Wut mit dem Bündnis Deutschland fusioniert. Es sei aber nicht gelungen, den Namen in Bremen zu etablieren, heißt es in einem Antrag an den Bundesverband. Die Versandapotheke Sanicare mit Sitz in Bad Lahr im Kreis Osnabrück ist insolvent. Die Betreibergesellschaft hat beim Amtsgericht Osnabrück einen Antrag eingereicht. Der Betrieb der Online-Apotheke soll aber weitergehen. Als Grund für die wirtschaftlichen Schwierigkeiten werden gesunkene Umsätze und hohe Investitionen in die Infrastruktur genannt. Werder Bremen hat im Trainingslager im Zillertal ein Testspiel gegen den japanischen Erstligisten Fagiano Okayama gewonnen. 2:0 ging die Partie aus. Die Tore für Werder schossen der spanische Neuzugang Chuki und Nachwuchsspieler Mats Heidmann. Das waren Nachrichten mit Elke Küster.
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6: Na, und wir haben alle immer noch das Gefühl, als müsste man das Licht ein bisschen anmachen um diese Uhrzeit. 8:30 haben wir es ja schon, aber das liegt daran, dass es draußen dann doch hier und da ganz schön grau verhangen immer noch ist. Bei 15 Grad in Bremen, 15 Grad in Harpstedt, in Sieke und auch in Delmenhorst, 15 Grad auch in Oldenburg, 16 Grad haben wir in Bremerhaven und auch in Budjadingen. Das Licht können wir aber im Laufe des Tages irgendwann wieder ausschalten, denn dann kommt es vom Himmel, das Licht, denn die Sonne traut sich auf jeden Fall raus heute noch und sind schon noch ein paar Sonnenstunden vorhergesagt und versprochen für den heutigen Donnerstag. Es soll dann auch trocken bleiben dabei. Es weht ein böiger Nordwestwind und die Tageshöchstwerte liegen heute zwischen 17 und 21 Grad.
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6: Gleich 3 Minuten nach 8:30 mit einer Meldung für die A1 Osnabrück Richtung Bremen zwischen Bremen-Brinkum und Hemelingen. 3 Kilometer stockender Verkehr. Allen unterwegs natürlich gute Fahrt.
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6: Und ich würde so gerne das ein oder andere Mal in so einem schönen Dialekt sprechen mit Ihnen. Irgendwie, keine Ahnung, im Ruhrpott, wie man im Ruhrpott spricht oder im Rheinland oder in Bayern. Ich kann es aber nicht. Ich kann es nicht, deswegen mache ich es auch gar nicht erst. Aber es gibt viele Menschen im Moment an der Nordseeküste. Die haben natürlich ihren Dialekt mitgebracht. Die machen Urlaub an der Nordseeküste. Und ein paar von denen suchen wir gleich mal auf dem Campingplatz Wernerwald in Cuxhaven-Sahlenburg. Da ist unsere Reporterin unterwegs. Und wen die schon alles so getroffen hat. Das hören wir gleich mal hier auf Bremen 1. Guten Morgen.
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0: Der Donnerstagmorgen, Bremen 1 ist hier. Und Camping-Erfahrung habe ich eher weniger, aber ich erinnere mich immer daran, auf den Campingplätzen, auf denen ich mal war, gab es morgens auch immer Gymnastik, vornehmlich für die Eltern. Und diese Musik hier gerade, M People Moving On Up, da stelle ich mir doch einen kompletten Campingplatz vor, wie er Frühgymnastik und ein bisschen Tanzen am frühen Morgen macht. Und da fragen wir doch mal unsere Kollegin Sina Derezinski, die ist zurzeit in Cuxhaven-Sahlenburg auf dem Campingplatz Wernerwald am frühen Morgen. Und da fragen wir doch, sind denn schon alle wach? Wird bei euch Frühgymnastik gemacht?
1: Oh, hier der Campingplatz, der schläft noch ein bisschen, musste ich gerade feststellen. Also ich bin reingelaufen an der Rezeption vorbei und dieser Campingplatz, der ist so richtig schön Wald mit Bäumen und so. Und es ist wirklich noch richtige Stille hier. Hier kann man seinen Urlaub genießen, jedenfalls heute. Alle schlafen noch. Und einer ist mir entgegengekommen und zwar Jörg Lange aus der Nähe von Braunschweig, nämlich aus Sigde, kommen Sie. Sagen Sie, was hat Sie hierher verschlagen?
2: Wir wollten einfach mal an die Nordsee gucken. Wir sind eigentlich Ostsee-Fans, weil hier immer das Wasser weg ist, sind wir nicht so oft da. Aber meine Schwester und ihr Mann haben hier schon seit Jahren einen Dauerplatz. Da waren wir einfach mal neugierig. Die haben uns eine Menge gezeigt hier schon.
1: Ja, und Jörg Lange, der hat gerade eine riesige Tüte Brötchen geholt. Die gehören natürlich im Urlaub dazu zum Frühstück. Und jetzt stehe ich hier auf dem Dauerplatz von Evelyn Gesell. Sie kommt aus Üren, das ist bei Nienburg, ein kleines Dörfchen, wurde mir gerade verraten. Und Sie sind hier schon länger unterwegs in Sahlenburg.
3: Ja, mein Mann hat den Dauercampingplatz schon über 20 Jahre, ich noch nicht ganz so lange. Ich bin noch keine ganz 20 Jahre hier. Aber es ist immer wieder erholsam, es ist einfach schön. Man kann hier die Seele baumeln lassen und man kann aber auch was unternehmen, ganz wie man möchte. Man ist hier völlig frei und man hat hier nette Nachbarn. Und kann sich auch mal auf ein kurzes Sit-in auf dem Weg treffen, hat auch nette Abende hier. Oder man zieht sich einfach zurück und macht für sich ganz alleine in Ruhe. Das ist gar kein Problem.
1: Ja, und Anja, ich glaube, du hörst es. Im Hintergrund hört man die Vögel zwitschern. Also es ist wirklich richtig schön ruhig hier.
0: Also malerische Camping-Impressionen. Und ich sag mal so, frische Sesambrötchen mit Erdbeermarmelade. Das ist auch das, woran mich das sofort erinnert, wenn ich an Camping denke. Wir schalten gleich nochmal weiter rüber nach Cuxhaven-Sahlenburg und wollen dann auch natürlich wissen von Sina Derezinski, wen sie sonst noch so getroffen hat, ob auch Bayern da sind. Und was das Besondere ist an dem Platz unter Bäumen in Cuxhaven-Sahlenburg.

Der frühe Morgen, 8.48 Uhr. Bremen 1 ist hier und wenn Sie heute am 23. Juli Geburtstag haben, dann erstmal natürlich Happy, Happy Birthday. Sie haben gemeinsam Geburtstag mit dem Sänger und Gitarristen von Depeche Mode, Martin Gore. Der wird heute 65 Jahre alt und die großen Hits von Depeche Mode, Everything Counts, Master and Servant, People are People, haben wir sicherlich alle im Ohr. 1980 hat Martin Gore gemeinsam mit Andrew Fletcher und Dave Gahan die Band gegründet und seitdem sind sie eigentlich auch unermüdlich unterwegs, also mit Depeche Mode immer noch live dabei und Martin Gore an den Keyboards und der Gitarre und im Gesang natürlich immer vorne mit dabei und an dieser Stelle herzliche Grüße, viel Gesundheit für Martin Gore und jetzt hören wir natürlich Depeche Mode, Everything Counts.

0: Der Mainz-Verkehrsservice aktuell gleich 8.56 Uhr. Vorsicht bitte A1 Bremen Richtung Osnabrück. Zwischen Bremen-Hemelingen und Asten ein defektes Fahrzeug. Achtung also A1 Bremen Richtung Osnabrück. Zwischen Bremen-Hemelingen und Asten ein defektes Fahrzeug.
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0: Der Bremer 1 Verkehrsservice, gleich 9 Uhr. Vorsicht bitte A39 Lüneburg Richtung Hamburg im Maschner Kreuz. In der Überleitung zur A1 Richtung Hamburg liegt eine Plane. Achtung also bitte A39 Lüneburg Richtung Hamburg im Maschner Kreuz. In der Überleitung zur A1 Richtung Hamburg liegt eine Plane auf der Fahrbahn.
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2: Mit Elke Küster, guten Morgen. Ausbildung ist bei Schülern beliebter als Studium. USA und Saudi-Arabien schließen Atomabkommen. Tausende Menschen fliehen vor Waldbrand im Südwesten Frankreichs. Das Wetter anfangs grau, später etwas mehr Sonne bis 21 Grad. Eine Berufsausbildung ist für Schülerinnen und Schüler in Deutschland aktuell die beliebteste Option nach dem Abschluss und nicht mehr das Studium. Das zeigt eine neue Studie der Bertelsmann Stiftung. Schüler und Auszubildende wurden dafür befragt. Julia Thies mit Einzelheiten.
3: Rund 90% der Befragten sehen die Ausbildung als gute Basis für die Karriere. Etwa ein Drittel der Schüler will nach dem Abschluss eine Ausbildung machen. Die Ausbildung hat also grundsätzlich kein Imageproblem, trotzdem bleiben viele Ausbildungsplätze frei. Dafür nennt die Studie mehrere Gründe. Betriebe und Bewerber sind oft nicht in derselben Region oder die Wünsche passen fachlich nicht zusammen. Außerdem seien in Auswahlverfahren zu oft die Schulnoten wichtiger als die Motivation und praktische Fähigkeiten.
2: Die USA und Saudi-Arabien haben ein Atomabkommen geschlossen. Der Deal geht über 30 Jahre. Er dürfte US-Unternehmen milliardenschwere Einnahmen bringen. Mindestens ein Kernkraftwerk soll gebaut werden. Die Saudis wollen Atomkraft zur Stromversorgung nutzen. Damit könnten sie mehr Erdöl ins Ausland verkaufen. Aus Washington ist die Rede von höchsten Sicherheitsstandards. Experten warnen, dass Urananreicherung in Saudi-Arabien langfristig den Weg zu einem eigenen Atomwaffenprogramm eröffnen könnte. Im Südwesten Frankreichs breitet sich ein Waldbrand an der Atlantikküste weiter aus. In der Region Bordeaux mussten rund 12.000 Menschen in Sicherheit gebracht werden. Kai Rienecker über die Lage.
4: Das Feuer war gestern westlich von Bordeaux ausgebrochen und hat bereits 2000 Hektar Kiefernwald niedergebrannt. Mit hoher Geschwindigkeit nähert es sich nun den Urlaubsgebieten am Becken von Arcachon an der südwestfranzösischen Atlantikküste. In den frühen Morgenstunden wurden dort 6 Campingplätze und eine FKK-Anlage nördlich von Cap Ferret geräumt. 7000 Urlauber und Einheimische wurden in Sicherheit gebracht. Schon gestern Abend waren 5000 Menschen in der Nähe des Feuers evakuiert worden. Verletzte soll es bislang nicht gegeben haben. Hunderte von Feuerwehrleuten kämpfen in den Kiefernwäldern bei Arcachon nun gegen das sich weiter ausbreitende Feuer.
2: Die Versandapotheke Sanicare mit Sitz in Bad Lahr im Kreis Osnabrück ist insolvent. Die Betreibergesellschaft hat beim Amtsgericht Osnabrück ein Insolvenzverfahren in vorläufiger Eigenverwaltung beantragt. Der Betrieb der Online-Apotheke soll aber weitergehen. Es ist die zweite Insolvenz von Sanicare nach 2012. Das Unternehmen beschäftigt nach eigenen Angaben 74 Mitarbeiter und erzielte im vergangenen Jahr einen Umsatz von rund 80 Millionen Euro. In Hannover haben die Finals begonnen. Bei dem großen Event werden in den kommenden 4 Tagen in 24 Sportarten die deutschen Meister gekrönt. Was heute am ersten Wettkampftag ansteht, dazu aus Hannover Max Altstadt.
5: Wir haben da zum Beispiel Trampolinspringen in der ZAG-Arena, Schwimmen im Stadionbad, Stabhochspringen auf dem Opernplatz, Windsurfen am Steinhuder Meer, Flag-Football im Erika-Fisch-Stadion und Karate in der Swiss Life Hall. Nur die Surfwettbewerbe an der Leinewelle, die beginnen erst morgen. Bei so einem großen Event spielt natürlich auch das Thema Sicherheit eine wichtige Rolle. Etliche Straßen und Zufahrten in der Innenstadt, vor allem rund um den Maschsee, werden immer wieder mit schweren Metallpollern versperrt. Insgesamt erhofft sich die Stadt durch Finals und Maschseefest bis zu 2 Millionen Besucher. Es wird also ziemlich voll in der Stadt.
2: Und das waren Nachrichten mit Elke Küster.
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0: So langsam hat man den Anschein, es wird ein bisschen heller und tatsächlich hier und da brechen die Wolkendecken ein bisschen auf. Die Sonne kann durchschauen. Aktuell haben wir 15 Grad in Euthen, in Weihe und auch in Bremen. Wir haben 15 Grad in Bad Zwischenahn, Rastede und Oldenburg. Und wir haben 16 Grad in Bremerhaven, Butjadingen und auch in Otterndorf. Ja, heute wird es erstmal noch ein bisschen grau bleiben, aber das, was jetzt beginnt, das langsame Aufbrechen der Wolkendecke, das wird im Laufe des Tages Tages immer mehr werden und sind ein paar Sonnenstunden auf jeden Fall noch versprochen und vorhergesagt für den heutigen Donnerstag. Es bleibt trocken dabei. 17 bis 21 Grad sind die Höchstwerte. Allerdings geht ein Wind. Der ist zum Teil stark böig und er kommt aus Nordwest.
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0: 4 Minuten haben wir es nach 9. Vorsicht bitte A1 Hamburg-Bremen. Zwischen dem Horster Dreieck und Hittfeld brennt ein Fahrzeug. Achtung, also bitte A1 Hamburg-Bremen. Zwischen dem Horster Dreieck und Hittfeld brennt ein Fahrzeug. A1 Osnabrück Richtung Bremen. Zwischen Bremen-Brinkum und Hemelingen 3 Kilometer stockender Verkehr.
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0: Und da wünsche ich Ihnen einen tollen Start in diesen Donnerstag. Und ich sage freundlich guten Morgen.
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0: So, musikalisch haben wir die Sonne auf jeden Fall rausgeholt jetzt an dieser Stelle hier auf Bremen 1 mit Casey and the Sunshine Band. That's the way I like it. Und diese Sonne ist jetzt in diesem Moment mal ganz speziell für alle, die hier an der Nord- oder Ostseeküste Urlaub machen und auf irgendeinem Campingplatz gerade sitzen im Zelt oder Wohnwagen und die Sonne schmerzlich vermissen. Denn bei diesen Temperaturen, so 12, 13 Grad in der Nacht, ist Zelten ja nicht unbedingt das Angenehmste im Sommer. Aber unermüdliche Camperinnen und Camper sind natürlich vor Ort, zum Beispiel in Cuxhaven-Salenburg. Und da ist auch unsere Reporterin Sina Derezinski. Die steht da vorm Bäckerladen und trifft, glaube ich, die Haute-Volaute der Campingplatz. Oder, Sina?
1: Genau, hier treffen sich die Camper. Ich stehe nämlich quasi im, ich wollte gerade sagen, Bermuda-Dreieck der Campingplätze hier in Salenburg. Nicht ganz so, aber es sind um mich herum drei Campingplätze. Und dieser Bäcker hier ist genau in der Mitte. Und hier kommt morgens jeder an, der aus dem Wohnwagen gefallen ist, aus dem Bett und sagt hier, ich muss jetzt mal was frühstücken. Ich brauche jetzt ein schönes, frisches Brötchen. Und das Schöne ist an diesem Plätzchen, hier kann man auf die Campingplätze gucken. Und in die andere Richtung sehe ich schon die ersten Kitesurfer, die da unterwegs sind am Strand. Also es ist, weht hier auch schon ein ganz laues Lüftchen. Die Hunde sind hier unterwegs. Also hier ist richtig was los. Und hier beim Bäcker habe ich Heinz Thorst Schilfer angehalten. Der kommt aus Minden. Und Heinz, Sie wollten gerade Brötchen holen, ne?
2: Ja, guten Morgen erstmal in den Kreis Norddeutschland. Wir sind seit vielen Jahren auf diesem Campingplatz und das ist so ein Standardritual, dass wir morgens den Waschraum mit den Nachbarn besuchen und dass wir danach uns in alle Welt verteilen, Brötchen holen, einer geht Kaffee trinken und so weiter. Das ist seit Jahren so.
1: So schön mit einem Kulturtäschchen unterm Arm und noch auf der anderen Seite eine Klorolle untergeklemmt. So kenne ich das aus meiner Kindheit. Macht man das noch?
2: Das war früher mal, ich kann mir eine Sammeltasche leisten, wo alles reinpasst.
1: Ah ja, auch schön. Und Herr Horst Schilfer, Sie sind Dauercamper seit 96 und kommen immer wieder hierher nach Salenburg. Warum? Was ist so toll daran?
2: Ja, man kann natürlich sagen, wir haben gewisse Unflexibelheit, aber wir sind vor Jahren mit Kindern auf die Insel gefahren. Das war uns einfach zu aufwendig von der Erreichbarkeit. Dann sind wir durch Zufall hier nach Dulen und Salenburg gekommen. Hat uns gefallen. Es bot sich an, einen Stellplatz zu kaufen. Da haben wir gesagt, wir doch nicht, wir sind noch keine Camper, haben es trotzdem getan und wir sind in 2,5 Stunden von Minden hier. Das ist einfach der Vorteil. Und hier rundum ist alles, alles. Die Nordsee ist manchmal da. Wald haben sie, schöne kleine Orte, alles da.
1: Und Sie haben mir eben gerade erzählt, und das schlechte Wetter ist ja auch immer schön da, wenn Sie da sind. Das nehmen Sie auch wieder mit, ne?
2: Ja, wir haben da so eine gewisse Tradition anscheinend entwickelt. Wir kommen, dann fängt es an zu regnen, dann machen wir wirklich Urlaub. Ich lese dann zwei Bücher. Und wenn wir fahren, wird es wieder besser. Das ist jetzt Sonntag, wir fahren Sonntag wieder. Das ist auch wieder so vorausgesagt. Aber Nordsee und schlechtes Wetter, das gibt es eigentlich nicht. Es geht nur falsche Kleidung.
1: Ja, und neben mir laufen hier schon die ersten in Badelatschen Richtung Strand. Ich sehe auch die Badehosen und so ein kleines Surfbrett unterm Arm. Also hier sind wirklich alle optimistisch, dass die Sonne hinter diesen Wolken, die hier gerade oben sind, auch noch so richtig rauskommt und heute das gute Wetter vielleicht doch noch zum Baden einlädt hier in Salenburg am Strand.
0: Ja, die Gemütlichkeit der Camperinnen und Camper hat man auch gerade rausgehört und das ist ja das Schöne beim Campen und deswegen grüßen wir alle, die jetzt gerade Urlaub machen an der Nord- und an der Ostseeküste und sagen erstmal Danke an Sina Derezinski live aus Cuxhaven.

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9: Mit Elke Küster, guten Morgen. Eine Berufsausbildung ist für Schülerinnen und Schüler in Deutschland aktuell die beliebteste Option nach dem Abschluss und nicht mehr das Studium. Das zeigt eine neue Studie der Bertelsmann Stiftung. Rund 90% der Befragten sehen die Ausbildung als gute Basis für die Karriere. Im Südwesten Frankreichs breitet sich ein Waldbrand an der Atlantikküste weiter aus. In der Region Bordeaux mussten rund 12.000 Menschen in Sicherheit gebracht werden. 6 Campingplätze wurden geräumt. 2.000 Hektar Kiefernwald sind bereits abgebrannt. Und jetzt Meldungen aus Bremen, Bremerhaven und Niedersachsen.
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9: Niedersachsen will den tierfreundlichen Umbau von Ställen weiter fördern. Knapp 21 Millionen Euro werden dafür im Haushalt bereitgestellt, teilte das Agrarministerium in Hannover mit. Mit dem Geld sollen Landwirte unter anderem beim Ausstieg aus der Anbindehaltung von Rindern unterstützt werden. Die Partei Bündnis Deutschland will in Bremen ihren Namen wieder in Bürger in Wut ändern. Das berichtet der Weser-Kurier. Vor 3 Jahren waren die Bürger in Wut mit dem Bündnis Deutschland fusioniert. Es sei aber nicht gelungen, den Namen in Bremen zu etablieren, heißt es in einem Antrag an den Bundesverband. Mit einer großen Show sind am Abend in Hannover die Finals 2026 eröffnet worden. Bei dem Multisport-Event werden in den kommenden 4 Tagen in 24 Sportarten die deutschen Meister gekrönt. Knapp 4.000 Teilnehmer sind am Start. Parallel dazu finden in Wattenscheid die deutschen Leichtathletik-Meisterschaften teil. Das waren Nachrichten mit Elke Küster.
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10: 15 Grad in Delmenhorst, in Bremen, in Hude und auch in Schwanewede. 15, 16 Grad in Bremerhaven und auch in Gutjadingen. Bis zu 21 Grad bekommen wir auf jeden Fall im südlichen Binnenland heute noch. An der Küste bleibt es etwas verhaltener. 17, 18 Grad sind da so die Höchsttemperaturen. Jetzt hätte ich fast was gesagt. Egal, stark ruhiger Nordwestwind ist mit dabei und es wird heute noch auflockern. Ich verspreche.
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10: Gleich haben wir es 3 Minuten nach 9:30 mit einer Meldung für die A1 Hamburg-Bremen. Die Autobahn ist zwischen Hamburg-Harburg und dem Maschener Kreuz wegen Löscharbeiten in beiden Richtungen gesperrt. Dadurch staut es sich dort natürlich. Und noch einmal die A1, diesmal Osnabrück Richtung Bremen, zwischen Bremen-Brinkum und Hemelingen. 4 Kilometer stockender Verkehr.
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10: So, und ich habe die Sonne bestellt für heute Nachmittag 16 Uhr ungefähr. Ich hoffe, es ist Ihnen recht. Ich hoffe auch, dass ich dann zu Hause bin. Nicht, dass der Sonnenbote vergebens an meiner Tür klingelt. Also für 16 Uhr hätten wir was ausgemacht. In diesem Sinne, guten Morgen.
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0: Der Bremen-1-Verkehrsservice aktuell 9 Uhr und gleich 40 Minuten. Vorsicht bitte A7, Hamburg Richtung Hannover zwischen Dorfmark und Bad Fallingbostel. Eine ungesicherte Unfallstelle und noch einmal A7, Hannover Richtung Hamburg jetzt. Zwischen Mellendorf und Berghof liegt eine Gummimatte auf der Fahrbahn. Tja, wir wissen natürlich nicht, ob der Autofahrer oder die Autofahrerin, die oder der da die Gummimatte verloren hat auf der Autobahn, vielleicht gerade auf dem Rückweg ist von den Finals dieses Riesensport-Event. Ging ja heute los, gestern schon mit einem tollen Event eröffnet worden. Gemeinsam ja mit dem Maschseefest, das ja auch alljährlich in Hannover stattfindet. Also jede Menge los dort gerade in Hannover. In den kommenden 4 Tagen werden bei den Finals neue deutsche Meisterinnen und Meister gekrönt. In 24 Sportarten tritt man da gegeneinander an. Es gibt so klassische Sportarten wie Schwimmen, Turnen und Leichtathletik. Aber es gibt auch so neue Sportarten wie zum Beispiel Speedklettern, Stand-up-Paddeln, das Ganze dann auf dem Maschsee oder das Speed-Windsurfen auf dem Steinhuder Meer. Also für sportbegeisterte Menschen ist Hannover auf jeden Fall am Wochenende ein absolutes Highlight.
1: Das ist für alle schön, das ist für die Sportler schön und für die Zuschauer bei dem Wetter super.
2: Deutschland ist ja leider immer das Fußball sehr gut angesagt, ist sonst noch vielleicht Handball und Eishockey und jetzt hat man in kurzen Tagen die Möglichkeit, mal wirklich viele Randsportarten zu sehen.
0: Ja, und also unser Ausflugstipp fürs Wochenende, die Finals in Hannover. Dann natürlich unser Tipp, jeden Morgen hier bei Bremen 1 mit uns zu spielen. Das Becherwisser-Quiz. Nicht nur, dass Sie da unseren Becherwisser-Quiz-Kaffeebecher gewinnen können. Wir freuen uns auch immer wieder, dass wir so tolle Menschen kennenlernen dürfen. Heute Morgen zum Beispiel Carsten Wennelgen aus Bremerhaven-Speckenbüttel. Mit dem haben wir immer schön noch ein bisschen geplaudert. Und wir haben gelernt, dass er in der häuslichen Krankenpflege tätig ist. Ein so toller Beruf und auch ein wichtiger Beruf, aber eben auch sehr anstrengend. Und trotzdem er von Klienten zu Klienten fahren muss, schafft es Carsten immer noch zwischendurch so ein bisschen Zeit einzuplanen für einen kleinen Schnack.
3: Nee, doch, das ergibt sich schon immer wieder mal. Ich bin immer noch so, dass ich mir auch gerne mal eben die Zeit nehme. Ne? Ja. Der eine sieht vielleicht eher eine Kippe.
0: Ja,
3: genau. Und ich sehe dann nochmal eine Minute mehr für den Klienten.
0: Ja, und dann haben wir heute Morgen auch gelernt, also erstens mal, Carsten hat natürlich den Becherwisser-Quiz-Kaffeebecher hier auf jeden Fall sicher und ganz klar gewonnen. Und gewonnen und ganz sicher gewonnen hat eben auch Werder. Im Trainingslager wurde gestern gegen den japanischen Erstligisten Fagiano Okayama gewonnen, 2-0. Es war nur ein Testspiel, aber natürlich haben viele, viele Menschen dort zugeschaut. Und Werders Neuzugang, Chucky, der hat in der 26. Minute mit einem wirklich sehr sehenswerten Fernschuss getroffen. Die Werder-Fans, die ihrer Mannschaft ins Trainingslager hinterher gereist sind, sind ganz begeistert von dem Spanier, auch die ganz Kleinen.
4: Ich habe vergessen, wie er heißt, aber ich finde ihn sehr gut.
0: Ja, das finde ich sehr gut und wir wissen, dass er Ivan San José Cantalejo heißt, Spitzname Chucky. Das reicht auch, dass wir uns das merken. Und da hoffen wir mal, dass in der kommenden Saison bei Werder Chucky nicht nur im Trainingsspiel und Testspiel trifft, sondern auch auf der richtig großen Bundesliga-Bühne.

Immer wieder gut. Mike Oldfield und Roger Chapman. Shadow on the Wall hier auf Bremen 1. 9:50 Uhr. Und jetzt stellen Sie sich mal vor, Sie gehen gleich in Ihre Garage und sehen auf dem Fahrersitz jemanden, der da definitiv nicht hingehörte. Genauso muss es gestern Mittag gewesen sein, als in Bremen-Walle ein Autobesitzer in die Garage gegangen ist und festgestellt hat, oh, da hat sich wohl jemand an meinem Auto zu schaffen gemacht und ist dabei auf dem Beifahrersitz bzw. Fahrersitz eingeschlafen. Ein Einbrecher hat sich nämlich Zugang zu dieser Garage verschafft, hat das Auto aufgebrochen, wollte dann den Wagen kurz schließen, hat festgestellt, oh, die Batterie ist leer, geht nicht, naja gut, dann machen wir beide, Batterie, du und ich, jetzt einen kleinen Powernap. Also die Anstrengung scheint ihn so kaputt gemacht zu haben, dass er auf dem Fahrersitz eingeschlafen ist und der Autobesitzer hat ihn dann kurze Zeit später gefunden, natürlich sofort die Polizei angerufen. Ja, und die Polizei hat ihn dann direkt, den Einbrecher vom Powernap, mit in den Polizeiwagen genommen, also das Ganze mal eben kurzfristig beendet. In diesem Sinne wünsche ich Ihnen einen guten Mittagsschlaf heute. Ich werde ihn machen. Wer hier gleich auf jeden Fall nicht schläft, ist die Kollegin Anja Görz. Die ist nach 10 Uhr für Sie da und begleitet Sie durch den Vormittag. Ich wünsche Ihnen einen schönen Donnerstag. Und wenn Sie mögen, hören wir uns morgen früh wieder. Bis dahin. Tschüss.

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1: Mit Elke Küster. Ausbildung ist bei Schülern beliebter als Studium. EU einigt sich auf neue Russland-Sanktionen. Niedersachsen gibt mehr Geld für tierfreundlichen Umbau von Ställen. Das Wetter im Laufe des Tages etwas mehr Sonne und trocken bis 21 Grad. Eine Berufsausbildung ist für Schülerinnen und Schüler in Deutschland aktuell die beliebteste Option nach dem Abschluss und nicht mehr das Studium. Das zeigt eine neue Studie der Bertelsmann Stiftung. Schüler und Auszubildende wurden dafür befragt. Julia Thies mit Einzelheiten.
2: Rund 90% der Befragten sehen die Ausbildung als gute Basis für die Karriere. Etwa ein Drittel der Schüler will nach dem Abschluss eine Ausbildung machen. Die Ausbildung hat also grundsätzlich kein Imageproblem, trotzdem bleiben viele Ausbildungsplätze frei. Dafür nennt die Studie mehrere Gründe. Betriebe und Bewerber sind oft nicht in derselben Region oder die Wünsche passen fachlich nicht zusammen. Außerdem seien in Auswahlverfahren zu oft die Schulnoten wichtiger als die Motivation und praktische Fähigkeiten.
1: Die EU-Staaten haben sich auf ein neues Sanktionspaket gegen Russland verständigt. Das teilten Diplomaten in Brüssel mit. Es soll weitere Maßnahmen gegen den russischen Finanz- und Energiesektor geben, sowie ein Einreiseverbot für russische Soldaten. Um Russlands Einnahmen aus Ölexporten zu begrenzen, ist geplant, die automatische Anpassung des sogenannten Ölpreisdeckels für 12 Monate auszusetzen. Wegen der gestiegenen Weltmarktpreise müsste der sonst angehoben werden, was mehr Geld für Russland bedeuten würde. Es ist bereits das 21. Sanktionspaket wegen des russischen Angriffskrieges gegen die Ukraine. Die Waldbrände weiten sich in Südeuropa weiter aus. Das verheerende Feuer nordöstlich der spanischen Hauptstadt Madrid hat nach Behördenangaben inzwischen rund 32.000 Hektar Land zerstört. Aus der Nachrichtenredaktion Michael Kück.
3: Damit zählt er zu den größten Bränden der jüngeren Geschichte Spaniens. Jetzt mussten auch im Südwesten Madrids mehrere Gemeinden wegen eines Feuers evakuiert werden. In anderen Regionen gibt es Ausgangssperren. An der französischen Atlantikküste bei Bordeaux sind 12.000 Touristen und Einwohner wegen eines Waldbrandes in Sicherheit gebracht worden. In den frühen Morgenstunden wurden dort 6 Campingplätze und eine FKK-Anlage nördlich von Cap Ferré geräumt. Hunderte von Feuerwehrleuten kämpfen in den Kiefernwäldern bei Arcachon nun gegen das sich weiter ausbreitende Feuer.
1: Niedersachsen will den tierfreundlichen Umbau von Ställen weiter fördern. Knapp 21 Millionen Euro werden dafür in den Jahren 2027 und 2028 bereitgestellt, teilte das Agrarministerium in Hannover mit. Der Landtag muss noch zustimmen. Mit dem Geld sollen Landwirte unter anderem beim Ausstieg aus der Anbindehaltung von Rindern unterstützt werden. Beim Stallumbau in der Schweinehaltung geht es darum, die engen Kastenstände abzuschaffen. In Hannover haben die Finals 2026 begonnen. Bei dem großen Event werden in den kommenden 4 Tagen in 24 Sportarten die deutschen Meister gekrönt. Was heute am ersten Wettkampftag ansteht, dazu aus Hannover Max Altstadt.
4: Wir haben da zum Beispiel Trampolinspringen in der ZAG-Arena, Schwimmen im Stadionbad, Stabhochspringen auf dem Opernplatz, Windsurfen am Steinhuder Meer, Flag-Football im Erika-Fisch-Stadion und Karate in der Swiss Life Hall. Nur die Surfwettbewerbe an der Leinewelle, die beginnen erst morgen. Bei so einem großen Event spielt natürlich auch das Thema Sicherheit eine wichtige Rolle. Etliche Straßen und Zufahrten in der Innenstadt, vor allem rund um den Maschsee, werden immer wieder mit schweren Metallpollern versperrt. Insgesamt erhofft sich die Stadt durch Finals und Maschseefest bis zu 2 Millionen Besucher. Es wird also ziemlich voll in der Stadt.
1: Und das waren Nachrichten mit Elke Küster.
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5: Überall Wolken momentan, dazu 15 Grad in Bremen und in Dangast und 16 in Bremerhaven und Bremervörde. Vielleicht ist es bei Ihnen auch schon sonnig. Es soll ja im Laufe des Tages überall Auflockerungen geben und fast überall dann auch nur noch trocken bei 17 bis 21 Grad. Bis dahin kann es Wolken und auch mal den einen oder anderen kleinen Schauer geben. Zum Teil kommt starkböiger Nordwestwind dazu.
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5: Vorsicht bitte auf der A7 Hannover Richtung Hamburg. Zwischen Mellendorf und Berghof steht ein defektes Fahrzeug und da liegt auch eine Gummimatte auf der Straße. Vorsicht auf der A7 Hannover Richtung Hamburg. Zwischen Dreieck Walsrode und Bad Fallingbostel gibt es eine ungesicherte Unfallstelle. Die A1 Hamburg-Bremen ist zwischen Harburg und Maschener Kreuz wegen Löscharbeiten in beiden Richtungen gesperrt. Dadurch staut es sich hier. Und A1 Osnabrück Richtung Bremen zwischen Bremen-Brinkum und Hemelingen 4 Kilometer stockender Verkehr.
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5: Wie das Wetter, wenn der Hundstern aufgeht, so wird's bleiben, bis er untergeht. Das ist eine der vielen Bauernregeln für die kommenden 30 Tage. Die Hundstage, wenn Sie bisher gedacht haben, Hundstage sind immer sehr heiß, werden Sie jetzt eines Besseren belehrt. Es soll aber in den nächsten Tagen auch wieder ein bisschen wärmer werden. Ich wünsche einen guten Morgen. Mein Name ist Anja Götz.
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0: Catcher Gewohl bei Bremen 1. 18 Minuten nach 10 ist es. Vielleicht hören Sie uns ja über die Bremen 1 App. Dann Obacht, die wird es bald nicht mehr geben. 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Und wir haben heute unsere Verlosung gestartet. Es gab nämlich zu gewinnen ein großes Zelt in Form eines grünen 70er Jahre Bullis und mitgemacht und dann auch gewonnen hat unsere Hörerin Julia. Die ist im Urlaub und die Kollegin Anja Kias hat sie heute Morgen angerufen und wollte wissen, Julia, wo steckst du denn gerade?
1: Wir sind jetzt gerade in Schweden. Wir fahren mit Wohnmobil, fahren so zu so einem, eine Art Autotreffen für ganz, ganz alte Autos. Ja, ist ein großes Festival mit ganz, ganz vielen Leuten. Ist schön.
2: Das heißt, ihr seid auch sowieso Camperinnen und Camper. Das heißt, das Zelt ist bei euch in guten Händen.
1: Genau.
0: Und steht dann demnächst vor dem Wohnwagen von Julia, dieser besondere Bulli als Zelt. 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
6: 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Wenig Wolken und mehr Sünn. An die Küste sind mehr Wolken als Sünn und dat denn wie Sölventein mit 8 grot ob die Eilern und Negentein mit 21 grot in Binnenland. In der Nacht ist das an der Küste wolkig, in Binnenland könnt wie meist die Sterns blinkern sehen. Über Nacht waren die Wolken denn wieder mehr und am Morgen hier und dort dorkig, wie 5 mit 4 Grad ob die Eilern und 12 bis 10 Grad in Binnenland. Freitag fangt wieder Gries mit Wolken und Importdroppen an, über den Vormittag war die Wolken weniger und an Oven könnt wie denn hier und dort die Sünn genähten. Und dat bi 9 Grad ob die Eilern und 20 bis 22 Grad in Binnenland. 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
8: Die A1 Hamburg-Bremen ist zwischen Harburg und Maschener Kreuz wegen Löscharbeiten in beiden Richtungen gesperrt. Dadurch in Richtung Süden 4 Kilometer Stau ab Dreieck Norderelbe, Richtung Norden 3 Kilometer Stau ab Hittfeld und auch auf den Ausweichstrecken staut es sich schon. A1 Osnabrück Richtung Bremen zwischen Bremen-Brinkum und Hemelingen 5 Kilometer stockender Verkehr und A7 Hannover Richtung Hamburg zwischen Dreieck-Walsrode und Bad Fallingbostel 5 Kilometer Stau. Wegen Bergungsarbeiten ist hier nur die linke Spur frei.
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8: Falls Sie des Plattdeutschen nicht so mächtig sind, sage ich nochmal, das Wetter heute, Wolken verhangen, aber es soll immer mehr Sonne geben. Also hier von meinem Fenster ist schon ein sehr freundliches, graues Leuchten zu vernehmen. Bis zu 21 Grad dazu. Ich freue mich, dass Sie Bremen 1 eingeschaltet haben. Mein Name ist Anja Görz. Moin.
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1: Wir wohnen an der Grenze zu Basel. Wir dachten, wir möchten das schöne Bremerhaven kennenlernen. Dieser Wind und diese Brise, also wir genießen es in vollen Zügen. 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

Möglich, dass es Ihnen auch schon mal so ging, dass Sie im Kleiderschrank irgendwas gesucht haben und dann haben Sie was gefunden, von dem es wussten Sie gar nicht, dass es überhaupt existiert in Ihrem Kleiderschrank. Und sowas im Größeren ist auch passiert, 30 Jahre vorher, 1996. Dahin reisen wir jetzt mal zurück. Da sollte der Schulhof in Hastedt nämlich verschönert werden, und zwar von der Schule auf der Hovisch. Und da hat man was im Untergrund entdeckt, womit man nicht gerechnet hätte. Der damalige Schulleiter Horst Maßmann

0: Bette Midler ist inzwischen 80 Jahre alt. Die Schauspielerin, Sängerin, ach, das ist eigentlich viel zu wenig Beschreibung. Sie wissen, wen ich meine. Auch mit ihren 80 Jahren ist sie alles andere als still. Sie war immer schon politisch aktiv, bekennende Demokratin, hat vor kurzem erst einen Song von Woody Guthrie als Anti-Trump-Song neu aufgenommen. Und wir hören Bette Midler gleich nach der Werbung mit einem Cover des Rolling Stones-Songs Beast of Burden.
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1: Mit Elke Küster. EU verhängt neue Russland-Sanktionen. Verfassungsklage wegen Beratungszeit bei Heizungsgesetz scheitert. Ausbildung ist bei Schülern beliebter als Studium. Das Wetter im Laufe des Tages etwas mehr Sonne und trocken bis 21 Grad. Die EU-Staaten haben sich auf ein neues Sanktionspaket gegen Russland verständigt. Es ist das 21. seit Beginn des russischen Angriffskrieges gegen die Ukraine. Geplant sind weitere Maßnahmen gegen den russischen Finanzsektor und neue Einreiseverbote. Das ist aber nicht alles, wie Thomas Spickhofen aus Brüssel berichtet.
2: Mit dem neuen Sanktionspaket wird unter anderem der Preisdeckel für russisches Öl um 12 Monate verlängert. Damit sollen die Einnahmen Russlands aus seinem Export von Öl begrenzt werden, insbesondere angesichts der gestiegenen Weltmarktpreise. Die Maßnahmen gegen die sogenannte Schattenflotte werden ebenfalls erweitert. Und gegen ehemalige russische Soldaten verhängt die EU Einschränkungen bei der Visavergabe. Der Zustimmung zu dem Gesamtpaket gingen schwierige Verhandlungen voraus. Die Kommission hatte ihre Vorschläge Anfang Juni vorgelegt. Danach meldeten zahlreiche Mitgliedsländer Bedenken, vor allem mit Blick auf jeweils eigene wirtschaftliche Interessen an.
1: Gesetzgebungsverfahren in Deutschland bekommen kein Tempolimit. Das Bundesverfassungsgericht hat eine Klage zum alten Heizungsgesetz der Ampelregierung abgewiesen. Eine Gruppe um den CDU-Politiker Thomas Heilmann hatte moniert, dass es nicht genug Beratungszeit gab. Das Eilverfahren im Sommer 2023 hatte noch zu einem vorläufigen Stopp des Heizungsgesetzes geführt. Heute urteilten die Richter in Karlsruhe, das Grundgesetz lasse keine allgemeinen Aussagen zur Geschwindigkeit von Gesetzgebungsverfahren zu. Eine Berufsausbildung ist für Schülerinnen und Schüler in Deutschland aktuell die beliebteste Option nach dem Abschluss und nicht mehr das Studium. Das zeigt eine neue Studie der Bertelsmann Stiftung. Schüler und Auszubildende wurden dafür befragt. Julia Thies mit Einzelheiten.
3: Rund 90% der Befragten sehen die Ausbildung als gute Basis für die Karriere. Etwa ein Drittel der Schüler will nach dem Abschluss eine Ausbildung machen. Die Ausbildung hat also grundsätzlich kein Imageproblem, trotzdem bleiben viele Ausbildungsplätze frei. Dafür nennt die Studie mehrere Gründe. Betriebe und Bewerber sind oft nicht in derselben Region oder die Wünsche passen fachlich nicht zusammen. Außerdem seien in Auswahlverfahren zu oft die Schulnoten wichtiger als die Motivation und praktische Fähigkeiten.
1: Die Waldbrände weiten sich in Südeuropa weiter aus. Das verheerende Feuer nordöstlich der spanischen Hauptstadt Madrid hat nach Behördenangaben inzwischen rund 32.000 Hektar Land zerstört. Aus der Nachrichtenredaktion Michael Kück.
4: Damit zählt er zu den größten Bränden der jüngeren Geschichte Spaniens. Jetzt mussten auch im Südwesten Madrids mehrere Gemeinden wegen eines Feuers evakuiert werden. In anderen Regionen gibt es Ausgangssperren. An der französischen Atlantikküste bei Bordeaux sind 12.000 Touristen und Einwohner wegen eines Waldbrandes in Sicherheit gebracht worden. In den frühen Morgenstunden wurden dort 6 Campingplätze und eine FKK-Anlage nördlich von Cap Ferré geräumt. Hunderte von Feuerwehrleuten kämpfen in den Kiefernwäldern bei Arcachon nun gegen das sich weiter ausbreitende Feuer.
1: Wegen eines brennenden Lastwagens ist die A1 bei Seevetal südlich von Hamburg derzeit voll gesperrt. Der mit Kaffeebohnen beladene LKW geriet laut Polizei in Vollbrand. Warum, ist noch unklar. Der Fahrer blieb unverletzt. Über dem Unfallort ist derzeit eine große schwarze Rauchwolke zu sehen. Wann die A1 wieder frei ist, ist noch nicht absehbar. Das waren Nachrichten mit Elke Küster.
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5: Viele Wolken noch unterwegs, aber es soll mehr Sonne kommen im Laufe des Tages. 17 bis 21 Grad sind die angekündigten Höchsttemperaturen. Dazu kommt zum Teil auch ein bisschen stärkerer Wind um die Ecken aus Nordwest. Im Moment in Oldenburg leicht bewölkt 16 Grad. Bremen Wolken 16, Bremerhaven Wolken 17, Friesolte Wolken 16 und in Verden Wolken 17 Grad.
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5: Sie haben es in den Nachrichten gehört, die A1 Hamburg-Bremen ist zwischen Harburg und Machschener Kreuz wegen Löscharbeiten in beiden Richtungen gesperrt. In Richtung Süden staut es sich auf 5 Kilometern ab dem Dreieck Norderelbe, in Richtung Norden 3 Kilometer Stau ab Hittfeld. Auch auf den Ausweichstrecken staut es sich. A1 Osnabrück Richtung Bremen, zwischen Bremen-Brinkum und Hemelingen 5 Kilometer stockender Verkehr. A7 Hamburg Richtung Hannover, zwischen Dreieck Hamburg-Südwest und Machschener Kreuz 5 Kilometer stockender Verkehr. Und A7 Hannover Richtung Hamburg, zwischen Dreieck Weißrode und Bad Fanning-Bostel 6 Kilometer Stau. Hier ist wegen Bergungsarbeiten nur die linke Spur frei.
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5: Man muss ja gar nicht immer ganz weit wegfahren. Man kann auch einfach mal in eine Tram einsteigen oder in einen Bus einsteigen, in irgendeine Richtung fahren und dann irgendwo aussteigen. Und was man da so erleben kann, das hören Sie gleich bei uns. Guten Tag.
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0: Hunting High and Low von AHA. Es ist gleich 11:15.
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0: Unser Reporter Till Kohlwes ist ja jede Woche mit Bus und Bahn unterwegs in Bremen, Bremerhaven und Niedersachsen. Dieses Mal mit der Straßenbahnlinie 3 Richtung Howisch. Und da war er schon mal kürzlich im Schulmuseum, haben Sie vielleicht gehört. Aber beim Verlassen des Gebäudes, da ist ihm etwas ins Auge gefallen, das es so in Bremen kein zweites Mal gibt. An der Haltestelle.
2: Howisch. Es könnte eine Garage sein oder Geräteschuppen, aber da steht jetzt dran, für Schulkinder saniert als Erinnerungsort an den Luftkrieg.
3: Es ist ein Erdbunker, wie viele in Serie in Bremen gebaut wurden, häufig auf Schulhöfen als besserer Splitterschutz.
2: Wollen wir da mal reingehen darunter?
3: Aber gerne.
2: Und aufschließen kann uns Frauke Hellwig vom Schulmuseum Bremen, das hier direkt angrenzt. Wann ist der hier entstanden?
4: Der ist 1940, 41 gebaut worden.
2: Dann gehen wir hier mal runter. 1, 2, 3, 4, 5, 6, 7, 8, 9, 10, 11, 12, 13, 14, 15 Treppen. Und dann eine große Stahltür. Was ist das hier jetzt genau?
3: Ja, hier kommen wir in den Vorraum, in dem der Bunkerwart saß. Ein Mann, der entschied, wann die Stahltüren geschlossen wurden. Und wer nicht mehr rechtzeitig reinkam, weil die Bomben schon fielen, der musste davor möglicherweise sterben oder überleben, wie auch immer.
2: Also Sie kennen sich ja hier sehr gut aus. Wer sind Sie denn und warum wissen Sie das alles?
3: Ich bin Horst Massmann. Als ich Schulleiter wurde, wollten wir den Schulhof wieder an die Ursprünge heranführen. Und bei der Gelegenheit haben wir ihn entdeckt. Und das Wissen habe ich damals nach der Entdeckung schrittweise dann bekommen durch Leute, die den Krieg überlebt haben.
2: Von diesem Anfangsbereich gehen insgesamt 5 Kammern ab. Dann öffnen wir doch mal eine Tür hier zur Kammer. Und da sieht man, dass einiges rekonstruiert wurde. Nämlich hier sind Holzbänke und oben, das sieht für mich so aus wie so Schlafpritschen, die da angebracht wurden.
4: Also ursprünglich sind das Kofferablagen gewesen, weil die Menschen ja viele Sachen mit in den Bunker nehmen mussten. Und dann, als die Alarme immer länger waren und es sich nicht mehr gelohnt hat, überhaupt wieder nach Hause zu gehen, hochzugehen, dann haben sie auch da drin geschlafen.
2: Ist das hier der einzig zugängliche Erdbunker auch in Bremen?
4: Ja. Also es gab relativ viele, fast 300. Die werden manchmal auch heute noch entdeckt, dann gleich wieder zugeschüttet, weil das natürlich auch unsicher ist. Und dies ist der einzige, der für Besucher zugänglich ist.
2: Wenn man noch ein Stück weiter nach hinten geht, schlängelt man sich hier einmal weiter in einen nächsten Raum. Hier ist auch ein Foto an der Wand angebracht, ja, aus der damaligen Zeit. Wie Menschen hier saßen und man sieht auch so Angst in den Gesichtern der Menschen.
4: Diese Fotos, davon gibt es nur 3-4 Stück, sind was ganz Besonderes. Man durfte ja im Bunker gar nicht fotografieren. Der Mensch, der das gemacht hat, ist auch dafür angezeigt worden, konnte dann aber erläutern, dass er das nur für sein Tagebuch gemacht hat. Aber daran sieht man, dass die Bunker genauso ausgerüstet waren, wie wir es dann hier rekonstruiert haben.
2: Und das kann man alles entdecken im Erdbunker in Bremen-Hastedt an der Haltestelle.
4: Auf der Howisch.
0: Ja, Till Kohlwes war schon da. Und wenn Sie auch mal einen Blick in den Bunker werfen möchten und historische Filmaufnahmen von der Entdeckung sehen wollen, dann einfach zu bremen1.de.
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12: Und um 11:30 haben wir schon fast die Höchsttemperaturen erreicht. 17 bis 21 Grad, das sind die Höchsttemperaturen. Dazu gibt es erstmal viele Wolken. Im Laufe des Tages soll sich dann häufiger aber auch die Sonne zeigen. Es soll auch trocken bleiben bei zum Teil Starkböen Nordwestwind. Im Moment überall Wolken, dazu 18 Grad in Bremen und 17 in Bremerhaven, Leeste und auch in Stur.
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12: Vorsicht bitte in beiden Richtungen auf der B69 Kloppenburg-Diepholz in Höhe Siedlung Hagstedt brennt ein Fahrzeug. Die A1 Hamburg-Bremen ist zwischen Harburg und Maschener Kreuz wegen Löscharbeiten in beiden Richtungen gesperrt. Dadurch in Richtung Süden 5 Kilometer Stau ab Hamburg-Südost, in Richtung Norden 3 Kilometer Stau ab Hittfeld und auch auf den Ausweichstrecken wird es eng. A1 Osnabrück Richtung Bremen, zwischen Bremen-Brinkum und Hemelingen 4 Kilometer stockender Verkehr. A7 Hamburg Richtung Hannover, zwischen Dreieck Hamburg-Südwest und Maschener Kreuz 7 Kilometer stockender Verkehr und A7 Hannover Richtung Hamburg zwischen Dreieck-Walsrode und Bad Fallingbostel 6 Kilometer Stau nach einem Unfall.
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12: Weiß ja nicht, zu welchem Teil der Menschheit Sie gehören, ob Sie zu denen gehören, die so gar keine Apps auf Ihrem Handy haben, die gar keine künstliche Intelligenz nutzen oder vielleicht zu denen, die alles abfragen bei künstlichen Intelligenzen. Also von wie wird das Wetter morgen bis wo gibt es das günstige Hotel in Madrid? Keine Ahnung. Aber klar ist, die künstliche Intelligenz ist vielleicht doch ein bisschen intelligenter, als wir alle vermutet haben. Dazu gleich mehr bei uns.
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0: 20 vor 12, hier ist Bremen 1 und KI, sagt ja das Wort schon, künstliche Intelligenz, da haben wir immer gedacht, die brauchen uns, die brauchen menschliche Anweisungen. Also die wir sagen, mach mal das, also zum Beispiel beste Wanderwege raussuchen oder bei der Steuererklärung helfen, und das macht die KI. Gewarnt worden war schon immer, dass es an Tag X auch zu selbstständigen Aktionen kommen kann. Und dieser Tag schien ja noch ganz weit weg, ist er aber nicht. Bei einem internen Sicherheitstest der KI-Schmiede OpenAI haben mehrere besonders leistungsfähige KI-Modelle ihre Testumgebung verlassen und sind über das offene Internet in ein anderes Computersystem eingedrungen. Wie groß also ist die Gefahr, die von KI ausgeht? Diese Frage ist mal für Joshua Greiten die Frage des Tages gewesen und er ist mal der Lösung nachgegangen.
1: Es hört sich an wie aus einem Science-Fiction-Film. Ein Test geht schief, eine künstliche Intelligenz macht sich selbstständig und hackt ein anderes Unternehmen. Nur war das kein Film, sondern ist im Rahmen eines Sicherheitstests der US-Firma OpenAI tatsächlich passiert. Das Unternehmen wollte testen, wie gut seine KIs Sicherheitslücken ausnutzen können. Dafür sollte die Software Aufgaben eines Standardtests lösen, der dafür oft in der Branche verwendet wird. Ein Test, der nicht ganz ungefährlich ist, sagt Professor Hannes Federath von der Uni Hamburg. Er ist Informatiker und Experte für Datensicherheit und Sicherheit in verteilten Systemen.
2: Also man stelle sich etwa ein Chemielabor vor, in dem an gefährlichen Substanzen gearbeitet wird und die Glasscheibe ist einfach zu dünn oder durchlässig. Das heißt, es können Substanzen austreten. Und im Grunde genommen ist hier die Umgebung, in der getestet wurde, nicht ausreichend abgesichert gewesen.
1: Die sehr fortschrittlichen KI-Modelle von OpenAI fanden nämlich tatsächlich eine Sicherheitslücke und brachen damit aus ihrer Testumgebung aus. Laut OpenAI suchten sie im Internet gezielt nach Möglichkeiten, bei dem Test besser abzuschneiden. Dazu hebelten sie erst die Schutzmechanismen ihrer eigenen Testumgebung aus und hackten schließlich die Plattform Hugging Face, eine Art Online-Bibliothek für KI-Programme, wo sie nützliche Daten und Lösungen für den Sicherheitstest fanden.
2: Die KI hat sich über eine Regel hinweggesetzt, nämlich du hast keinen vollständigen Internetzugriff. Und diese Einschränkung hat die KI nicht hingenommen und hat sich Mittel und Wege gesucht, eben doch vollständigen Internetzugriff zu bekommen.
1: Dieser Ausbruch hätte aber noch weitreichende Konsequenzen haben können, erklärt Claudia Plattner, die Präsidentin des Bundesamts für Sicherheit in der Informationstechnik, BSI.
3: Was wäre, wenn sie eben halt nicht Hugging Face angegriffen hätte, sondern gesagt hätte, übrigens für meine Aufgabe wäre es hilfreich, wenn ich jetzt mal den Strom in der Stadt abstelle. Auch das sind ja denkbare Szenarien, wenn KIs unkontrolliert draußen unterwegs sind und eben halt nicht gut abgesichert sind.
1: KIs können zum Beispiel auch dabei helfen, die eigenen Schwachstellen zu entdecken und dann zu schließen, so Plattner.
3: Wir gehen davon aus, dass die nächsten Monate, ein, zwei Jahre sehr, sehr holprig werden, dass wir mit einer deutlich höheren Anzahl von Angriffen rechnen müssen, dass die Zeit zwischen hier ist eine Schwachstelle, bis dahin wird sie ausgenutzt, wirklich super kurz werden wird und dass wir kaum noch eine andere Chance haben werden, uns zu verteidigen, als selber auf eine entsprechende Automatisierung zu setzen und KI auch für uns zu nutzen. Das wird eine heiße Zeit, die nächsten Monate und die nächsten Jahre.
0: Die KI von OpenAI hat sich selbstständig gemacht und Joshua Greiten hat sich für Bremen 1 mal damit beschäftigt, welche Gefahren das birgt.

0: Jennifer Lopez bei Bremen 1. Die EU hat ein neues Sanktionspaket gegen Russland beschlossen, das mittlerweile 21. seit Beginn des russischen Angriffskriegs gegen die Ukraine. Um welche Sanktionen es geht, gleich in der Rundschau mit Birgit Sagemann.
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1: Mit Birgit Sagemann. Sanktionen gegen Russland. EU beschließt neues Paket. Abschiebungen nach Afghanistan. Bund senkt die Hürden. Und Beratungszeit für Heizungsgesetz. Verfassungsgericht weist Klage ab. Das Wetter windig, aber zunehmend aufgelockert bei 17 bis 21 Grad. Die EU-Staaten haben sich auf ein neues Sanktionspaket gegen Russland verständigt. Die Pläne sehen unter anderem weitere Maßnahmen gegen den russischen Finanz- und Energiesektor vor und ein Einreiseverbot für russische Soldaten. Aber bis man sich darauf verständigt hat, gab es nach Angaben der irischen Ratspräsidentschaft erstmal herausfordernde Verhandlungen. Thomas Spickhofen über das, was dabei herausgekommen ist.
2: Mit dem neuen Sanktionspaket wird unter anderem der Preisdeckel für russisches Öl um 12 Monate verlängert. Damit sollen die Einnahmen Russlands aus seinem Export von Öl begrenzt werden, insbesondere angesichts der gestiegenen Weltmarktpreise. Außerdem werden weitere Personen und Institutionen auf die Sanktionsliste gesetzt. Die Außenbeauftragte Kaja Kallas sprach zuletzt von 250 Listungen. Damit stünde die Gesamtliste jetzt bei fast 3000 Einzelnennungen. Die Maßnahmen gegen die sogenannte Schattenflotte werden ebenfalls erweitert. Und gegen ehemalige russische Soldaten verhängt die EU Einschränkungen bei der Visavergabe. Darüber hinaus werden die Maßnahmen gegen den russischen Energie- und den Finanzsektor ausgeweitet. Auch Kryptowährungen sind davon betroffen. Der Zustimmung zu dem Gesamtpaket gingen schwierige Verhandlungen voraus. Die Kommission hatte ihre Vorschläge Anfang Juni vorgelegt. Danach meldeten zahlreiche Mitgliedsländer Bedenken, vor allem mit Blick auf jeweils eigene wirtschaftliche Interessen an.
1: Die sogenannte Frühstartrente in Deutschland soll kommen. Die Bundesregierung treibt ihre Pläne für eine geförderte private Altersvorsorge für Kinder voran. Das Finanzministerium hat dazu jetzt einen Gesetzentwurf veröffentlicht und setzt damit um, was im Koalitionsvertrag von Union und SPD vereinbart wurde. Mario Kubina.
3: Mit der Frühstartrente will die Bundesregierung private Altersvorsorge schon ab dem Kindesalter fördern. Für jedes Kind zahlt der Staat 10 Euro pro Monat in ein individuelles Altersvorsorgedepot ein. Und das vom 6. bis zum 18. Lebensjahr. Die Eltern können so ein Depot bei privaten Anbietern einrichten, als Ergänzung zur gesetzlichen Rente. Wenn sie das nicht tun, bekommen die Kinder trotzdem eine Förderung. Der Staat legt das Geld dann für die Kinder an, die Bundesbank verwaltet die Mittel. Nach dem 18. Geburtstag kann das angesparte Guthaben auf einen privaten Vorsorgevertrag übertragen werden. Den Anfang macht der Geburtsjahrgang 2020, also werden erstmal Kinder gefördert, die dieses Jahr 6 werden. Ab dem kommenden Jahr wird dann der jeweils nächste Jahrgang von 6-Jährigen einbezogen. Die Pläne zur Frühstartrente gehen jetzt in die regierungsinterne Abstimmung. Nachdem das Gesetz in Kraft getreten ist, soll die staatliche Förderung fürs laufende Jahr rückwirkend gezahlt werden.
1: Abschiebungen nach Afghanistan gibt es erst seit kurzem wieder und sie beschränken sich auf Straftäter. Aber das soll sich ändern. Nach Angaben des hessischen Innenministeriums laufen die Vorbereitungen, um bald auch nicht straffällig gewordene Menschen abzuschieben, wenn sie ausreisepflichtig sind. Dazu wurden Vorgaben der Bundespolizei geändert. Christina Nagel.
4: Innenminister Dobrindt hat in der Vergangenheit immer wieder deutlich gemacht, dass er den Kreis derjenigen, die nach Afghanistan zurück müssen, erweitern will. Dabei geht es vor allem um nicht straffällig gewordene, alleinreisende Männer, deren Asylgesuch abgelehnt worden ist. Kritik an der Entscheidung, die Hürden abzusenken, kommt von Organisationen wie dem Flüchtlingsrat und Amnesty International. Sie halten das Vorgehen für unverantwortlich und nicht vereinbar mit den Menschen- und völkerrechtlichen Verpflichtungen Deutschlands. Für generelle Kritik sorgt, dass die Bundesregierung mit den islamistischen Taliban zusammenarbeitet und auch zu Zugeständnissen bereit ist, um Abschiebungen möglich zu machen.
1: Lief das Gesetzgebungsverfahren für das umstrittene Heizungsgesetz der Ampelkoalition zu schnell? Hatte das Parlament im Sommer 2023 nicht ausreichend Zeit, sich damit zu befassen? Eine Gruppe von Bundestagsabgeordneten um den früheren CDU-Abgeordneten Thomas Heilmann hat genau das geltend gemacht und war vors Bundesverfassungsgericht gezogen. Aber die obersten Richter in Karlsruhe haben die Klage jetzt abgewiesen. Antonetta Stefani über das Urteil und die Vorgeschichte.
5: Vor 3 Jahren wollte die Ampelkoalition vor der Sommerpause noch schnell das sogenannte Heizungsgesetz verabschieden. In einem beschleunigten Verfahren sollte der Bundestag über den viel diskutierten Kompromiss zu klimafreundlichen Heizungen entscheiden. Einige Tage vor der Abstimmung legte die Koalition noch einmal Änderungen zum Gesetzentwurf vor. Genug Zeit, um sich mit den komplexen Änderungen ausreichend zu beschäftigen, sei da für die Abgeordneten nicht mehr gewesen, kritisierte der ehemalige CDU-Abgeordnete Thomas Heilmann. Er klagte deshalb in Karlsruhe und verband seine Klage mit einem Eilantrag. Der hatte Erfolg. Der Bundestag musste die Abstimmung damals verschieben. Heute hat das Bundesverfassungsgericht nun in der Hauptsache grundsätzlich entschieden und die Klage, anders als den Eilantrag, abgewiesen. Das Grundgesetz lege keine absolute Höchstgeschwindigkeit für Gesetzgebungsverfahren fest, entschied das Gericht. Es komme immer im Einzelfall darauf an, ob die Abgeordneten alle nötigen Informationen für ihre Entscheidung haben und Zeit bleibt, darüber zu beraten und zu diskutieren. Dafür sei damals im Sommer 2023 beim Heizungsgesetz genug Zeit gewesen.
1: Ein Test geht schief, eine künstliche Intelligenz macht sich selbstständig und hackt ein anderes Unternehmen. Klingt wie das Szenario eines Science-Fiction-Films, ist aber tatsächlich passiert im Rahmen eines Sicherheitstests der US-Firma OpenAI. Das Unternehmen hat Fahrlässigkeit eingeräumt und bessere Sicherheitsvorkehrungen versprochen. Letztlich ist nichts Schlimmes passiert, aber wie gefährlich ist KI? Braucht es eine stärkere Regulierung? Joshua Greiten über den aus dem Ruder gelaufenen Test und Reaktionen darauf.
6: Die sehr fortschrittlichen KI-Modelle von OpenAI fanden tatsächlich eine Sicherheitslücke und brachen damit aus ihrer Testumgebung aus. Laut OpenAI suchten sie im Internet gezielt nach Möglichkeiten, bei dem Test besser abzuschneiden. Dazu hebelten sie erst die Schutzmechanismen ihrer eigenen Testumgebung aus und hackten schließlich eine Art Online-Bibliothek für KI-Programme, wo sie nützliche Daten und Lösungen für den Sicherheitstest fanden. Dieser Ausbruch hätte aber noch weitreichende Konsequenzen haben können, erklärt Claudia Plattner, die Präsidentin des Bundesamts für Sicherheit in der Informationstechnik BSI.
7: Was wäre, wenn sie ihm gesagt hätte, übrigens für meine Aufgabe wäre es hilfreich, wenn ich jetzt mal den Strom in der Stadt abstelle? Auch das sind ja denkbare Szenarien, wenn KIs unkontrolliert draußen unterwegs sind und eben halt nicht gut abgesichert sind.
6: Plattner sieht die Tech-Unternehmen hier in der Pflicht, ihre eigenen KIs besser unter Kontrolle zu bekommen. Aber auch bei Unternehmen in Deutschland müsse dringend etwas gemacht werden.
7: Wir müssen dringend KIs absichern, wir müssen dringend unsere Systeme absichern und wir müssen dringend KI selber auch für die Verteidigung einsetzen.
6: KIs können zum Beispiel auch dabei helfen, die eigenen Schwachstellen zu entdecken und dann zu schließen, so Plattner.
7: Wir gehen davon aus, dass die nächsten 1-2 Jahre sehr, sehr holprig werden, dass wir mit einer deutlich höheren Anzahl von Angriffen rechnen müssen, dass die Zeit zwischen hier ist eine Schwachstelle, bis dahin wird sie ausgenutzt, wirklich super kurz werden wird und dass wir kaum noch eine andere Chance haben werden, uns zu verteidigen, als selber auf eine entsprechende Automatisierung zu setzen und KI auch für uns zu nutzen.
1: Und jetzt kommen wir zu Meldungen aus Bremen, Bremerhaven und Niedersachsen und die hat Christian Schwalb.
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8: Die Zukunft der Bremer Biermarke Hemelinger ist weiter offen. Grund ist das laufende Insolvenzverfahren der Privatbrauerei Wolters in Braunschweig, die das Hemelinger bisher herstellt. Abhängig vom Verlauf dieses Verfahrens ist nicht ausgeschlossen, dass das Hemelinger zukünftig von einem anderen Unternehmen gebraut wird. Entsprechend zitiert der Weserkurier den Markeninhaber für das Bier, die Firma Getränke Alas in Achim. Wolters hat mit Beginn seines Insolvenzverfahrens angekündigt, sich neu aufstellen und weitermachen zu wollen. Aufgrund eines medizinischen Notfalls musste ein unter dänischer Flagge fahrendes Schiff gestern das Containerterminal Wilhelmshaven anlaufen. Nach Angaben der Wasserschutzpolizei klappte das Schiff während des Anlegemanövers von der Pier ab und kollidierte mit einem feststehenden Dalben. Anschließend wurde ein etwa 20 cm großes Loch in der Bordwand festgestellt. Ob der Aufprall tatsächlich ursächlich für die Beschädigung ist, wird jetzt ermittelt. Die Autobahnpolizei Alhorn hat auf der A28 einen betrunkenen Lkw-Fahrer aus dem Verkehr gezogen. Autofahrer hatten gestern die Polizei alarmiert und einen in Schlangenlinien fahrenden Sattelzug zwischen Hatten und Hude gemeldet. Der anschließende Alkoholtest ergab 2,57 Promille. Die Staatsanwaltschaft Oldenburg hat ein Ermittlungsverfahren wegen Trunkenheit im Verkehr eingeleitet.
1: Und wir kommen zum Sport in der Rundschau, heute mit Axel Pusitzki. Der Deutsche Fußballbund lädt morgen zu einer Pressekonferenz. Natürlich geht es um Jürgen Klopp als zukünftigen Bundestrainer. Warum wird sein Name noch nicht genannt?
9: Die Verbandsgremien des DFB müssen noch zusammenkommen und dieser Personalie zustimmen. Aber von dieser Zustimmung kann man wohl getrost ausgehen. Jürgen Klopp ist dann der 13. Bundestrainer der DFB-Geschichte. Er wird einen Vertrag bis 2030 erhalten. In Hannover sind heute die Finalteams jetzt gestartet. In 13 von 24 Sportarten beginnen die Wettkämpfe. Bei den Finals werden jeweils die deutschen Meister und Meisterinnen ermittelt. Aus der niedersächsischen Hauptstadt Anne von Eickels.
10: Beim Turnen geht es gerade um die Medaillen im Mehrkampf der Männer. Favorit ist Timo Eder. Er turnte sich bei den vergangenen Weltmeisterschaften ins Finale und präsentierte sich zuletzt in starker Form. Am Nachmittag gibt es eines der Highlights bei den Finals. Vor der beeindruckenden Kulisse des Opernhauses schrauben sich die Stabhochspringer über die Latte. Und die Zuschauer auf dem Opernplatz können bei dieser Flugshow so nah wie in keinem Stadion der Welt dabei sein. Direkt neben der temporär aufgebauten Anlaufbahn und der dicken Landematte.
9: Und im Trainingslager von Werder Bremen im Zillertal ruht heute der Ball nach dem gestrigen 2:0 Testspielsieg gegen das japanische Erstligateam von Fagiano Okayama. Steht heute eine längere regenerative Fahrradtour auf dem Programm. Im zweiten Testspiel in Zell am Ziller spielt Werder dann am Samstag gegen den Zweitligisten VfL Bochum.
1: Soweit der Sport und das war auch die Rundschau mit Birgit Sagemann.
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11: Heute ist der 23. Juli. Das ist der Beginn der sogenannten Hundstage. Für die 30 Tage, die jetzt kommen, soll dann das Wetter offenbar so bleiben, wie es ist. Wir wissen, das ist nicht so einfach mit den Prognosen. Wir haben gelernt, so weit im Voraus kann man das Wetter gar nicht vorhersagen. Oft sind die Hundstage ja auch ein Begriff für sehr heiße Zeiten. Da sind wir hier im Norden sowieso mal ein bisschen raus. Im Moment 18 Grad in Bremen, 17 in Bremerhaven und Dangast. Und Nordholz meldet 15 Grad. Überall Wolken und die bleiben auch noch ein bisschen. Es kann im Laufe des Tages aber auch noch viel Sonne geben und es bleibt meist trocken bei höchstens 17 bis 21 Grad.
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11: Die A1 Hamburg Richtung Bremen ist zwischen Harburg und Maschener Kreuz wegen Löscharbeiten gesperrt. Dadurch in Richtung Süden 5 Kilometer Stau ab Hamburg Südost. Die A1 Richtung Norden ist nach der beiderseitigen Sperrung wieder befahrbar. Auf den Ausweichstrecken staut es sich aber weiterhin. A1 Osnabrück Richtung Bremen zwischen Bremen-Brinkum und Himmelingen 4 Kilometer stockender Verkehr. A7 Hamburg Richtung Hannover zwischen Dreieck Hamburg Südwest und Maschener Kreuz 7 Kilometer stockender Verkehr. Und A7 Hannover Richtung Hamburg zwischen Dreieck Walsrode und Bad Fallingbostel 6 Kilometer stockender Verkehr wegen Bergungsarbeiten.
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11: Mein Name ist Anja Görz. Schön, dass Sie dabei sind.
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Bremen 1 mit Amy McDonald um 12.23 Uhr. Schon zum 15. Mal sind die Fußballer von Werder Bremen in Österreich und bereiten sich auf die neue Saison vor. Nicht irgendwo in Österreich, sondern im Zillertal. Und das muss man ja nur hören, da hat man schon Bilder vor Augen. Frische Luft, die Berge, gutes Essen. Da könnte man fast vergessen, dass die Spieler nicht zum Urlaub machen da sind. Gestern gab es das erste Testspiel im Zillertal. Das haben die Bremer mit 2:0 gegen den japanischen Erstligisten Okayama gewonnen. Und Werder-Coach Daniel Thun nutzte die Gelegenheit, um neues Personal auf dem Rasen zu testen. Vor allem der Neuzugang Chucky hat offenbar sehr überzeugt und die mitgereisten Werder-Fans. Wie fanden die das denn eigentlich? Das erfahren wir später. Die waren so mittelbegeistert, ehrlich gesagt. Also einige haben gesagt, ja, da ist noch Luft nach oben. Andere fanden es dann ganz gut. Viele waren begeistert von Chucky. Und mehr dazu gibt es natürlich auch immer auf bremen1.de. Und eigentlich finden wir jedenfalls, wenn 1500 Fans mitreisen an so einen Ort, dann ist das Zillertal doch irgendwie auch Werdertal, oder?

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14: Ja, und das ist so ein bisschen gemischt. Es soll noch mehr Sonne geben. Im Moment ist es fast überall noch ziemlich grau, Wolken, aber dahinter sieht man die Sonne auf jeden Fall schon. 17 bis 21 Grad, die für heute angekündigten Höchsttemperaturen und dazu teilweise starkböiger Nordwestwind. Im Moment überall Wolken in Bremen und Bremerhaven bei 17 Grad, Nordholz 16 und Großenkneten 18 Grad.
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14: Die A1 Hamburg Richtung Bremen ist zwischen Harburg und Maschener Kreuz wegen Löscharbeiten immer noch gesperrt. Dadurch in Richtung Süden 9 Kilometer Stau ab Hamburg Südost. Die A1 Richtung Norden ist nach der beidseitigen Sperrung wieder befahrbar. Aber es gibt immer noch 5 Kilometer Stau und auch auf den Ausweichstrecken staut es sich. A1 Osnabrück Richtung Bremen zwischen Brinkum und Himmelingen 4 Kilometer stockender Verkehr. A7 Hamburg Richtung Hannover zwischen Dreieck Hamburg Südwest und Maschener Kreuz 7 Kilometer stockender Verkehr. Und A7 Hannover Richtung Hamburg zwischen Dreieck Weißrode und Bad Fallingbostel 6 Kilometer stockender Verkehr wegen Bergungsarbeiten.
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14: Ja, ich hoffe, Sie tanzen ein bisschen durch Ihre Mittagspause. Mein Name ist Anja Görz. Schön, dass Sie dabei sind.
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1: Wir haben irgendwie geplant, so ein bisschen rauszugehen, vielleicht so einen Wildpark und danach irgendwie schön picknicken. Da freuen wir uns richtig doll drauf.

0: Es ist 12.41 Uhr, hier ist Bremen 1 und wir gucken mal ins Werdertal. So finden wir, kann man das Zillertal umbenennen, wenn da so viele Fans von Werder Bremen mitreisen. Heute ist da unter anderem großes Kaiserschmarrnessen auf dem Marktplatz von Zell am Ziller. Ist ja vielleicht eine kleine Inspiration für ihr Mittagessen, falls sie noch nicht so weit sind. Aber die Fußballprofis, die sind natürlich nicht beim Essen dabei, sondern machen eine Radtour, dann ein bisschen Entspannung nach dem ersten Testspiel gestern Abend gegen den japanischen Erstligisten Okayama. Mit 2:0 haben die Bremer das gewonnen und das Ganze natürlich sehr genau beobachtet von den Fans.
1: Ja, soweit ganz gut. Die zweite Halbzeit war klar besser als die erste, fand ich, nach den Wechseln. So kann es weitergehen.
2: Es war ein schönes Spiel, konnte man sich ganz gut angucken. Es ist noch Luft nach oben, würde ich sagen.
3: Ja, das Spiel war gut. Die Jungs haben eine Menge Kilometer in den Beinen, das merkt man. Einige A-Jugendliche dabei oder aus der U19 müsste es ja sein. Der Spielfluss fehlt noch, aber ja, viele gute Torchancen, ein paar gute Szenen, aber auch viel, was ja noch verbessert werden muss.
4: Also, das wird ein gutes Gefühl. Und mir hat gut gefallen, dass sie gut zusammengespielt haben.
5: Man merkt, dass sie in der Vorbereitung sind, dass sie viele Trainingseinheiten gemacht haben. Tempo war noch ein bisschen gering, aber es ist ein Vorbereitungsspiel.
0: Ja, genau, ein Vorbereitungsspiel. Und was da sonst noch so los ist, was geht, was es für Neuigkeiten gibt aus dem Werdertal bzw. Zillertal, gibt es bei Bremen 1 auch morgen früh wieder bei Anja Quiers zu hören, denn Olaf Rathje ist ja mitgereist und der meldet sich auch morgen wieder bei ihr gegen 7:40 Uhr.

0: 1983 erschien das Debütalbum Fantastic von Wham und darauf gab es eine sehr böse Satire auf Pauschalreisen, die sich zum Sommerhit dieses Jahres entwickelte. Club Tropicana hören wir gleich.
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1: Mit Birgit Sagemann. Neue EU-Sanktionen gegen Russland. Millionenstrafe für Google. Unklare Zukunft für Bremer Biermarke Hemelinger. Das Wetter windig, aber zunehmend aufgelockert bei 17 bis 21 Grad. Die EU-Staaten haben sich auf ein neues Sanktionspaket gegen Russland verständigt. Es ist das 21. seit Beginn des russischen Angriffskriegs gegen die Ukraine. Geplant sind unter anderem weitere Maßnahmen gegen den russischen Finanzsektor und neue Einreiseverbote. Thomas Spickhofen aus Brüssel.
2: Mit dem neuen Sanktionspaket wird unter anderem der Preisdeckel für russisches Öl um 12 Monate verlängert. Damit sollen die Einnahmen Russlands aus seinem Export von Öl begrenzt werden, insbesondere angesichts der gestiegenen Weltmarktpreise. Außerdem werden weitere Personen und Institutionen auf die Sanktionsliste gesetzt. Die Außenbeauftragte Kaja Kallas sprach zuletzt von 250 Listungen. Damit stünde die Gesamtliste jetzt bei fast 3000 Einzelnennungen. Die Maßnahmen gegen die sogenannte Schattenflotte werden ebenfalls erweitert. Und gegen ehemalige russische Soldaten verhängt die EU Einschränkungen bei der Visavergabe.
1: Die EU-Kommission hat Strafen in Höhe von 890 Millionen Euro gegen den US-Tech-Riesen Google verhängt. Sie wirft Google Wettbewerbsverstöße vor. Dabei geht es zum einen um die Bevorteilung eigener Dienste bei Suchanfragen. Außerdem wird Google dafür bestraft, dass App-Entwickler auf Android-Telefonen in ihrer Kommunikation mit Kunden eingeschränkt werden. Die Kommission wolle sicherstellen, dass es mehr Wettbewerb gibt und dass auch andere Unternehmen die Möglichkeit haben, Innovationen voranzutreiben. Sagte EU-Digitalkommissarin Henna Virkkunen. Die Kommission ordnete an, dass Google die Verstöße innerhalb von 60 Tagen beendet, andernfalls drohen zusätzliche Zwangsgelder. Im Streit um die Beratungszeit für Gesetzgebungsverfahren hat das Bundesverfassungsgericht die Klage von Bundestagsabgeordneten abgewiesen. Die Gruppe um den früheren CDU-Abgeordneten Thomas Heilmann hatte der damaligen Ampelregierung vorgeworfen, das umstrittene Heizungsgesetz ohne ausreichende Beratung durch das Parlament zu bringen. Antonetta Stefani.
3: Vor 3 Jahren wollte die Ampelkoalition vor der Sommerpause noch schnell das sogenannte Heizungsgesetz verabschieden. Genug Zeit, um sich mit den komplexen Änderungen ausreichend zu beschäftigen, sei da für die Abgeordneten nicht mehr gewesen, kritisierte der ehemalige CDU-Abgeordnete Thomas Heilmann. Heute hat das Bundesverfassungsgericht nun in der Hauptsache grundsätzlich entschieden, das Grundgesetz lege keine absolute Höchstgeschwindigkeit für Gesetzgebungsverfahren fest, entschied das Gericht. Es komme immer im Einzelfall darauf an, ob die Abgeordneten alle nötigen Informationen für ihre Entscheidung haben und Zeit bleibt, darüber zu beraten und zu diskutieren.
1: In Südeuropa wüten weiter heftige Waldbrände. An der französischen Atlantikküste bei Bordeaux mussten mehr als 10.000 Menschen in Sicherheit gebracht werden, darunter viele Touristen, die ihre Campingplätze räumen mussten. Auch in Teilen von Spanien und Italien kämpfen tausende Feuerwehrleute nach wie vor gegen Waldbrände. Die Zukunft der traditionsreichen Bremer Biermarke Hemelinger ist weiter offen. Grund ist das laufende Insolvenzverfahren der Privatbrauerei Wolters in Braunschweig, die das Hemelinger bisher herstellt. Abhängig vom Verlauf des Verfahrens ist nicht ausgeschlossen, dass das Hemelinger zukünftig von einem anderen Unternehmen gebraut wird. Entsprechend zitiert der Weserkurier den Markeninhaber für das Bier, die Firma Getränke Ahlers in Achim. Wolters hat mit Beginn seines Insolvenzverfahrens angekündigt, sich neu aufstellen und weitermachen zu wollen. Das waren Nachrichten mit Birgit Sagemann.
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4: Ja, hier vor meinem Fenster kleben immer noch Wolken. Vielleicht haben sie schon Sonne oder vielleicht auch beides. Das sehen wir im Moment auch. 17 Grad dazu in Bremen und Bremerhaven. Auch in Kloppenburg 17 Grad und ein paar Wolken in Nordholz. 16 Grad und Wolken, höchstens 21 werden daraus. Dazu soll aber ab und zu auch nochmal die Sonne um die Ecke kommen. Und vielleicht ist eine kleine Jacke gar nicht so unangebracht heute, denn es gibt teils Starkböen, Nordwestwind.
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4: Die A1 Hamburg Richtung Bremen ist zwischen Harburg und Maschener Kreuz wegen Löscharbeiten immer noch gesperrt. Richtung Süden 9 Kilometer Stau ab Hamburg Südost. Die A1 Richtung Norden ist wieder befahrbar nach der beidseitigen Sperrung, aber auch hier noch 5 Kilometer Stau ab Maschener Kreuz. Auch auf den Ausweichstrecken staut es sich. A1 Osnabrück Richtung Bremen zwischen Dreieckstur und Bremen-Hemelingen 5 Kilometer Stau vor einer Baustelle. Und A7 Hamburg Richtung Hannover zwischen Dreieck Hamburg Südwest und Maschener Kreuz 5 Kilometer stockender Verkehr.
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4: Ja, während wir zusammen ein bisschen Musik hören, können Sie ja mal Ihr Portemonnaie holen, falls Sie da noch Bargeld mit sich rumtragen und sich die Scheine mal ein bisschen angucken. Und dann frage ich Sie gleich mal ab, was sehen Sie denn da drauf? So machen wir es, oder? Mein Name ist Anja Götz. Guten Tag.
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Laidback und Baggerman. Um 10 nach 1 ist hier Bremen 1 mit einer Verkehrsmeldung für die A1 Hamburg Richtung Bremen. Zwischen Rade und Hollenstedt liegt Dämmwolle auf der Straße.

So, jetzt hatten Sie ja ein bisschen Zeit. Ich hoffe, Sie haben mal in Ihr Portemonnaie geguckt, wenn da noch Scheine drin sind. Gibt ja auch Menschen, die gar nicht mehr mit Bargeld unterwegs sind. Aber gesetzt im Fall das, hätten Sie auf die Frage, was zum Beispiel ist auf dem 50-Euro-Schein abgebildet, eine Antwort geben können? Aktuell, ich habe es selber nochmal nachgelesen, ist es so, dass Zeitalter und Stile in Europa drauf sind, also fiktive Architekturstile. Zum Beispiel steht das, was auf dem 20-Euro-Schein abgebildet ist, für die Gotik, 100 Euro für Barock und Rokoko, und vorne drauf sind immer Tore und Fenster als Symbol für die Offenheit Europas und für den Geist der Zusammenarbeit. Hinten drauf dann Brücken, selbstverständlich, wissen Sie, für die Verbindung der Menschen in Europa. So, jetzt soll es bald neue Euroscheine geben mit ganz neuen Motiven, also Farben, Größen bleibt alles gleich, aber die Motive ändern sich und alle EU-Bürger können mitentscheiden, wie diese Banknoten aussehen sollen. Auf der Internetseite der Europäischen Zentralbank werden ab heute Nachmittag die Motivserien veröffentlicht und da kann man dann aussuchen zwischen Flüssen und Vögeln, also ein Eisvogel ist zum Beispiel dabei oder ein Weißstorch, oder prominente Figuren aus der Kultur, Ludwig van Beethoven, Marie Curie, Leonardo da Vinci, sowas. Jetzt die Frage an Sie. Was hätten Sie denn gern auf den Scheinen? Vielleicht das Bremer Weserstadion, eine Möwe über dem Wattenmeer oder vielleicht die Alexanderkirche in Wildeshausen? Wir sind sehr gespannt, was so Ihr favorisiertes Geldscheinmotiv wäre. Schreiben Sie uns doch mal oder schicken Sie eine kleine Zeichnung an 0421 246 611 hier zu uns über WhatsApp ins Studio, 0421 246 611. Wie sollte denn Ihrer Meinung nach der Motiv auf dem 20er, auf dem 10er, auf dem 5er, wo auch immer aussehen?

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1: Halb zwei ist es.
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1: Und das hat Wolken, es hat Sonne, es hat aber meistens keinen Regen. Der Wind kann stark böig aus Nordwesten kommen und die Temperaturen liegen zwischen 17 und 21 Grad heute. Im Moment fast überall 18 Grad in Bremen, in Bremerhaven und auch in Kirchlinteln. Nordholz ist noch bei 17 Grad.
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1: Vorsicht bitte auf der A1 Osnabrück Richtung Bremen zwischen Neunkirchenförden und Holdorf steht ein defektes Fahrzeug. Die A1 Hamburg Richtung Bremen ist zwischen Harburg und Maschener Kreuz wegen Löscharbeiten gesperrt. In Richtung Süden deshalb Stau ab Hamburg Südost auf 9 Kilometern. Die A1 Richtung Norden ist wieder befahrbar, aber immer noch 5 Kilometer Stau hier ab Maschener Kreuz. Und auch auf den Ausweichstrecken staut es sich. A1 Osnabrück Richtung Bremen zwischen Dreieckstur und Hemelingen 5 Kilometer Stau vor einer Baustelle. Und A7 Hamburg Richtung Hannover zwischen Dreieck Hamburg Südwest und Maschener Kreuz 5 Kilometer stockender Verkehr.
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1: Und mein Name ist Anja Görz. Wie schön, dass Sie auch dabei sind.
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1: Und wir gehen zurück zum 23. Juli 1986. Heute vor 40 Jahren haben sich Sarah Ferguson und Prince Andrew an der Londoner Westminster Abbey das Ja-Wort gegeben. Lieselotte Schewe erinnert.
2: Erzbischof Robert Ramsay traut Prinz Andrew und Sarah Ferguson an einem heißen Julitag in der Westminster Abbey.
3: Wilt thou have this woman to thy wedded wife?
2: Andrew Windsor, der jüngere Bruder von Prinz Charles, und Sarah Ferguson kennen sich seit Kindertagen. Ihre Väter spielen zusammen Polo. Gefunkt hat es dann beim Pferderennen. Prinzessin Diana hatte ihre Freundin Fergie dorthin gelotst und es klickt sofort zwischen Andrew und Sarah.
4: It is so much my day, because I'm going to be with him and I'm doing it for him. Anyway, I'm quite happy because I'm marrying Andrew.
2: Sagt Sarah Ferguson in einem Interview kurz vor der Hochzeit. Und Andrew strahlt über das ganze Gesicht, als er verkündet:
5: I asked Sarah some weeks ago and Sarah actually said yes.
2: Nach den Feierlichkeiten verleiht Queen Elizabeth II. Andrew und seiner Frau Sarah die Titel Herzog und Herzogin von York. Andrew ist ein gut aussehender Marineoffizier. Sarah wirkt rebellisch und fröhlich, macht gern Scherze in der Öffentlichkeit. Das kommt bei den Menschen gut an.
6: How do they look to you on TV?
7: Oh, smashing. Really relaxed. I think they're really well.
2: Andrew und Sarah bekommen zwei Töchter, die Prinzessinnen Beatrice und Eugenie. Doch Kindersegen und eine prunkvolle Hochzeit sind keine Garantie für eine lebenslange Ehe. 1992 trennt sich das Paar und lässt sich 1996 scheiden. Sie bleiben jedoch weiter gut befreundet. Beide sind bekannt für einen verschwenderischen Lebensstil. Sarah Ferguson macht Schulden, Andrew lebt ein Jet-Set-Leben auf Kosten der englischen Steuerzahler. Dann im Februar 2026, am Morgen seines 66. Geburtstags, steht plötzlich die Polizei vor seiner Tür.
8: Er soll in seinem früheren Amt als britischer Handelsgesandter vertrauliche Dokumente weitergegeben haben. Und zwar an den Mann, der auch Jahre nach seinem Tod die Schlagzeilen flutet. Dem 2019 gestorbenen US-amerikanischen Sexualstraftäter Epstein.
2: Der New Yorker Finanzier Epstein verkehrt jahrelang in einflussreichen Kreisen. Er betreibt einen Missbrauchsring, dem Dutzende junge Frauen und Minderjährige zum Opfer fallen. Zahlreiche E-Mails belegen, dass auch Andrew Mountbatten-Windsor darin verstrickt war.
9: Außerdem hatte Virginia Giuffre, die sich im April das Leben genommen hat, in ihrem posthum veröffentlichten Memoiren auf ihren Behauptungen beharrt, dass sie Andrew vermittelt von Epstein als Minderjährige sexuell missbraucht habe.
2: Berichtet die Tagesschau. Diese Vorwürfe kosten Andrew Mountbatten-Windsor alle seine royalen Titel. Er darf sich nicht mehr Prinz nennen und muss aus dem königlichen Anwesen ausziehen. Bei seiner prunkvollen Hochzeit am 23. Juli 1986 war von seinen dunklen Machenschaften noch nichts zu ahnen. Heute vor 40 Jahren.
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0: Ja, nicht nur das Hoch, das gerade bei unserem Wetter mitmischt, heißt Norbert, sondern auch Norbert Kunze, der Sie gleich durch den Nachbarn-Tag bringt hier bei Bremen 1. Mein Name ist Anja Görz und ich wünsche noch einen schönen Donnerstag. Tschüss.
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1: Mit Birgit Sagemann. Tausende Menschen vor Waldbränden in Frankreich in Sicherheit gebracht. Millionenstrafe für Google. Neue EU-Sanktionen gegen Russland. Das Wetter windig, aber zunehmend aufgelockert bei 17 bis 21 Grad. In Südeuropa wüten weiter heftige Waldbrände. An der französischen Atlantikküste bei Bordeaux mussten rund 12.000 Menschen in Sicherheit vor dem Feuer gebracht werden. Kai Rienecker.
2: Augenzeugen sprechen von Feuertornados, die sich durch die Kiefernwälder im Hinterland der Atlantikküste wälzten. Angefacht von Winden legten die Flammen in weniger als 24 Stunden über 15 Kilometer zurück. 2400 Hektar sind inzwischen verbrannt. Die Rauchwolken sind auf Satellitenbildern deutlich zu erkennen. Das sind ganz neue Dimensionen für die Brandbekämpfung in Frankreich. Auch mehrere Löschflugzeuge, die sofort vor Ort waren, konnten das Feuer bislang nicht stoppen. In den frühen Morgenstunden wurden Tausende von Anwohnern und Touristen in Sicherheit gebracht. Zahlreiche Campingplätze und Strände in der Nähe des Cap Ferret wurden geräumt. Gleichzeitig brennt es auch weiter im Hinterland der Côte d'Azur.
1: Die EU-Staaten haben sich auf ein neues Sanktionspaket gegen Russland verständigt. Es ist das 21. seit Beginn des russischen Angriffskriegs gegen die Ukraine. Geplant sind unter anderem weitere Maßnahmen gegen den russischen Finanzsektor und neue Einreiseverbote. Um Russlands Einnahmen aus Ölexporten zu begrenzen, ist geplant, die automatische Anpassung des sogenannten Ölpreisdeckels für ein Jahr auszusetzen. Die EU-Kommission hat Strafen in Höhe von 890 Millionen Euro gegen den US-Tech-Riesen Google verhängt. Sie wirft ihm Wettbewerbsverstöße vor. Katrin Schmidt mit Einzelheiten.
3: 460 Millionen Euro entfallen auf den Vorwurf, dass Google in der Suchmaschine eigene Dienste systematisch bevorzugt. Etwa bei der Suche nach Restaurants, Hotels, Flügen oder Übersetzungen. Nach Ansicht der EU-Kommission werden Konkurrenzangebote dafür benachteiligt. Weitere 430 Millionen Euro Strafe betreffen den Google Play Store. Hier wirft die Kommission dem Konzern vor, Verbraucher im Unklaren zu lassen, darüber, dass weitere Produkte oder In-App-Angebote, etwa bei beliebten Spielen, anderswo günstiger sein können. Außerdem sollen Entwickler daran gehindert werden, alternative Vertriebswege zu nutzen oder ihre Angebote frei zu bewerben. Google hat nun 60 Tage Zeit, die Praxis zu ändern.
1: Im Streit um die Beratungszeit für Gesetzgebungsverfahren hat das Bundesverfassungsgericht die Klage von Bundestagsabgeordneten abgewiesen. Die Gruppe um den früheren CDU-Abgeordneten Thomas Heilmann hatte der damaligen Ampelregierung vorgeworfen, das umstrittene Heizungsgesetz ohne ausreichende Beratung durchs Parlament zu bringen. Antonetta Stefani.
4: Vor 3 Jahren wollte die Ampelkoalition vor der Sommerpause noch schnell das sogenannte Heizungsgesetz verabschieden. Genug Zeit, um sich mit den komplexen Änderungen ausreichend zu beschäftigen, sei da für die Abgeordneten nicht mehr gewesen, kritisierte der ehemalige CDU-Abgeordnete Thomas Heilmann. Heute hat das Bundesverfassungsgericht nun in der Hauptsache grundsätzlich entschieden, das Grundgesetz lege keine absolute Höchstgeschwindigkeit für Gesetzgebungsverfahren fest, entschied das Gericht. Es komme immer im Einzelfall darauf an, ob die Abgeordneten alle nötigen Informationen für ihre Entscheidung haben und Zeit bleibt, darüber zu beraten und zu diskutieren.
1: Die Zukunft der traditionsreichen Bremer Biermarke Hemelinger ist weiter offen. Grund ist das laufende Insolvenzverfahren der Privatbrauerei Wolters in Braunschweig, die das Hemelinger bisher herstellt. Abhängig vom Verlauf des Verfahrens ist nicht ausgeschlossen, dass das Bier künftig von einem anderen Unternehmen gebraut wird. Entsprechend zitiert der Weserkurier den Markeninhaber für Hemelinger, die Firma Getränke Ahlers in Achim. Das waren Nachrichten mit Birgit Sagemann.
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5: Temperaturen um 18 Grad. In Bremen, Bremerhaven 17 werden uns aus Lilienthal und Lieste gemeldet, also aus dem Umland. Es bleibt auch bei diesen Werten weitgehend in den Nachmittag hinein. 2-3 Grad können noch dazukommen. Es gibt allerdings weiterhin viele Wolken, die das möglicherweise verhindern werden, aber auch zwischendurch Auflockerung. Und es bleibt insgesamt auch trocken.
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5: 14.04 Uhr, die A1 Hamburg Richtung Bremen ist jetzt zwischen Harburg und dem Maschener Kreuz wegen Bergungsarbeiten gesperrt, staut sich bereits Richtung Süden auf 9 Kilometer ab Hamburg Südost. Auch aus den Ausweichstrecken staut es sich mittlerweile. Nochmals A1 Osnabrück Bremen, 5 Kilometer Stau vor der Baustelle zwischen dem Dreieck Stur und Bremen-Hemeling. Und A7 Hamburg Richtung Hannover, hier 5 Kilometer stockender Verkehr zwischen dem Dreieck Hamburg Südwest und dem Maschener Kreuz.
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5: Im Studio Norbert Kunze, ich wünsche Ihnen einen schönen guten Tag.
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Italo Disco, Marcia Passar und Tisento am Nachmittag hier auf Bremen 1. Ja, damit nochmal herzlich willkommen also zu unserem heutigen Nachmittag hier. Etwas grau draußen, etwas ungemütlich, aber dafür versuchen wir das natürlich für Sie entsprechend gemütlich zu machen. Wir haben viele aktuelle Informationen. Die Tour de France-Fahrer sind auch schon wieder unterwegs. Wir schauen übrigens gleich mal an die Küste nach Salenburg, wie denn bei diesem Wetter so das Camping ist. Aber trotzdem insgesamt natürlich heute Nachmittag himmlische Aussichten hier auf Bremen 1.

0: Frankie Goes to Hollywood hier auf Bremen 1 am Nachmittag mit Relax. Ja, eigentlich genau das Richtige, was man im Urlaub machen kann, relaxen. Aber was ist, wenn es wechselhaft durchwachsen, unbeständig ist, also nicht ganz so ideal, wie man sich das vielleicht vorgestellt hat. Vom Wetter her, das ist seit Tagen so, wenn wir über das Wetter sprechen, vor allem hier an der Küste Nordsee und Ostsee. Wie gehen Urlauber also mit diesem Wetter um? Unsere Reporterin Sina Derezinski, die hat sich in Cuxhaven, Salenburg umgehört und wollte ganz gern wissen, woher auch die Menschen kommen.
1: Wir kommen aus Fehr, das ist in der Nähe von Gütersloh. Und da haben wir gedacht, hier können wir auch mal Urlaub machen. Weil ich schon immer an der Nordsee im Urlaub war und meine Frau keinen Campingplatz mag. Deswegen haben wir eine Ferienwohnung und Cuxhaven, Nordsee, schön am Meer gelegen. Unsere Tochter liebt Hunde, deswegen war es hier ganz praktisch mit dem Hundestrand direkt nebenan. Deswegen sind wir hier gelandet.
2: Und jetzt mal ganz ehrlich, bei dem Wetter könnte man aber auch woanders sein.
1: Naja, aber wie ich schon zu meiner Freundin gesagt habe, also auch krank und kaputt ist es schöner am Meer als zu Hause.
3: Es ist einfach das Meer, was uns hier hinzieht.
2: Aber manchmal ist ja auch nicht da, ne?
3: Das ist auch nicht so schlimm. Wir wissen ja, dass es wiederkommt.
4: Wir wollten einfach mal die Nordsee kennenlernen. Wir sind eigentlich Ostseeurlauber, aber dadurch, dass wir Verwandtschaft hier haben und die immer wieder begeistert waren von dieser Ecke in Salenburg, haben wir gesagt, wir gucken auch mal vorbei. Wir haben eine Menge übers Wattenmeer gesehen, was wir so überhaupt nicht kannten. Gibt es in der Ostsee halt nicht. Einen ruhigen Campingplatz, eine Umgebung, die entspannend ist für ein paar Tage Urlaub. Es war einfach schön.
0: Einfach schön. Und das ist ein schönes Fazit. Also da wünschen wir weiterhin noch guten Aufenthalt an der Nordseeküste mit Musik von Bremen 1.

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7: Temperaturen unverändert, knapp unter 20 Grad, 18, 19 sind angekündigt und bleiben auch wahrscheinlich so in den Nachmittag hinein. 1, 2 Grad können es noch mehr werden, viele Wolken, aber auch Auflockerungen und der Wind, teilweise stark böig, kommt aus dem Nordwesten.
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7: 14:30 Vorsicht A7 Hannover-Hamburg im Horster Dreieck. In der Überleitung zur A1 Richtung Hamburg behindert ein defekter PKW den Verkehr, und zwar im Kurvenbereich. Bitte Vorsicht. Die A1 Hamburg Richtung Bremen bleibt zwischen Harburg-Maschener Kreuz wegen der Bergungsarbeiten bis voraussichtlich heute Abend 20 Uhr gesperrt. In Richtung Süden 9 Kilometer Stau ab Hamburg Südost und auch auf den Ausweichstrecken, da staut es sich bereits. Nochmals A1 Osnabrück-Bremen, 5 Kilometer staut es vor dem Dreieck Stur bis Bremen-Hemeling. A7 Hamburg Richtung Hannover, ebenfalls 5 Kilometer Stau zwischen dem Dreieck Hamburg Südwesten, Maschener Kreuz. Die B75 Buchholz-Bremen ist zwischen Buchholz in der Nordheide und der B3 bei Sprötze nach einem Unfall in beiden Richtungen gesperrt.
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7: Ich wünsche Ihnen einen schönen Donnerstag im Studio Norbert Kunze.
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1: Wir machen in Spiekeneufeld Urlaub. Zur Entschleunigung, zur Ruhe, um alles in Ruhe zu genießen, zu entspannen. Wir haben einfach auf die Nordsee geguckt. Das reicht völlig aus. Man muss nichts erleben. Es ist Erlebnis genug.

0: Na, erinnern Sie sich noch? Maske tragen oder auch Ausgangssperren, Spielplätze gesperrt. Ja, die Corona-Pandemie, die ist nicht Schnee von gestern. Das ist zwar schon lange her, wirkt manchmal so wie in einem anderen Leben, aber vor allem für Long-Covid-Erkrankte gilt das natürlich überhaupt nicht, denn die Folgen einer Covid-Erkrankung, die prägen ihren Alltag bis heute. Wir haben uns mal angeschaut, wie es Betroffenen heute geht, also Jahre nach Ausbruch der Pandemie. Unsere Reporterin Sophia Einstein war für Bremen 1 unterwegs im Bremer Umland.
1: Wenn Ralf Bande in seinem Garten in Berne Unkraut jätet, kommt ihm schnell ein Ächzen über die Lippen.
2: Ich muss immer wieder absetzen, mich hinsetzen, Pause machen. Also an schlechten Tagen geht es gar nicht, weil ich zu empfindlich bin. Von der Lichtempfindlichkeit kriege ich gleich Kopfschmerzen.
1: Früher lebte Ralf Bande ein aktives Leben, unternahm viel. Heute dominiert Long-Covid seinen Alltag. Massive Erschöpfung, Migräne, Ibu 600, um durch den Tag zu kommen. Wenn er überlastet ist, einen sogenannten Crash bekommt, muss er tagelang im Bett bleiben. Medizinisches Fachpersonal, sagt er, sei auch jetzt noch, Jahre nach Ausbruch der Corona-Pandemie, oft mit der Krankheit überfordert.
2: Wenn Sie einen Crash bekommen und müssen ins Krankenhaus, selbst die Rettungssanitäter wissen gar nicht, was sie richtig machen sollen. Und die Leitstellen wissen dann gar nicht, welches Krankenhaus ist dafür zuständig.
1: Long-Covid- und ME-CFS-Betroffene kritisieren in vielen Regionen Deutschlands eine medizinische Unterversorgung. In Bremen ist ein Long-Covid-Behandlernetzwerk, bestehend aus Fachärzten wie Neurologen und Psychotherapeuten, 2024 eingestellt worden. Beteiligte Praxen hatten extra Terminslots für Betroffene geblockt. Laut Bernhard Rochel aus dem Vorstand der Kassenärztlichen Vereinigung Bremen fehlte aber die Nachfrage.
3: Weil die hohen Zahlen, die wir initial hatten nach Ausbruch der Pandemie, jetzt im dritten Jahr rückläufig sind. Und dann haben wir eben im Jahr 2024 schon einen deutlichen Abfall der Fallzahlen und auch der Nachfrage merken können, sodass es dann sich einfach nicht mehr gelohnt hat, hier noch speziell solche Ressourcen zur Verfügung zu stellen.
1: Spezialisierte Kliniken für erwachsene Long-Covid-Erkrankte gibt es in Bremen nicht. Die nächsten liegen in Niedersachsen. Die Medizinische Hochschule Hannover und die Uniklinik Göttingen. Erkrankte wie Henning Baum, der die Selbsthilfegruppe in Berne gegründet hat, wünschen sich deshalb dringend mehr Fachpersonal und Ambulanzen.
4: Hausärzte, ja, okay, sind auch oftmals sicherlich ein guter Bezugspunkt und zumindest das erste Mittel, wo man hingeht, aber wirklich dann Fachärzte oder die wirklich sich damit auskennen und sensibel darauf reagieren, ist das nächste in Hannover. Und das ist einfach für die meisten Betroffenen deutlich zu weit.
1: Immerhin signalisiert das Bremer Gesundheitsressort Willen zur Veränderung. Auf Anfrage heißt es von dort, ein Ausbau bestehender Versorgungsangebote für Long-Covid- und ME-CFS-Erkrankte sei wichtig. Ob die Politik solchen Aussagen auch Taten folgen lässt, das wird Ralf Bande ganz genau beobachten.
0: Ja, Long-Covid-Betroffene und die langfristigen Folgen der Corona-Pandemie. Ein Bericht von Sophia Einstein für Bremen 1.

0: Sydney Youngblood, If Only I Could, hier ist Bremen 1 am Nachmittag, also mit Musik aus den späten 80ern, den frühen 90ern, die 80er haben nochmal angerufen, wollen auch zu ihrem Recht kommen, machen wir gleich kurz vor den Nachrichten mit Madness.
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4: Ja, es ist 14 Uhr und 56 Minuten. Wir haben einen aktuellen Verkehrshinweis hereinbekommen, und zwar Vorsicht auf der A27 Bremen-Bremerhaven. In der Ausfahrt Bremen-Nord steht ein defekter LKW auf dem Verzögerungsstreifen. Fahren Sie also bitte vorsichtig. A27 Bremen-Bremerhaven, ein defekter LKW auf dem Verzögerungsstreifen in der Ausfahrt Bremen-Nord.

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1: Mit Birgit Sagemann. Fast 20.000 Menschen vor Waldbränden bei Bordeaux in Sicherheit gebracht. EU verhängt Millionenstrafe gegen Google. Abschiebungen nach Afghanistan sollen ausgeweitet werden. Das Wetter windig, aber zunehmend aufgelockert bei 17 bis 21 Grad. Der Waldbrand an der französischen Atlantikküste bei Bordeaux hat sich weiter ausgebreitet. Deshalb sind inzwischen fast 20.000 Menschen vorsorglich evakuiert worden. Betroffen seien vor allem Urlauber von zahlreichen Ferienzentren und Campingplätzen, teilte die Präfektur des Departements Gironde mit. Kai Rinecker.
2: Augenzeugen sprechen von Feuertornados, die sich durch die Kiefernwälder im Hinterland der Atlantikküste wälzten. Angefacht von Winden legten die Flammen in weniger als 24 Stunden über 15 Kilometer zurück. 2400 Hektar sind inzwischen verbrannt. Die Rauchwolken sind auf Satellitenbildern deutlich zu erkennen. Das sind ganz neue Dimensionen für die Brandbekämpfung in Frankreich. Auch mehrere Löschflugzeuge, die sofort vor Ort waren, konnten das Feuer bislang nicht stoppen. Gleichzeitig brennt es auch weiter im Hinterland der Côte d'Azur. Starke Mistralwinde könnten die Feuer in der Region weiter antreiben oder neue Brände auslösen.
1: Die EU-Kommission hat Strafen in Höhe von 890 Millionen Euro gegen den US-Tech-Riesen Google verhängt. Sie wirft ihm Wettbewerbsverstöße vor. Dabei geht es zum einen um die Bevorteilung eigener Dienste bei Suchanfragen. Außerdem wird Google dafür bestraft, dass App-Entwickler auf Android-Telefonen in ihrer Kommunikation mit Kunden eingeschränkt werden. Google hat nun 60 Tage Zeit, die Verstöße zu beenden. Andernfalls drohen zusätzlich Zwangsgelder. Bald sollen nicht mehr nur Straftäter nach Afghanistan abgeschoben werden. Dazu wurden Vorgaben der Bundespolizei geändert. Christina Nagel.
3: Innenminister Dobrindt hat in der Vergangenheit immer wieder deutlich gemacht, dass er den Kreis derjenigen, die nach Afghanistan zurück müssen, erweitern will. Dabei geht es vor allem um nicht straffällig gewordene, alleinreisende Männer, deren Asylgesuch abgelehnt worden ist. Kritik an der Entscheidung, die Hürden abzusenken, kommt von Organisationen wie dem Flüchtlingsrat und Amnesty International. Für generelle Kritik sorgt, dass die Bundesregierung mit den islamistischen Taliban zusammenarbeitet und auch zu Zugeständnissen bereit ist, um Abschiebungen möglich zu machen.
1: Im Prozess um den Tod von Patienten hat der angeklagte Arzt der Medizinischen Hochschule Hannover die Mordvorwürfe zurückgewiesen. Es sei absurd, ihm Tötungsabsicht vorzuwerfen, sagte er unter Tränen. Die Staatsanwaltschaft wirft ihm vor, Therapien abgebrochen und zwei schwerkranke Patienten auf der Intensivstation mit Medikamenten getötet zu haben. In einem weiteren Fall ist er wegen versuchten Mordes in seiner Tätigkeit als Notarzt angeklagt. Der Arzt bestreitet auch das. Obwohl der Pegelstand der Mittelweser oberhalb von Bremen in den kommenden Tagen stark sinken wird, erwarten die Behörden keine Probleme für die Berufsschifffahrt. Weil der Wasserstand durch mehrere Wehre reguliert ist, wirkt sich das angekündigte Niedrigwasser nicht negativ aus. Volkert Lenz.
4: Sechs Staustufen gibt es zwischen Minden und dem Bremer Weserwehr. Diese sorgen dafür, dass die Binnenschiffe auf dem Fluss immer genügend Wasser unter dem Kiel haben. Nur wenn der Sommer weiterhin so trocken und ohne Regen bleibe, seien auf längere Sicht Einschränkungen denkbar, sagte ein Sprecher des Wasser- und Schifffahrtsamtes in Verden zu Buten und Binnen. Das Problem? Die Edertalsperre in Nordhessen, die Fulda und damit auch die Weser speist, gibt ab heute nur noch ganz wenig Wasser ab, weil sie fast leer ist. Deswegen sinken die Pegelstände auf der unregulierten Oberweser auf unter 60 Zentimeter. Dort muss der Schifffahrtsbetrieb, vor allem Ausflugsschiffe, deswegen erstmal eingestellt werden. Flussabwärts sind die Auswirkungen durch das Aufstauen der Weser aber viel geringer. Und ab Bremen Richtung Nordsee ist die Weser ohnehin ein Gezeitenfluss, wo Ebbe und Flut herrschen.
1: Und das waren Nachrichten mit Birgit Sagemann.
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5: Weiterhin die Temperaturen um die 18 Grad im Bremen-Bremerhaven und 17 Grad im unmittelbaren Umland. Auch an der Küste Cuxhaven meldet 17 ebenso. Bleibt bei diesen Werten. 1-2 Grad können es noch mehr werden. Viele Wolken, aber auch Auflockerungen. Insgesamt trocken bei einem teilweise stark böigen Wind aus Nordwest.
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5: 15.04 Uhr, Vorsicht weiter in A27 Bremen-Bremerhaven. In der Ausfahrt Bremen-Nord steht immer noch ein defekter LKW auf dem Verzögerungsstreifen. Die A1 Hamburg Richtung Bremen bleibt zwischen Harburg, Maschner Kreuz wegen Bergungsarbeiten bis heute Abend 20 Uhr gesperrt. Dadurch Richtung Süden bereits 9 Kilometer Stau ab Hamburg Südost und auch die Ausweichstrecken sind überlastet, staut sich dort ebenfalls. A1 nochmal Bremen-Osnabrück. 4 Kilometer stockender Verkehr zwischen Opusen-Mahndorf und Arsten und gegen Richtung A1 Osnabrück-Bremen. Hier staut es auf 5 Kilometer zwischen dem Dreieck Stur und Bremen-Himmeling. A7 Hamburg Richtung Hannover zwischen dem Dreieck Hamburg Südwest und Maschnerkreuz ebenfalls 5 Kilometer Stau. Hamburg B75 Stadt auswärts, stockender Verkehr zwischen Georgswerder und Marmsdorf-Lührade. Wir wünschen allen zusammen gute Fahrt. Naja, und ein bisschen Geduld.
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5: Im Studio Norbert Kunze, herzlich willkommen.
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0: Es wird ein schöner sonniger Tag, so zumindest glaubt es Johnny Nash nach wie vor. Hier ist Bremer 1 am Nachmittag. 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
1: Die gemeine Nachtkerze hat das Rennen gemacht und nach meinen Recherchen kann ich schon mal so viel verraten. Es wird hoffentlich eine spannende Sendung, die sich diesmal nicht so sehr mit dem Anbau der Pflanze auseinandersetzt, sondern vielmehr mit ihrer Bedeutung.
0: In der Tat, denn sie hat ja eine Bedeutung. 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
6: Ja, so ein leichter Temperaturanstieg ist durchaus zu verzeichnen, um 19 Grad jetzt im Durchschnitt. Vielleicht wären es sogar noch 20, 21, das wären dann die Höchstwerte für den heutigen Nachmittag mit vielen Wolken, aber auch etlichen Auflockerungen und einem stark böigen Nordwestwind.
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6: Um 15.30 Uhr die A1 Hamburg Richtung Bremen bleibt gesperrt. Zwischen Harburg, Maschener Kreuz bis heute Abend voraussichtlich ca. 20 Uhr. In Richtung Süden bereits 9 Kilometer Stau. Ab Hamburg Südost und auf den Ausweichstrecken staut es sich ebenfalls. Nochmals A1 Bremen-Osnabrück. Zwischen Opus-Mahndorf-Asten 4 Kilometer stockender Verkehr. Und in der Gegenrichtung A1 Osnabrück-Bremen 5 Kilometer Stau zwischen dem Dreieck Stur und Bremen-Himmeling. Dann A7 Hamburg Richtung Hannover. Ebenfalls 5 Kilometer Stau zwischen dem Dreieck Hamburg Südwest und Maschener Kreuz. In Liebenau kommt es durch einen Brand zu Geruchsbelästigung und Rauchentwicklung. Gesundheitliche Beeinträchtigungen können nicht ganz ausgeschlossen werden, also schließen Sie bitte Fenster und Türen und schalten Sie die Klima- und Lüftungsanlagen ab.
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6: Im Studio Norbert Kunze, herzlich willkommen.
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0: Hier ist Bremer 1 am Nachmittag. Eine Geschichte wird in circa 45 Minuten verkündet, die eigentlich ganz wichtig für uns alle ist, aber irgendwie auch an vielen vorbeigegangen ist. Es geht um Geld, und zwar um Geldscheine, also richtig Scheine, die man in die Hand nehmen kann. Schauen Sie mal in Ihr Portemonnaie, wenn es nicht ganz so leer ist wie meins, dann finden Sie da vielleicht 10er, 20er oder sogar noch mehr. Auf jeden Fall finden Sie dort Scheine mit Motiven wie Brücken, Toren oder auch Fenster, also ganz symbolisch das Ganze. Aber es soll jetzt neue Euroscheine geben, und zwar mit völlig neuen Motiven. Ab heute können rund 350 Millionen EU-Bürger im Internet mitentscheiden, wie die künftigen Euro-Banknoten aussehen sollen. Und das Ganze auf den Seiten der Europäischen Zentralbank. Zum Thema neue Euroscheine jetzt für Bremen 1 Klaus-Rainer Jakisch.
1: Fast 30 Jahre lang waren sie das prägende Merkmal der Banknoten im Euroraum. Brücken, Tore und Fenster. Alle in einem abstrakten Baustil gehalten, um kein Land zu bevorzugen und um alle Euro-Staaten zu vereinen, so die Idee der Gründungsväter. Doch damit ist bald Schluss. Die künftigen Euroscheine werden entweder europäische Persönlichkeiten und Kulturräume oder europäische Flüsse und Vögel sowie europäische Institutionen zieren. Die Scheine werden wie gewohnt weiterhin 6 Nominierungen haben, vom 5er bis zum 200er Schein. Ihre Einführung ist nach aufwendigen Tests und Sicherheitsverfahren aber erst ab Ende 2028 geplant. Auf der Internetseite der Europäischen Zentralbank können Sie ab heute Nachmittag mitbestimmen, welche Motivserie sich durchsetzen soll. Das letzte Wort hat dann der EZB-Rat, der darüber im Dezember entscheiden wird. Zur Wahl stehen 2 Motivserien in jeweils 5 Varianten, von denen aber nur eine tatsächlich umgesetzt werden soll. Die erste Serie befasst sich mit berühmten europäischen Personen auf der Vorderseite, darunter der Komponist und Pianist Ludwig van Beethoven, die Physikerin und Chemikerin Marie Curie oder der Maler, Bildhauer, Ingenieur und Architekt Leonardo da Vinci. Auf der Rückseite sollen sich europäische Kulturräume wiederfinden. Darunter verstehen die Initiatoren Marktplätze, Theater, Opern oder Parkanlagen. Bei der zweiten Serie befinden sich auf der Vorderseite Flüsse und Vögel, etwa eine Gebirgsquelle, ein Wasserfall oder ein Flusstal, zusammen mit typischen europäischen Vögeln wie dem Mauersegler, dem Eisvogel oder dem Weißstorch. Auf der Rückseite dieser Serie findet man dann europäische Institutionen, etwa das Europäische Parlament, die Europäische Kommission oder den Europäischen Gerichtshof. In Form und Farbe werden sich die neuen Scheine von den alten nicht unterscheiden. Der 5-Euro-Schein bleibt also grau, der 10er rot und der 20-Euro-Schein bleibt blau.
0: Ja, soweit Klaus-Rainer Jakisch. Also einige Entscheidungen sind ja offenbar schon im Vorfeld gefallen, aber Sie können trotzdem noch mit dabei sein auf den Internetseiten der Europäischen Zentralbank, EZB, und das Ganze ab 15:45 heute Nachmittag.

0: Frankreich gibt es zurzeit zahlreiche, zum Teil riesige Waldbrände. Tausende Feuerwehrleute sind im Einsatz und neben den Bewohnern der betroffenen Regionen müssen auch zahlreiche Urlauber in Sicherheit gebracht werden. Also mehr zur Situation an der französischen Atlantikküste gleich in der Rundschau mit Birgit Sagemann.
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1: Mit Birgit Sagemann. Verheerende Waldbrände, 20.000 Menschen bei Bordeaux in Sicherheit gebracht. Unfaire Geschäftspraktiken, EU verhängt Millionenstrafe gegen Google. Und niedriger Wasserstand der Mittelweser, Behörden erwarten keine Negativfolgen für Schifffahrt. Das Wetter windig, aber zunehmend aufgelockert bei 17 bis 21 Grad. Es brennt in Südeuropa. In Frankreich, Italien und Spanien kämpfen tausende Feuerwehrleute gegen Waldbrände. Und es sind zum Teil Brände mit einem riesigen Ausmaß. Dörfer wurden evakuiert, Urlauber in Sicherheit gebracht. Rund 20.000 Menschen betrifft das allein an der französischen Atlantikküste. Kai Rinecker.
2: Augenzeugen sprechen von Feuertornados, die sich durch die Kiefernwälder im Hinterland der Atlantikküste wälzten. Angefacht von Winden legten die Flammen in weniger als 24 Stunden über 15 Kilometer zurück. 2400 Hektar sind inzwischen verbrannt. Die Rauchwolken sind auf Satellitenbildern deutlich zu erkennen. Das sind ganz neue Dimensionen für die Brandbekämpfung in Frankreich. Auch mehrere Löschflugzeuge, die sofort vor Ort waren, konnten das Feuer bislang nicht stoppen. Gleichzeitig brennt es auch weiter im Hinterland der Côte d'Azur. Starke Mistralwinde könnten die Feuer in der Region weiter antreiben oder neue Brände auslösen.
1: Millionenstrafe der EU gegen Google. 890 Millionen Euro soll der US-Tech-Konzern zahlen wegen unfairer Geschäftspraktiken. Die Kommission wolle sicherstellen, dass es mehr Wettbewerb gäbe und auch andere Unternehmen die Möglichkeit hätten, Innovationen voranzutreiben, so EU-Digitalkommissarin Henna Virkkunen. Katrin Schmidt aus Brüssel über die konkreten Gründe für die hohe Strafe.
3: Die insgesamt 890 Millionen Euro Strafe wird fällig, weil Google in zwei Fällen gegen den Digital Markets Act der EU verstößt. 460 Millionen Euro entfallen auf den Vorwurf, dass Google in der Suchmaschine eigene Dienste systematisch bevorzugt, etwa bei der Suche nach Restaurants, Hotels, Flügen oder Übersetzungen. Nach Ansicht der EU-Kommission werden Konkurrenzangebote dafür benachteiligt. Ein Beispiel: bei der Suche nach einem WM-Spiel wurde häufig zuallererst eine durch Google lizenzierte Infobox zu allem rund um das Spiel angezeigt. Noch weit vor zum Beispiel unabhängigen Sportwebseiten. Weitere 430 Millionen Euro Strafe betreffen den Google Play Store. Hier wirft die Kommission dem Konzern vor, Verbraucher im Unklaren zu lassen, darüber, dass weitere Produkte oder In-App-Angebote, etwa bei beliebten Spielen, anderswo günstiger sein können. Außerdem sollen Entwickler daran gehindert werden, alternative Vertriebswege zu nutzen oder ihre Angebote frei zu bewerben. Google hat nun 60 Tage Zeit, die Praxis zu ändern. Andernfalls drohen weitere Strafzahlungen von bis zu 5% des weltweiten Jahresumsatzes.
1: Und wir bleiben beim Thema Geld. Die Europäische Zentralbank lässt die Zinsen im Euroraum unverändert. Der für Banken und Sparer wichtige Einlagenzins bleibt bei 2,25%. Ursula Mayer über die Entscheidung des EZB-Rates um Präsidentin Christine Lagarde.
4: Offenbar sieht die EZB noch keinen Handlungsbedarf, die Zinsen weiter anzuheben, nachdem die Inflation im Euroraum zuletzt wieder gesunken ist. Lagarde warnte aber vor einem neuen Inflationsschub durch den Iran-Krieg. Die Auswirkungen würden sich erst in den kommenden Monaten zeigen. Die Unsicherheit sei nach wie vor groß. Die Verbraucherpreise im Euroraum waren im Juni mit 2,8% weniger stark gestiegen als im Monat davor. Marktbeobachter erwarten, dass die Zentralbank bei ihrer nächsten Sitzung im September die Zinsen weiter anheben dürfte, um 0,25%. Es wäre der zweite Zinsschritt nach oben, nachdem die Zentralbank bereits im Juni die Zinsen erhöht hatte, zum ersten Mal seit fast 3 Jahren.
1: Und auf der Pressekonferenz in Frankfurt hat sich Christine Lagarde heute auch zu Spekulationen geäußert. Sie könne ihr Amt als EZB-Chefin vorzeitig niederlegen. Sie werden mich vor 2027 nicht los, sagte sie heute. Ihre Amtszeit endet im Herbst kommenden Jahres. Die sogenannte Frühstartrente soll kommen. Die Bundesregierung treibt ihre Pläne für eine geförderte private Altersvorsorge für Kinder voran. Das Finanzministerium hat dazu jetzt einen Gesetzentwurf veröffentlicht und setzt damit um, was Union und SPD im Koalitionsvertrag vereinbart haben. Mario Kubina.
5: Mit der Frühstartrente will die Bundesregierung private Altersvorsorge schon ab dem Kindesalter fördern. Für jedes Kind zahlt der Staat 10 Euro pro Monat in ein individuelles Altersvorsorgedepot ein. Und das vom 6. bis zum 18. Lebensjahr. Die Eltern können so ein Depot bei privaten Anbietern einrichten, als Ergänzung zur gesetzlichen Rente. Wenn sie das nicht tun, bekommen die Kinder trotzdem eine Förderung. Der Staat legt das Geld dann für die Kinder an, die Bundesbank verwaltet die Mittel. Nach dem 18. Geburtstag kann das angesparte Guthaben auf einen privaten Vorsorgevertrag übertragen werden. Den Anfang macht der Geburtsjahrgang 2020. Also werden erstmal Kinder gefördert, die dieses Jahr 6 werden. Ab dem kommenden Jahr wird dann der jeweils nächste Jahrgang von 6-Jährigen einbezogen. Die Pläne zur Frühstartrente gehen jetzt in die regierungsinterne Abstimmung. Nachdem das Gesetz in Kraft getreten ist, soll die staatliche Förderung fürs laufende Jahr rückwirkend gezahlt werden.
1: Obwohl der Pegelstand der Mittelweser oberhalb von Bremen in den kommenden Tagen stark sinken wird, erwarten die Behörden keine Probleme für die Berufsschifffahrt. Weil der Wasserstand durch mehrere Wehre reguliert ist, wirkt sich das angekündigte Niedrigwasser nicht negativ aus. Volker Lenz.
6: 6 Staustufen gibt es zwischen Minden und dem Bremer Weserwehr. Diese sorgen dafür, dass die Binnenschiffe auf dem Fluss immer genügend Wasser unter dem Kiel haben. Nur wenn der Sommer weiterhin so trocken und ohne Regen bleibe, seien auf längere Sicht Einschränkungen denkbar, sagte ein Sprecher des Wasser- und Schifffahrtsamtes in Verden zu Buten und Binnen. Das Problem? Die Edertalsperre in Nordhessen, die die Fulda und damit auch die Weser speist, gibt ab heute nur noch ganz wenig Wasser ab, weil sie fast leer ist. Deswegen sinken die Pegelstände auf der unregulierten Oberweser auf unter 60 cm. Dort muss der Schifffahrtsbetrieb, vor allem Ausflugsschiffe, deswegen erstmal eingestellt werden. Flussabwärts sind die Auswirkungen durch das Aufstauen der Weser aber viel geringer. Und ab Bremen Richtung Nordsee ist die Weser ohnehin ein Gezeitenfluss, wo Ebbe und Flut herrschen.
1: Und weitere Meldungen aus Bremen, Bremerhaven und Niedersachsen gibt's jetzt von Christian Schwalb.
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7: Die Wirtschaftsförderung Bremen hat das letzte große Grundstück des Güterverkehrszentrums verkauft. Auf der 90.000 Quadratmeter Fläche entsteht ein Logistikzentrum für Lebensmittel für die Nagel Group. Das Unternehmen schafft dort in seinen Kühl- und Lagerhäusern rund 400 neue Arbeitsplätze. Das Güterverkehrszentrum in der Nähe des Neustädter Hafens beherbergt heute 160 Unternehmen, viele aus der Logistikbranche. Insgesamt arbeiten dort rund 8.700 Beschäftigte. In Niedersachsen sind im ersten Halbjahr 89 neue Windkraftanlagen ans Netz gegangen. Diese Zahlen hat der Bundesverband Windenergie veröffentlicht. Demnach drehen sich in Niedersachsen inzwischen insgesamt mehr als 6.250 Windräder. Kein anderes Bundesland produziert mehr Strom aus Wind. In Bremen sind es aktuell 81 Windkraftanlagen. Hier ist im ersten Halbjahr keine neue Anlage ans Netz gegangen. Das Weser Beach Festival am kommenden Samstag wird kurzfristig verlegt. Statt auf der Bremer Werderinsel wird die Veranstaltung im Ammerland stattfinden. Der White Pearl Beach Club auf der Werderinsel hat nach Umbauarbeiten noch keine Genehmigung für Live-Musik bekommen. Deswegen werden am Samstag 7 gecharterte Busse die rund 2.500 Besucher von Bremen ins Ammerland und zurückbringen. Das Festival wird im Beach Club Nethen in Rastede stattfinden.
1: Und wir kommen zum Sport in der Rundschau heute Nachmittag mit Julian Bayer. Und der erzählt uns jetzt, was in Hannover bei den Finals, den deutschen Meisterschaften in 24 Sportarten, alles passiert.
8: Ja, bei der Hälfte der Sportarten stehen heute nämlich schon Entscheidungen an. Sportreporterin Anne Hild hat das Update für uns.
9: Im Mehrkampf der Turner hat sich Radomir Stellmach den Titel gesichert. Für ihn waren es die ersten deutschen Meisterschaften. Nach seiner Flucht vor dem Krieg in der Ukraine hatte er erst vor wenigen Tagen die Freigabe für seinen Start erhalten. Für die wohl größte Überraschung sorgte aber Andreas Tober. Mit 35 Jahren und nach dem Ende seiner internationalen Karriere landete er vor heimischem Publikum in Hannover auf Platz 3.
8: Gleich beginnen dann Wettkämpfe im Schwimmen und die Flugshow der Männer im Stabhochsprung auf dem Opernplatz in Hannover. Für Werders Spieler steht heute im Trainingslager im Zillertal eine Einheit auf dem Mountainbike an. Es wird also alles etwas entspannter nach dem 2:0-Sieg im Testspiel gegen Okayama. Ganz anders bei der Tour de France, da läuft die 18. Etappe. Die Fahrer, die quälen sich durch die Alpen. Gut 50 Kilometer sind sie vor dem Ziel. Das Team von Tadej Pogacar im gelben Trikot, das hat Probleme. Mehrere Fahrer sind krank. Aktuell hat er etwa 6 Minuten Rückstand auf die Gruppe der Ausreißer. In der fährt aber niemand, der Pogacar in der Gesamtwertung gefährlich werden könnte. Aber der deutsche Meister Felix Engelhardt, der fährt mit um einen Etappensieg. Die Bergankunft im Ziel, die wird gegen 17.30 Uhr erwartet.
1: Das war's vom Sport und das war auch die Rundschau mit Birgit Sagemann.
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10: In aller Kürze, denn wir haben es ja gleich ganz ausführlich mit Joachim Pütz. Also Temperaturen momentan immer noch bei 19 Grad, die 20, ob wir sie noch erreichen. abwarten. Es gibt weiterhin viele Wolken, aber auch viel Auflockerung. Es bleibt weitgehend trocken bei teilweise starkböigem Nordwestwind.
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10: Um gleich 16.10 Uhr, die A1 Hamburg Richtung Bremen bleibt zwischen Harburg und dem Maschener Kreuz gesperrt bis voraussichtlich 20 Uhr, Richtung Süden 9 Kilometer Stau ab Hamburg Südost und auch auf den Ausweichstrecken staut es sich. A1 Bremen Osnabrück, 6 Kilometer stockender Verkehr zwischen Uphusen-Mahndorf und Bremen-Arsten. Nochmals A1 Osnabrück Bremen, 5 Kilometer Stau zwischen dem Dreieck Stur und Hemeling. Wieder A7 Hamburg Richtung Hannover zwischen Hamburg-Hausbruch und dem Maschener Kreuz 9 Kilometer stockender Verkehr. Und B6 Bremen-Findorf Richtung Neustadt zwischen der A27 und der Wolkmoshauser Straße 5 Kilometer Stau. Und nochmal der Hinweis für Liebenau in der Nähe von Nienburg. Dort kommt es am Recyclingpark in Höhe der Hafenstraße durch einen Brand zu Geruchsbelästigung und Rauchentwicklung. Gesundheitliche Beeinträchtigungen können nicht ausgeschlossen werden, also schließen Sie bitte Fenster und Türen, schalten Sie Klima- und Lüftungsanlagen ab.
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10: Im Studio Norbert Kunze, ich wünsche Ihnen einen schönen Donnerstag.
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1: Joachim Pütz, guten Tag.
2: Hi Norbert.
1: So, also es ist eher grau, würde ich mal sagen, aber es bleibt trocken. Werden sich die Wolken heute noch ein bisschen verkrümeln, dass die Sonne mehr durchkommt?
2: Ja, so im südlichen Bremer Umland, da hat die Sonne heute noch ganz gute Chancen. Aber insgesamt wird es dann doch wolkiger heute Nacht. Da kommen von der Nordsee dichtere Wolken ins Land, die breiten sich aus. Und morgen der Tag wird dann oft auch grau beginnen. So ein paar Tropfen können hier und da mal fallen. Vor allen Dingen Richtung Nordsee ist das der Fall. Aber schon im Laufe des Vormittags, da lockern vor allem so im südlichen Bremer Umland die Wolken auf und so ja bis zum Abend, da kann sich gebietsweise doch nochmal die Sonne zeigen, aber es wird morgen doch eher ein wolkiger, wenn auch trockener Tag und die Temperatur bleibt relativ niedrig für die Jahreszeit. Da haben wir gerade mal so um die 19 Grad auf den Inseln, im Binnenland 20 bis 22 Grad.
1: Ja, ich glaube, so ein bisschen eingeklemmt sind wir zwischen einem Tief über der Ostsee und einem Hoch. Lass uns doch mal darüber reden.
2: Ja, wir liegen dabei auf der schattigeren Seite. Wir kriegen mehr von dem Tief ab. Das bringt uns so feucht-kühlere Luft und das bedeutet eben auch Wolken. Aber Regen ist da nicht viel in Aussicht. Am Sonntag immerhin so zwischen Emsland und Elbe-Weser-Dreieck sind ein paar Schauer unterwegs, auch vielleicht mal ein Gewitter dabei. Und mit 21 bis 28 Grad geht es dann doch ein gutes Stück hoch mit der Temperatur. Am Sonntag aber dann schon wieder runter, 19 bis 23. 23 Grad bei mehr Wolken als Sonne. Und von Westen, da sind dann einige zum Teil kräftige Schauer und Gewitter auch dabei.
1: Gut, bis dahin ist aber ja noch ein bisschen Zeit. Ich danke dir, Joachim Pütz, im Gespräch hier auf Bremen 1 über das Wetter. Worüber sonst? Danke dir, tschüss.
2: Ciao.

16.25 Uhr. Vorsicht bitte auf der A27 Nordenham Richtung Cuxhaven. Zwischen Bremerhaven Zentrum, Überseehäfen liegen Gegenstände. Vorsicht bitte nochmal. A27 Nordenham Cuxhaven, Gegenstände auf der Fahrbahn zwischen Bremerhaven Zentrum und Überseehäfen.

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7: Gerne nochmal in aller Kürze, also Temperaturen knapp unter 20 Grad. Viel mehr wird es wohl doch nicht werden. Viele Wolken unterwegs, aber auch einige Auflockerungen. Es bleibt weitgehend trocken bei einem teilweise starkböigen Wind aus Nordwest.
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7: Um 16.30 Uhr, Vorsicht, A27 Nordenham-Cuxhaven, weiterhin Gegenstände auf der Fahrbahn zwischen Bremerhaven-Zentrum und Überseehäfen. Dann die A1 Hamburg-Bremen, zwischen Harburg-Maschner-Kreuz immer noch Sperrung, bis voraussichtlich 20 Uhr, Stau Richtung Süden 9 Kilometer, ab Hamburg-Südost und die Ausweichstrecken sind ebenfalls überlastet. A1 Bremen-Osnabrück, 6 Kilometer, stockt es mittlerweile zwischen Opus-Mahndorf und Asten. Dann nochmal A1 Gegenrichtung Osnabrück-Bremen, hier 5 Kilometer Stau zwischen dem Dreieck Stur und Bremen-Hemeling. A7 Hamburg Richtung Hannover, auch hier stockt es auf 9 Kilometer zwischen Hamburg-Hausbruch und dem Maschener Kreuz. Kreis Stade auf der Buxtehuder Straße zwischen Bützfleet und Speersort. In beiden Richtungen ist dort der Bahnübergang gesperrt. Nochmal Hamburg, B75 stadtauswärts zwischen Georgswerda und Marmsdorf-Lürade stockender Verkehr. Zurück nach Bremen, B6 Findorf Richtung Neustadt zwischen der A27 Bremen-Überseestadt und Woltmosser-Hauser Straße 5 Kilometer Stau. Und nochmal der wichtige Hinweis, in Liebenau bei Nienburg kommt es am Recyclingpark in Höhe der Hafenstraße durch einen Brand zur Geruchsbelästigung und Rauchentwicklung. Gesundheitliche Beeinträchtigungen können nicht ausgeschlossen werden. Schließen Sie bitte Fenster und Türen, schalten Sie auch Klima- und Lüftungsanlagen ab.
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7: Im Studio Norbert Kunze. Ich freue mich, dass Sie dabei bleiben und wünsche Ihnen einen schönen Donnerstag.
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0: Hier ist Bremen 1 am Donnerstagnachmittag. Schöne Geschichte haben wir für Sie gefunden. Und zwar geht es um das Thema Wohnen, genauer gesagt mehr Generationswohnen, denn die Wohnungsprobleme nehmen ja zu, wird auch nicht besser. Und da geht es auch unter anderem um kreative Lösungen. Zum Beispiel eine junge Studentin, Lilly. Sie hat das Problem für sich mit dem Wohnen so gelöst, dass sie ganz einfach zu ihrer Großmutter gezogen ist. Also nicht mehr zu Hause bei den Eltern, weil es nicht mehr kostet, aber irgendwie selbstständig, aber trotzdem aufgrund der Kosten dann eben gemeinsam mit der Großmutter. Seit ein paar Jahren leben die beiden im selben Haus und zwar in Oldenburg. Die fast 60 Jahre ältere Großmutter unten und Lilly oben. Wie kam es dazu?
1: Also eigentlich wollte ich gar nicht ausziehen für den Bachelor und den Master, weil ich halt hier bei meinen Eltern super klar gekommen bin und halt keine Miete zahlen wollte, ist halt voll teuer. Und irgendwann waren wir dann mal so durch Zufall hier oben, weil wir einen Koffer runtergeholt haben und ich dachte so, ich sehe da was. Und ich verstehe mich mit Oma schon immer super.
2: Sehr gut.
1: Und dann haben wir ein bisschen drüber gequatscht und dachten, ja, warum nicht?
0: Ja, warum eigentlich nicht? Ganz praktisch das ganze Mehrgenerationswohnen, nicht nur wegen der Miete, sagt Oma.
2: Das ist ja die Hauptsache, dass sie hier oben greifbar ist, nicht, wenn mal irgendwas ist, nicht, dass ich auch, wenn ich irgendwas brauche, oder so, oder sie kommt runter und fragt, Oma, brauchst du irgendwas, soll ich was mitbringen oder so. Das ist also super.
0: Super, auch für Lilly, denn Großmütter haben ja manchmal einfach unendliches Wissen, um den Start ins Leben zu garantieren, zum Beispiel im Haushalt.
1: Ich hab mich gefragt, ob man die vielleicht bügeln muss.
2: Nee, das glaube ich nicht.
1: Nee?
2: Ja, ich weiß auch nicht, Lilly, ob das Bügeleisen aushält. Nachher klebt das.
1: Ja, habe ich auch gedacht. Lieber nicht.
2: Ich würde es nicht machen.
1: Nee.
0: Ja, lieber nicht. Jeden Sonntag übrigens haben die beiden sich vorgenommen, da ist Oma-Enkelin-Tag, also da unternehmen sie etwas gemeinsam.
1: Zusammen auf dem Flohmarkt ist wirklich so unser Ding geworden. Ich glaube, alleine warst du jemals vorher auf dem Flohmarkt?
2: Nee, vorher glaube ich nicht.
1: Nee. Und mittlerweile ist sie so richtig so, ja, Sonntag, Gehen wir wieder auf den Flohmarkt.
2: Gehen wir wieder auf den Flohmarkt und dann eben schön Kaffee trinken oder...
1: Das muss, ne?
2: Oder ein paar Pommes essen.
1: Ja,
2: oder?
1: Ja, das lieber ist, Pommes als Kuchen.
2: Ja, lieber Pommes als Kuchen, das stimmt.
0: In der Tat. Also, schöne Geschichte, Mehrgenerationswohnen, vielleicht ja eine kleine Anregung, obwohl das Problem natürlich auf dem Wohnungsmarkt damit nicht gelöst ist, aber auf der anderen Seite schön, wenn es klappt.

0: Ja, Rick Springfield und Celebrate Youth. Und gleich gibt es wieder die Rundschau, 17 Uhr. Birgit Sagemann wird dann durch die Nachrichtensendung führen. Martin Güntner ist ein Thema bei ihr. Er ist seinem Ziel, neuer Oberbürgermeister von Bremerhaven zu werden, ein Stück näher gekommen. Denn das Bremer Verwaltungsgericht hat den Eilantrag eines Mitbewerbers gegen das Wahlverfahren abgelehnt. Und was das bedeutet, wie es dann auch weitergeht, dazu bei Birgit mehr in der Rundschau, 17 Uhr.
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1: Mit Birgit Sagemann. Korrektes Wahlverfahren. Gericht lehnt Eilantrag gegen Bremerhavener Oberbürgermeisterwahl ab. Verheerende Waldbrände. 20.000 Menschen bei Bordeaux in Sicherheit gebracht. Und unfaire Geschäftspraktiken. EU verhängt Millionenstrafe gegen Google. Das Wetter windig und wechselnd bewölkt, aber trocken bei 17 bis 21 Grad. Das Bremer Verwaltungsgericht hat einen Eilantrag gegen das Oberbürgermeisterwahlverfahren in Bremerhaven abgelehnt. Damit ist Martin Güntner seinem Ziel, neuer Oberbürgermeister zu werden, etwas näher gekommen. Die Entscheidung ist aber noch nicht rechtskräftig. Erst dann will der Magistrat den SPD-Politiker tatsächlich zum Oberbürgermeister ernennen. Katharina Spätmann.
2: Laut dem Gericht sind sowohl die Ausschreibung als auch das Wahlverfahren für das Amt des Oberbürgermeisters rechtlich in Ordnung. Genau das hatte ein unterlegener Kandidat angezweifelt und einen Eilantrag eingereicht. Er hatte unter anderem moniert, dass die Ausschreibung zu geringe Anforderungen enthalte. Außerdem sei schon entschieden, wer die Stelle bekomme, weil die SPD laut Koalitionsvertrag das Vorschlagsrecht hatte. Das Gericht folgte seinen Argumenten nicht. Das Anforderungsprofil entspreche den Vorschriften. Außerdem hätten alle Bewerberinnen und Bewerber in der Stadtverordnetenversammlung zur Wahl gestanden. Die eigentliche Wahlentscheidung sei ein Akt demokratischer Willensbildung und als solcher inhaltlich nicht vom Gericht zu überprüfen. Der unterlegene Kandidat kann binnen 2 Wochen Beschwerde einlegen. Beim Verwaltungsgericht liegt noch eine Klage gegen das Verfahren. Über sie ist noch nicht entschieden. Am 7. Mai hatte die Bremerhavener Stadtverordnetenversammlung Martin Güntner zum neuen Oberbürgermeister gewählt.
1: Es brennt in Südeuropa. In Frankreich, Italien und Spanien kämpfen tausende Feuerwehrleute gegen Waldbrände und es sind zum Teil Brände mit einem riesigen Ausmaß. Dörfer wurden evakuiert, Urlauber in Sicherheit gebracht. Rund 20.000 Menschen betrifft es allein an der französischen Atlantikküste bei Bordeaux. Kai Rinecker.
3: Das Feuer war gestern Nachmittag zwischen Bordeaux und der Atlantikküste ausgebrochen, dann ging es rasend schnell. Jasmin hat einen kleinen Bauernhof in der Nähe des Strandes und wurde wie tausende andere Anwohner und Touristen in den frühen Morgenstunden evakuiert. Das ging sehr schnell, es gab viel Wind, wir waren sehr besorgt und fast eingeschlossen. Überall regnete es auf einmal Asche und Blätter. Wir spürten eine Hitzewelle und dann sahen wir das rote Feuermeer. In den Kiefernwäldern im Hinterland der Touristenstrände entwickelte sich in kürzester Zeit ein Flammeninferno, das einige Beobachter inzwischen als Feuertornado einstufen. Eine Bewohnerin von Porsche, einem Ort mitten in der Brandzone, in dem mittlerweile auch viele Urlauber untergebracht sind. Überall war auf einmal rotes Licht. Wir haben die Flammen vom Ortszentrum sehen können, weil sie sehr hoch schlugen. Die Feuerwehrleute bemühen sich, aber das ist alles sehr kritisch. Zahlreiche Campingplätze und Strände in der Nähe des Cap Ferret wurden geräumt. Das Feuer ist weiter außer Kontrolle der Einsatzkräfte, die sich immer wieder zurückziehen müssen, weil sie die Feuerfront nicht aufhalten können. 2400 Hektar hat das Feuer in weniger als 24 Stunden zurückgelegt. Die Rauchwolken sind auf Satellitenbildern deutlich zu erkennen. Das sind ganz neue Dimensionen für die Brandbekämpfung in Frankreich. Auch mehrere Löschflugzeuge, die sofort vor Ort waren, konnten das Feuer bislang nicht stoppen. Gleichzeitig brennt es auch weiter im Hinterland der Côte d'Azur.
1: Millionenstrafe der EU gegen Google. 890 Millionen Euro soll der US-Tech-Konzern zahlen wegen unfairer Geschäftspraktiken. Die Kommission wolle sicherstellen, dass es mehr Wettbewerb gebe und auch andere Unternehmen die Möglichkeit hätten, Innovationen voranzutreiben, so EU-Digitalkommissarin Henna Virkkunen. Katrin Schmidt aus Brüssel über die konkreten Gründe für die hohe Strafe.
4: Die insgesamt 890 Millionen Euro Strafe wird fällig, weil Google in 2 Fällen gegen den Digital Markets Act der EU verstößt. 460 Millionen Euro entfallen auf den Vorwurf, dass Google in der Suchmaschine eigene Dienste systematisch bevorzugt, etwa bei der Suche nach Restaurants, Hotels, Flügen oder Übersetzungen. Nach Ansicht der EU-Kommission werden Konkurrenzangebote dafür benachteiligt. Ein Beispiel: bei der Suche nach einem WM-Spiel wurde häufig zuallererst eine durch Google lizenzierte Infobox zu allem rund um das Spiel angezeigt. Noch noch weit vor zum Beispiel unabhängigen Sportwebseiten. Weitere 430 Millionen Euro Strafe betreffen den Google Play Store. Hier wirft die Kommission dem Konzern vor, Verbraucher im Unklaren zu lassen darüber, dass weitere Produkte oder In-App-Angebote, etwa bei beliebten Spielen, anderswo günstiger sein können. Außerdem sollen Entwickler daran gehindert werden, alternative Vertriebswege zu nutzen oder ihre Angebote frei zu bewerben. Google hat nun 60 Tage Zeit, die Praxis zu ändern. Andernfalls drohen weitere Strafzahlungen von bis zu 5% des weltweiten Jahresumsatzes.
1: 3 Tage ist er im Amt und den 3. Tag in Folge hat Großbritanniens neuer Premier Andy Burnham Maßnahmen angekündigt, um die Briten von hohen Kosten zu entlasten. Mit einer Senkung der Gewerbesteuer will der Labour-Politiker in Zeiten hoher Inflation auch Pubs und Clubs unter die Arme greifen. Zu lange habe die Regierung tatenlos zugesehen, so Burnham, wie beliebte Lokale aus Einkaufsstraßen verschwinden. Franziska Hoppen.
5: Um 20% soll die Gewerbesteuer ab kommendem April für Pubs, Clubs und Veranstaltungsorte für Live-Musik gesenkt werden. So werde ein typischer Pub im Haushaltsjahr schätzungsweise 1.100 Pfund einsparen, umgerechnet knapp 1.300 Euro, teilte die Regierung mit. Davon sollen rund 32.000 solcher lokalen Unternehmen profitieren. Um die Steuersenkung zu finanzieren, sollen wiederum Steuererleichterungen für Unternehmen überprüft werden, die, Zitat, keinen positiven Beitrag zur lokalen Gemeinde leisten, wie beispielsweise Geschäfte für E-Zigaretten. Burnham hat bereits mehrere Maßnahmen angekündigt in dieser Woche, um Britinnen und Briten zu entlasten. So soll auch eine Abgabe auf Stromrechnungen für Privathaushalte gestrichen sowie eine Obergrenze für Busfahrpreise eingeführt werden. Dabei geht es jeweils um vergleichsweise geringe Summen. Doch der Labour-Premier scheint ein Zeichen setzen zu wollen. In seiner Antrittsrede zu Beginn der Woche erklärte Burnham, dass er den Briten wieder Luft zum Atmen geben wolle bei den hohen Lebenshaltungskosten. Denn viele spüren die Folgen der hohen Inflation im Geldbeutel.
1: Die Europäische Zentralbank lässt die Zinsen im Euroraum unverändert. Der für Banken und Sparer wichtige Einlagenzins bleibt bei 2,25%. Ursula Mayer über die Entscheidung des EZB-Rates um Präsidentin Christine Lagarde.
6: Offenbar sieht die EZB noch keinen Handlungsbedarf, die Zinsen weiter anzuheben, nachdem die Inflation im Euroraum zuletzt wieder gesunken ist. Lagarde warnte aber vor einem neuen Inflationsschub durch den Iran-Krieg. Die Auswirkungen würden sich erst in den kommenden Monaten zeigen. Die Unsicherheit sei nach wie vor groß. Die Verbraucherpreise im Euroraum waren im Juni mit 2,8% weniger stark gestiegen als im Monat davor. Marktbeobachter erwarten, dass die Zentralbank bei ihrer nächsten Sitzung im September die Zinsen weiter anheben dürfte, um 0,25%. Es wäre der 2. Zinsschritt nach oben, nachdem die Zentralbank bereits im Juni die Zinsen erhöht hatte, zum ersten Mal seit fast 3 Jahren.
1: Und Meldungen aus Bremen, Bremerhaven und Niedersachsen gibt's jetzt von Christian Schweib.
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7: Im Land Bremen ist der Krankenstand im ersten Halbjahr leicht zurückgegangen. Er lag bei 5,1%. Das sind 0,6% weniger als noch im Vorjahr. Das heißt, an jedem Tag waren durchschnittlich 51 von 1000 Arbeitnehmerinnen und Arbeitnehmern krankgeschrieben. Häufigste Ursache für Fehlzeiten bleiben psychische Erkrankungen, auch wenn es in diesem Bereich einen zweistelligen prozentualen Rückgang gegenüber dem Vorjahr gab. Die Wirtschaftsförderung Bremen hat das letzte große Grundstück des Güterverkehrszentrums verkauft. Auf der 90.000 Quadratmeter Fläche entsteht ein Logistikzentrum für Lebensmittel für die Nagel Group. Das Unternehmen schafft dort in seinen Kühl- und Lagerhäusern rund 400 neue Arbeitsplätze. Das Güterverkehrszentrum in der Nähe des Neustädter Hafens beherbergt heute 160 Unternehmen, viele aus der Logistikbranche. In Niedersachsen sind zum ersten Mal Exemplare des sogenannten Japankäfers aufgetaucht. Die Schädlinge gelten als hochgefährlich für viele Pflanzenarten, darunter auch Obstbäume. In einer Lockstofffalle am Flughafen Hannover sind nun zum ersten Mal 2 Tiere gefunden worden. Die Landwirtschaftskammer in Oldenburg ruft Reisende auf, ihr Gepäck zu kontrollieren, wenn sie beispielsweise aus Norditalien, aus der Schweiz oder auch aus Süddeutschland zurückkommen.
1: Und wir kommen zum Sport in der Rundschau mit Julian Bayer. Bei der Tour de France sind die Radfahrer auf den letzten Kilometern der 18. Etappe. Gilt denn noch dass der deutsche Meister mitfährt um den Etappensieg?
8: Nee, Felix Engelhardt, der konnte mit dem Tempo der Ausreißergruppe nicht mithalten und wird mit dem Etappensieg nichts mehr zu tun haben. Vorne sind jetzt 6 Fahrer, darunter der Franzose Valentin Paré-Peintre im gepunkteten Bergtrikot und der Schweizer Mauro Schmid. Das Hauptfeld um den Führenden der Gesamtwertung, Tadej Pogacar, hat etwa 6 Minuten Rückstand. 7 Kilometer sind es noch bis zur Bergankunft in den Alpen. Bei den deutschen Meisterschaften, den Finals, finden heute Entscheidungen in 13 von 24 Sportarten statt. Gerade schrauben sich die Stabhochspringer auf dem Opernplatz von Hannover in die Luft und auf dem Wasser war es bereits spannend. Anne Hild.
9: Bei den Frauen gingen Gold und Silber im Kanadier zum KC Potsdam. Bei den Männern freute sich der SC DHFK Leipzig über die Plätze 1 und 2. Einen gefühlten Heimsieg feierte Andreas Tober beim Mehrkampf der Männer. Die Bronzemedaille war mehr, als der Turner aus Hannover zum Abschluss seiner Karriere erwartet hatte. Gewonnen hat Radomir Stelmach. Er war aus der Ukraine nach Deutschland geflüchtet und hatte erst vor wenigen Tagen die Freigabe für die deutschen Meisterschaften erhalten. Den Abschluss des ersten Wettkampftages bilden am Abend die Trampolinturner und Triathleten.
8: Mit dabei ist dann unter anderem die Triathletin Lene Marlin Löwe aus Bremen.
1: Soweit der Sport. Und das war auch die Rundschau mit Birgit Sagemann.
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10: Ja, die Temperaturen, also 20 Grad haben wir nicht mehr erreicht, 19, da ist alles stehen geblieben, aber das ist ziemlich einheitlich in der Region, ziemlich einheitlich auch der Wechsel von vielen Wolken, einigen Auflockerungen, insgesamt bleibt es trocken und der Wind weiterhin stark böig aus dem Nordwesten.
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10: Um 17.10 Uhr, Vorsicht, A26 Stade Richtung Hamburg zwischen Stade Ost und Dollon liegen Metallteile auf der Fahrbahn. Die A1 Hamburg Richtung Bremen bleibt zwischen Harburg und dem Maschener Kreuz bis ca. 20 Uhr gesperrt. Er staut sich weiter in Richtung Süden ab auf 9 Kilometer ab Hamburg Südost und auf den Ausweichstrecken staut es sich ebenfalls weiterhin. A1 Bremen Richtung Osnabrück zwischen Opusen-Mahndorf und Asten immer noch 6 Kilometer stockender Verkehr und gegen Richtung A1 Osnabrück-Bremen staut es sich auf 5 Kilometer zwischen Brinkum und Hemeling. Nochmals A1 Bremen Richtung Lübeck zwischen dem Maschnerkreuz und der Norderelbbrücke 6 Kilometer stockender Verkehr. Dann A7 Hamburg-Hannover, auch hier stockender Verkehr auf 9 Kilometer zwischen Hamburg-Heimfeld und dem Maschnerkreuz. Und erneut A7 gegen Richtung Hannover-Flensburg zwischen dem Dreieck Hamburg-Südwest-Elbtunnel streckenweise Stau oder stockender Verkehr. Dann noch der Hinweis für Liebenau. Es kommt weiterhin am Recyclingpark in Höhe der Hafenstraße durch einen Brand zu Geruchsbelästigungen und Rauchentwicklung. Gesundheitliche Beeinträchtigungen können nicht ausgeschlossen werden. Also bitte schließen Sie Fenster und Türen, schalten Sie Klima- und Lüftungsanlagen ab.
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10: Im Studio Norbert Kunze. Schönen guten Tag.
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Es ist 17.26 Uhr, Bremer 1, Verkehrsservice. Aktuell Vorsicht im Kreis Cloppenburg, im Kreis Oldenburg, denn auf der Kreisstraße zwischen Petersdorf und Benthullen befindet sich eine ungesicherte Unfallstelle.

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2: 19 Grad Höchstwert am heutigen Nachmittag, den werden wir nicht mehr überschreiten. Es bleibt bei vielen Wolken und einigen Auflockerungen insgesamt trocken und einem böigen Nordwestwind.
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2: Um 17.30 Uhr Vorsicht weiterhin im Kreis Kloppenburg und Kreis Oldenburg auf der Kreisstraße zwischen Petersdorf und Bentholen. Dort befindet sich eine ungesicherte Unfallstelle. Sperrung weiterhin A1 Hamburg-Bremen zwischen Harburg-Maschner Kreuz bis ca. 20 Uhr heute Abend. Stau Richtung Süden 9 Kilometer ab Hamburg-Südost und auch auf den Ausweichstrecken staut es sich weiterhin. Dann A1 Bremen Richtung Osnabrück. 6 Kilometer stockender Verkehr zwischen Opus-Mahndorf und Asten. A1 Osnabrück Richtung Bremen zwischen Brinkum und Himmeling 5 Kilometer Stau vor der Baustelle. Und nochmals A1 Bremen Richtung Lübeck. Hier staut es auf 6 Kilometer zwischen dem Maschner Kreuz und der Norderelbbrücke. A7 Hamburg Richtung Hannover. Ebenfalls stockender Verkehr und zwar auf 9 Kilometer zwischen Hamburg-Heimfeld und dem Maschner Kreuz. A7 Hannover-Flensburg zwischen dem Dreieck Hamburg-Südwest und dem Elbtunnel streckenweise Stau oder stockender Verkehr. In Liebenau kommt es am Recyclingpark in Höhe der Hafenstraße weiterhin durch einen Brand zu Geruchsbelästigung und Rauchentwicklung. Schließen Sie bitte Fenster und Türen, schalten Sie weiterhin Klima- und Lüftungsanlagen ab.
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2: Im Studio Norbert Kunze gleich mit einem Kinotipp für Groß und Klein, der 5. Teil der Toy Story.
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17.36 Uhr, Bremen 1 Verkehrsservice aktuell nochmal. Vorsicht bitte auf der A28 Oldenburg Richtung Leer. Zwischen Leer Ost und dem Dreieck Leer. Dort steht ein defekter LKW. Bitte Vorsicht.

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3: Ja, ein Cowboy, ein Space Ranger und jede Menge andere Spielzeug. Sie werden sich erinnern. Toy Story, 30 Jahre ist es her, dass die Animationsfirma Pixar den ersten abendfüllenden Spielfilm damit in die Kinos brachte und Filmgeschichte schrieb. Ein Film, in dem die Bewohner ja eines Kinderzimmers lebendig wurden, aber immer nur zu bestimmten Zeiten. 4 Filme gab es insgesamt. Jetzt kehren Woody, Buzz und Cowgirl Jessie zurück in Toy Story 5. Anna Wollner hat den Film gesehen.
4: Howdy, Leute. Ist die Luft rein?
5: Die Bühne gehört dir, mein Freund.
6: Ein bisschen Ironie steckt schon drin, wenn das angeschlagene Animationsstudio Pixar 30 Jahre nach dem Triumph von Toy Story mit genau der gleichen Geschichte noch einmal an die alten Erfolge anknüpfen will. Und es schafft. Für Pete Docter, Kreativchef von Pixar allerdings, ist das ein konsequenter Schritt. Denn, so sagt er im Interview, die Welt habe sich in den letzten 30 Jahren rasant weiterentwickelt und auch im Kinderzimmer sei die Zeit nicht stehen geblieben.
7: This idea of technology permeating every aspect of our life specifically.
8: Technologie prägt heute das Leben von Kindern wie nie zuvor. Und viele Eltern fragen sich, wie sie richtig damit umgehen sollen. Aus der Sicht eines Spielzeugs ist das die größtmögliche Bedrohung.
6: Das froschförmige Tablet Lilypad, mit dem das Mädchen Bonnie auf einmal spielt und alles andere, vor allem Cowgirl-Puppe Jessie und Astronaut Buzz Lightyear links liegen lässt, wird nicht zum Bösewicht verteufelt. Das Tablet möchte Bonnie genauso helfen wie einst Woody oder Jessie, die zum Leben erweckten Spielzeuge aus dem Kinderzimmer. Helfen, Freunde zu finden. Der Konflikt entsteht erst, als analoge und digitale Spielzeuge um dieselbe Aufmerksamkeit des Kindes kämpfen.
9: Ich will mit dir reden.
10: Grant, bitte, nenn mich Lily.
9: Jetzt hör mal zu. Wir alle hier haben den ganzen Sommer Freunde für Bonnie gesucht. Aber dann hast du hier alles ruiniert.
10: Verstehe.
9: Mit deinen Doofen. Du hörst mir überhaupt nicht zu.
10: Oh doch, ich hab zugehört. Ich spitz doch immer die Ohren, siehst du?
6: In allen Toy Story Filmen, das ist hier nicht anders, geht es ums Erwachsenwerden. Die Identifikationsflächen für Eltern und Kinder sind in dem Fall eben nicht die Menschen. Sie kommen wie immer nur am Rande vor. Es geht um die echten Spielzeuge, im Gegensatz zu den digitalen Geräten, die teilweise natürlich ein großes Ego haben, aber eben auch Beschützerinstinkte und Gefühle.
11: Okay, Buzz, du bleibst hier. Ich fahr mit ihnen mit.
12: Warum? Warum nur du?
11: Ich habe einfach mehr Einsatzerfahrung als du. Das ist alles.
12: Du glaubst, ich kann das nicht?
11: Nein, ich glaube einfach, ich kann das ein bisschen... besser.
6: Toy Story 5 erzählt wieder einmal vom Abschied, von Verantwortung und dem Älterwerden. Aber auch davon, wie schwer es sein kann, den richtigen Weg für die eigenen Kinder zu finden. Toy Story 5 punktet mit den typischen Pixar-Zutaten. Der Fähigkeit, von den großen Gefühlen des Lebens zu erzählen, den großen Unsicherheiten. Dank eines sprechenden Cowboys, einem Space Ranger und anderen lebendig gewordenen Spielzeugen. Manchmal braucht man die eben, um einen Spiegel vorgehalten zu bekommen. In dem Fall ist das nicht belehrend, sondern verspielt unterhaltsam. Haltsam und witzig. Für Kinder und Erwachsene.
3: So ist das. Toy Story 5 also ab sofort in den Kinos. Anna Wollner über diesen Film und Sie können ihn sehen, zum Beispiel im Cinemax, Cinespace, Cinestar Bremen, Bremerhaven Cinemotion, Ussolscharmbeck Zentraltheater, Cinecity in Pferden.

17:48 Uhr, Bremer 1 Verkehrsservice aktuell, Vorsicht auf der A29. Das ist Wilhelmshaven Richtung Oldenburg, Holzteile auf der Fahrbahn zwischen dem Kreuz Oldenburg Nord und Oldenburg Umstede, bitte Vorsicht.

0: So, der Vollständigkeit halber hier auf Bremen 1 noch ein aktueller Hinweis. 17.55 Uhr, Vorsicht jetzt auch auf der A27 Bremen-Walsrode. Auch hier Gegenstände auf der Fahrbahn zwischen dem Bremer Kreuz Achim Nord. Fahren Sie dort vorsichtig und fahren Sie fort, unser Programm zu hören. Gleich größere Musik. Till Kohlwiss übernimmt, wird Sie in den Abend hinein begleiten. Ich wünsche Ihnen dabei viel Spaß und tschüss, sagt Norbert Kunze.
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1: Mit Daniel Hasselbach. Mann stirbt nach Messerangriff in Bankfiliale in Bayern. Tausende Menschen fliehen vor Waldbrand in Frankreich. Gericht lehnt Eilantrag gegen Oberbürgermeister-Wahlverfahren in Bremerhaven ab. Das Wetter am Abend heiter bis wolkig, verbreitet trocken bei 16 bis 18 Grad. In Regensburg in Bayern läuft ein Großeinsatz der Polizei. In einer Bankfiliale hat es laut Polizei einen Messerangriff gegeben. Was bisher bekannt ist, dazu Andreas Wendleder.
2: Wie die Polizei eben mitteilt, ist das Opfer des Messerangriffs im Krankenhaus gestorben. Gegen 15 Uhr ist die Polizei heute mit einem Großaufgebot hier im Regensburger Westen angerückt. Hubschrauber sind in der Luft, auch das SEK ist im Einsatz und eine Verhandlungsgruppe ist an der Bankfiliale. Der mutmaßliche Bankräuber, der den Mann niedergestochen haben soll, befindet sich aktuell noch in der Bank. Zwei andere Personen konnte die Polizei mittlerweile aber sicher aus dem Gebäude bringen. Ob sich außer dem Täter noch weitere Menschen in der Bank befinden, ist derzeit noch unklar. Die Polizei geht aktuell von einem Tötungsdelikt und von einem versuchten Raubdelikt aus.
1: Die Waldbrandlage im Süden und Südwesten Frankreichs bleibt angespannt. An der Atlantikküste wurden 20.000 Menschen in Sicherheit gebracht, darunter auch Touristen. Wegen mehrerer Hitzewellen und wochenlanger Trockenheit sieht Frankreich sich mit einer außergewöhnlich heftigen Waldbrandsaison konfrontiert. Caroline Diller aus Paris mit einem Überblick.
3: Das Feuer in der beliebten Ferienregion bei Arcachon war am Mittwoch ausgebrochen und hat seitdem mehr als 3000 Hektar verwüstet. Tausende Anwohner und Touristen wurden in Sicherheit gebracht, mehrere Campingplätze evakuiert. Das Feuer droht sich weiter auszubreiten, denn die Wetterbedingungen seien ungünstig, wie die Präfektin des Departements Gironde bei einem Pressebriefing am Mittag betont hat. Hohe Temperaturen und starker Wind erschweren die Arbeit der Einsatzkräfte. Nach ersten Informationen der Staatsanwaltschaft wurde das Feuer versehentlich ausgelöst.
1: Das Bremer Verwaltungsgericht hat einen Eilantrag gegen das Oberbürgermeisterwahlverfahren in Bremerhaven abgelehnt. Die Entscheidung ist noch nicht rechtskräftig. Erst dann will der Magistrat Martin Güntner zum Oberbürgermeister ernennen. Aus Bremerhaven Katharina Spätmann.
4: Laut dem Gericht sind sowohl die Ausschreibung als auch das Wahlverfahren für das Amt des Oberbürgermeisters rechtlich in Ordnung. Genau das hatte ein unterlegener Kandidat angezweifelt und einen Eilantrag eingereicht. Er hatte unter anderem moniert, dass die Ausschreibung zu geringe Anforderungen enthalte. Außerdem sei schon entschieden, wer die Stelle bekomme, weil die SPD laut Koalitionsvertrag das Vorschlagsrecht hatte. Das Gericht folgte seinen Argumenten nicht. Das Anforderungsprofil entspreche den Vorschriften. Außerdem hätten alle Bewerberinnen und Bewerber in der Stadtverordnetenversammlung zur Wahl gestanden. Der unterlegene Kandidat kann binnen 2 Wochen Beschwerde einlegen.
1: Die Wirtschaftsförderung Bremen hat das letzte große Grundstück des Güterverkehrszentrums verkauft. Auf der 90.000 Quadratmeter Fläche entsteht ein Logistikzentrum für Lebensmittel für die Nagel Group. In den Kühl- und Lagerhäusern werden etwa 400 neue Arbeitsplätze erwartet. Die WFB spricht von einem Investitionsvolumen im zweistelligen Millionenbereich. Die Bauarbeiten sollen noch dieses Jahr beginnen. Radprofi Richard Carapaz hat die 18. Etappe der Tour de France gewonnen. Der 33-Jährige aus Ecuador setzte sich bei der ersten von 3 schweren Alpenetappen durch. In der Gesamtwertung liegt weiter der Slowene Tadej Pogacar komfortabel in Führung. Die Tour de France endet am Sonntag traditionell in Paris. Das waren die Nachrichten mit Daniel Hasselbach.
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5: In Bremen sind es gerade 19 Grad, Bremerhaven zeigt 18, in Oldenburg auch 19 und auch in Bassum-Neubruchhausen gerade 19 Grad. Heute Abend heiter bis wolkig, unverbreitet trocken. Temperaturen, die pendeln sich so ein zwischen 16 und 18 Grad. An der Küste ist auf jeden Fall heute noch mit böigem Nordwestwind zu rechnen. Heute Nacht meist trocken und die Temperaturen gehen dann bis auf 10 Grad runter. Morgen zunächst oft grau, kann dann auch den ein oder anderen Tropfen geben. Abends hat dann die Sonne auch mal wieder Lust, sich zu zeigen. Und morgen sollen es dann so um die 20 Grad in Bremen werden.
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5: Um jetzt 18 Uhr und 4 Minuten. Vorsicht bitte auf der A27 Bremen Richtung Walsrode zwischen Bremer Kreuz und Achim Nord. Dort liegen Gegenstände. Schauen wir auf die A1. Bremen Richtung Osnabrück zwischen Uphusen, Bremen-Mahndorf und Arsten. 6 Kilometer stockender Verkehr. A1 Osnabrück Richtung Bremen zwischen Brinkum und Hemelingen. 5 Kilometer Stau vor der Baustelle. A7 Hamburg Richtung Hannover zwischen Hamburg-Heimfeld und Maschener Kreuz. 9 Kilometer stockender Verkehr. Und dann gucken wir noch auf den Kreis Kloppenburg und auch auf den Kreis Oldenburg. Dort ist nämlich die Kreisstraße zwischen Petersdorf und Benthullen nach einem Unfall in beiden Richtungen gesperrt. Und in Liebenau kommt es am Recyclingpark in Höhe der Hafenstraße durch einen Brand zu Geruchsbelästigung und auch Rauchentwicklung. Ja, gesundheitliche Beeinträchtigungen können nicht ausgeschlossen werden. Schließen Sie deshalb bitte gerne Fenster und Türen und schalten Sie Klima- und Lüftungsanlagen ab. Ansonsten kommen Sie bitte gut und sicher in den Donnerstagabend.
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5: Ich bin Till Kulwiss und ich freue mich sehr, dass Sie eingeschaltet haben, wo auch immer Sie gerade sind, ob in Dorum, in Spaden oder doch im Blumenthal, auf dem Sofa, am Esstisch oder auf der Arbeit. Es ist wieder Zeit für Grüße und Musik. Wir haben wieder eine pickepackevolle Sendung. Und über den ersten Gruß darf sich jemand freuen und den grüßt jetzt mal Annemarie.
6: Guten Tag, ich bin Annemarie aus Ritterhude und ich wünsche mir das Lied Übers Meer von Rio Reiser zur Erinnerung an meinen Vater, der unglaubliche 130 Jahre alt werden würde natürlich. Vielen Dank und tschüss.

Rio Reiser mit übers Meer. Bei Grüße und Musik am Donnerstag, den 23. Juli auf Bremen 1. Und Nico hat sich bei uns gemeldet, ist ein großer Fan von ABBA und wünscht sich deshalb The Day Before You Came.

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1: Hallo Bremen 1, hier ist Christiane aus Kattentum, Mitte Bremen. Ich wünsche Bonnie M. und ich möchte auch viele Grüße an meine Betreuung bestellen, die ihre Arbeit sehr gut macht. Und ich wünsche euch einen schönen Tag und bis dann. Tschüss.
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0: Marlies aus Bremerhaven, die hat letztens auf Bremen 1 Loving Her Was Easier von The Highwaymen gehört. Das Lied hat Marlies so gut gefallen, dass sie es heute gern noch einmal hören möchte. Und das möchten wir ihr natürlich erfüllen, diesen Wunsch. Hier sind die vier Country-Giganten Johnny Cash, Waylon Jennings, Willie Nelson und Kris Kristofferson. In der Live-Version.
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0: Thank you all very much.
1: Heute am 23. Juli, da haben viele Menschen auf der Welt Geburtstag, unter anderem ja der ehemalige Bundestrainer Julian Nagelsmann, aber auch die Werder Bremen-Legende Marco Bode. Aber es gibt bestimmt noch ganz viele andere Menschen, die heute Geburtstag haben, und denen wünschen wir von Bremen 1 alles, alles, alles Gute.

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1: Ja, heute Abend ist es heiter bis wolkig und verbreitet trocken. Die Temperaturen, die pendeln sich so zwischen 16 und 18 Grad erstmal ein. Heute Nacht wird es dann aber auch wieder deutlich kälter. An der Küste ist auf jeden Fall noch mit böigem Nordwestwind zu rechnen. Und ja, wie ich gerade schon gesagt habe, stimmt, ne? Die Temperaturen, ja, die gehen runter bis zu 10 Grad zum Beispiel in Bassum.
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1: Um 18 Uhr und gleich 31 Minuten die A1 Bremen Richtung Osnabrück ist zwischen Uphusen, Bremen-Mahndorf und Arsten. Ja, dort gibt es 4 Kilometer stockender Verkehr, also A1 Bremen Richtung Osnabrück zwischen Uphusen, Bremen-Mahndorf und Arsten. 4 Kilometer stockender Verkehr. Die A1 Osnabrück Richtung Bremen zwischen Brinkum und Hemelingen. 5 Kilometer Stau vor der Baustelle. Dann schauen wir im Kreis Kloppenburg und Kreis Oldenburg. Dort ist die Kreisstraße zwischen Petersdorf und Pentholen nach einem Unfall in beiden Richtungen gesperrt. Und im Kreis Nienburg in Liebenau kommt es am Recyclingpark in Höhe der Hafenstraße durch einen Brand zu Geruchsbelästigung und Rauchentwicklung. Gesundheitliche Beeinträchtigungen können nicht ausgeschlossen werden. Schließen Sie Fenster und Türen und schalten Sie Klima- und Lüftungsanlagen ab. Und genauer gesagt, in Liebenau, in Kreis Nienburg.
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1: Heute am Donnerstag bin ich dabei, Till Kohlwiss. Ich freue mich sehr, dass Sie eingeschaltet haben. Und bei uns hat sich jemand gemeldet. Und wer? Silke.
2: Liebe Anke aus Großlessen bei Sulingen. Hier ist Silke aus Sieke. Ja, ich bin wieder hier. Auch wenn ich in den letzten Monaten nicht so verfügbar war, wie ich es gewollt hätte. Du warst immer in meinem Kopf und meinem Herzen. Und ich habe dich immer noch ganz doll lieb. Ich gratuliere dir ganz herzlich zu deinem Geburtstag und wünsche dir alles, alles Gute. Vor allem viel Gesundheit. Und wenn du es mal nicht aushältst, was um dich herum passiert, dann schrei einfach mal wie Janis Joplin. Cry, Baby, cry.

Hallo, liebes Bremen 1 Team. Hier ist euer Hörer Peter aus Coesfeld. Ich wünsche mir heute einen Titel aus Frankreich, und zwar Tuto va, gesungen von Alain Barrière und Noël Cordier. Bedanke mich im Voraus und grüße damit alle Hörerinnen und Hörer von Bremen 1 und natürlich auch das Team. Dankeschön.

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Um gleich 6:45 auf Bremen 1, Gisela Mauermann, so heißt es richtig, aus Uplengenhollen, wünscht sich Imagine Dragons mit Natural und schreibt dazu: Ich grüße ganz besonders meine Tochter Lea, die mich auf diese Gruppe aufmerksam gemacht hat. Seitdem liebe ich die Gruppe. Grüße nach Bremen. Vielen Dank, Gisela. Und jetzt kommt Natural hier für dich.

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5: Silke Böhm aus Bremerhaven, die wünscht sich Katie Tunstall mit Feel It All und grüßt ihre Familie und Freunde und alle Hörer, die sich über einen Song dieser Band freuen.

Boah, ich kann mich noch so gut erinnern, wenn früher Familienmitglieder irgendwie Geburtstag hatten und ich habe es vielleicht einen Tag vorher erst wieder auf dem Schirm gehabt und dachte dann, Mensch, was schenke ich denn? Mache ich noch irgendwie einen Gutschein fertig? Weiß ich nicht, für einmal abwaschen oder vielleicht einfach aufräumen oder sonstiges. Hätte ich damals schon gewusst, dass es Grüße und Musik gibt auf Bremen 1, das ist doch was Wunderbares. Damit kann man ganz spontan nochmal schnell jemanden auch grüßen, auch am Tag noch einfach schnell eine Mail schicken an musikwünsche@radiobremen.de und dann wird das auch gespielt, zum Beispiel aber auch ist möglich über WhatsApp oder auch Telefon. Einfach die 0421 246 622 eine Sprachnachricht schicken. Einfach sagen, Mensch, ich kenne da jemanden, der hat Geburtstag oder ich möchte mich einfach mal bedanken oder mal einfach so liebe Worte da lassen. Alles möglich bei Grüße und Musik hier auf Bremen 1. Wir freuen uns riesig, von Ihnen zu hören und sind auf Ihre Grüße und natürlich auch die Musikwünsche gespannt. Die Stunde ist jetzt schon wieder rum, aber morgen geht's dann wieder rund hier bei Grüße und Musik auf Bremen 1 zwischen 18 und 19 Uhr. Ich hoffe, Sie bleiben dran. Mein Name ist Till Kohlwiss und ich bin noch bis 22 Uhr auf jeden Fall heute hier hinterm Mikrofon.

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1: Mit Daniel Hasselbach. Waken wird Kanzleramtsministerin, Lindemann Gesundheitsminister. Polizei in Bayern nimmt mutmaßlichen Täter nach Messerattacke fest. Gericht lehnt Eilantrag gegen Oberbürgermeisterwahlverfahren in Bremerhaven ab. Das Wetter am Abend heiter bis wolkig, verbreitet trocken bei 16 bis 18 Grad. Die bisherige Gesundheitsministerin Nina Baken wird offenbar neue Kanzleramtschefin. Das berichten übereinstimmend mehrere Medien. Demnach soll die 47-Jährige auf Thorsten Frey folgen, der zum neuen Vorsitzenden der CDU-CSU-Bundestagsfraktion gewählt werden soll. Neuer Gesundheitsminister soll der bisherige CDU-Generalsekretär Carsten Linnemann werden. Aus Berlin berichtet Sabine Henkel.
2: Wenn sich das bestätigt, wäre das die Neuaufstellung im Kabinett, über die seit Tagen spekuliert wird. Bundeskanzler Friedrich Merz hatte das bisher zumindest nicht ausgeschlossen. Und da Thorsten Frey aus dem Kanzleramt in die Fraktion wechseln soll, ist sein Posten vakant. Nina Waken hat Merz offenbar überzeugt, das Management im Kanzleramt übernehmen zu können. Sie wäre die erste Frau überhaupt, die auf den Posten im Kanzleramt wechselt. Carsten Linnemann, der jetzige CDU-Generalsekretär, würde dann Gesundheitsminister werden und müsste wichtige Reformen umsetzen, zum Beispiel die Pflegereform.
1: Nach einer Messerattacke in einer Bank in Regensburg hat die Polizei den mutmaßlichen Täter festgenommen. Es soll sich um einen 20-jährigen Deutschen handeln. Ein Mann wurde tödlich verletzt. Aus Regensburg berichtet Andreas Wendleder.
3: Das SEK konnte den Mann in der Bankfiliale festnehmen. Er soll dort heute Nachmittag einen Mann mit einem Messer niedergestochen haben. Das Opfer konnte zwar noch mit schwersten Verletzungen ins Krankenhaus gebracht werden, am Abend musste die Polizei aber dann den Tod des Mannes vermelden. Gegen 15 Uhr ist der Polizei der Banküberfall heute Nachmittag gemeldet worden. Sie rückte mit einem Großaufgebot an. Die Umgebung rund um die Bankfiliale sperrten die Polizisten großflächig ab. Hubschrauber waren im Einsatz und neben dem SEK wurde auch eine Verhandlungsgruppe alarmiert. Die versuchte, Kontakt zum Täter in der Bank aufzunehmen. Zu diesem Zeitpunkt befanden sich neben ihm noch zwei weitere Menschen in der Bankfiliale, die aber noch vor dem Zugriff sicher aus dem Gebäude gebracht werden konnten.
1: Das Bremer Verwaltungsgericht hat einen Eilantrag gegen das Oberbürgermeisterwahlverfahren in Bremerhaven abgelehnt. Die Entscheidung ist noch nicht rechtskräftig. Erst dann will der Magistrat Martin Güntner zum Oberbürgermeister ernennen. Aus Bremerhaven, Katharina Spiekmann.
4: Laut dem Gericht sind sowohl die Ausschreibung als auch das Wahlverfahren für das Amt des Oberbürgermeisters rechtlich in Ordnung. Genau das hatte ein unterlegener Kandidat angezweifelt und einen Eilantrag eingereicht. Er hatte unter anderem moniert, dass die Ausschreibung zu geringe Anforderungen enthalte. Außerdem sei schon entschieden, wer die Stelle bekomme, weil die SPD laut Koalitionsvertrag das Vorschlagsrecht hatte. Das Gericht folgte seinen Argumenten nicht. Das Anforderungsprofil entspreche den Vorschriften. Außerdem hätten alle Bewerberinnen und Bewerber in der Stadtverordnetenversammlung zur Wahl gestanden. Der unterlegene Kandidat kann binnen 2 Wochen Beschwerde einlegen.
1: Die Wirtschaftsförderung Bremen hat das letzte große Grundstück des Güterverkehrszentrums verkauft. Auf der 90.000 Quadratmeter Fläche entsteht ein Logistikzentrum für Lebensmittel für die Nagel Group. In den Kühl- und Lagerhäusern werden etwa 400 neue Arbeitsplätze erwartet. Die WFB spricht von einem Investitionsvolumen im 2-stelligen Millionenbereich. Die Bauarbeiten sollen noch dieses Jahr beginnen. Radprofi Richard Carapaz hat die 18. Etappe der Tour de France gewonnen. Der 33-Jährige aus Ecuador setzte sich bei der ersten von 3 schweren Alpenetappen durch. In der Gesamtwertung liegt weiter der Slowene Tadej Pogacar komfortabel in Führung. Die Tour de France endet am Sonntag traditionell in Paris. Das waren die Nachrichten mit Daniel Hasselbach.
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5: In Bremen sind es gerade 18 Grad, Bremerhaven hat auch Lust auf 18 Grad, Hagen im Bremischen auch, aber in Bassum-Dimhausen, da wollen sie mehr, 19 Grad gerade noch heute Abend. Heiter bis wolkig und verbreitet trocken die Temperaturen. Die pendeln sich so erstmal zwischen 16 und 18 Grad ein. An der Küste ist mit böigem Nordwestwind zu rechnen. Heute Nacht meist trocken und die Temperaturen gehen bis auf 10 Grad in Sieke runter. Morgen zunächst oft grau, es kann den ein oder anderen Tropfen geben, der runterkommt vom Himmel. Abends kann sich dann aber auch mal die Sonne noch zeigen, bis 20 Grad in Bremen.
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5: Um jetzt 19 Uhr und 4 Minuten und da schauen wir nach Liebenau im Kreis Nienburg. Dort kommt es am Recyclingpark in Höhe der Hafenstraße durch einen Brand zu Geruchsbelästigung und Rauchentwicklung. Gesundheitliche Beeinträchtigungen können nicht ausgeschlossen werden. Schließen Sie bitte Fenster und Türen und schalten Sie in Liebenau im Kreis Nienburg Klima- und Lüftungsanlagen ab.
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5: Freue mich sehr, dass Sie dabei sind. Ich bin Till Kohlwiss. Moin. Ja, für viele Menschen heißt es jetzt Feierabend. Andere haben Ferien oder Urlaub und Dritte, die genießen einfach das Leben. Alle dürfen jetzt mal laut aufdrehen. Wir starten in die 7-Uhr-Stunde mit Ghostbusters.
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Eine Verkehrsmeldung auf Bremen 1 um 19 Uhr und 9 Minuten. Vorsicht bitte auf der A1 Hamburg Richtung Bremen in Höhe Sittensen. Da steht ein defekter PKW. Vorsicht bitte auf der A1 Hamburg Richtung Bremen in Höhe Sittensen steht ein defekter PKW. Und das ist Pink. Please don't leave me.

Die Backstreet Boys auf Bremen 1. Und jetzt kommen wir zu einem Klassiker aus der Italo-Disco-Szene. Ja, Hey Hey Guy von Ken Laszlo aus dem Jahr 1984. Wir hören jetzt gleich ein Telefongespräch, in dem der Sänger mal richtig schön flirtet und dabei über Gefühle, den Groove und die Liebe auf Partys philosophiert. Jetzt auf Bremen 1. Ken Laszlo.

Na, Lust auf eine kleine Zeitreise? Dann habe ich jetzt was für Sie, nämlich einen wunderbaren Song aus dem Jahr 94. Jetzt gibt's Pop, Soul und R&B auf Ihre Ohren. This Generation kommt jetzt von Rochefort. Eine Hymne für den Glauben an eine bessere Zukunft, wenn das mal nichts ist.

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1: Heute Abend heiter bis wolkig und verbreitet trocken. Die Temperatur, die pendeln sich ein zwischen 16 und 18 Grad an der Küste. Ja, kann heute mit böigem Wind aus Nordwest gerechnet werden. Heute Nacht wird es wieder ein bisschen kühler. Es bleibt auf jeden Fall trocken. Die Temperaturen gehen bis auf 10 Grad zum Beispiel in Südwalde runter.
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1: Um jetzt 19 Uhr und 30 Minuten. Vorsicht bitte auf der A27 Walsrode Richtung Bremen. Zwischen Walsrode West und Verden-Ost liegen Fahrzeugteile. Kommen Sie bitte gut und sicher in den Donnerstagabend.
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1: Mitte Kulvis, moin.

Na, geht's Ihnen auch so? Manchmal hört man Lieder und einem fallen direkt Dinge auf. Also bei folgendem Song Woman to Woman, dass mir eindeutig der Klaviersound aufgefallen. Geht's Ihnen auch so? Beverly Craven jetzt auf Bremen 1.

Eine Verkehrsmeldung auf Bremen 1 um 19.47 Uhr oder wie andere sagen 13 vor 8. Vorsicht bitte auf der A29 Wilhelmshaven Richtung Oldenburg. Zwischen Oldenburg-Umstede und Oldenburghafen liegen Gegenstände.

Jetzt wird's wild, aber das ist doch mal ja richtig gut, oder? Das macht doch den manchen Song irgendwie aus, ein Mix aus Gospel, Funk und Rock. Bühne frei, würde ich mal sagen, jetzt für Prince und Let's Go Crazy. Und ich finde, man kann sich besonders freuen auf das Gitarrensolo am Ende. Dranbleiben lohnt sich.

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1: Mit Daniel Hasselbach. Wagen wird Kanzleramtsministerin, Lindemann Gesundheitsminister. Polizei in Bayern nimmt mutmaßlichen Täter nach Messerattacke fest. Ölpreis zieht weiter an. Das Wetter: in der Nacht gibt es mehr Wolken, auch etwas Regen ist möglich bei 15 bis 10 Grad. Die bisherige Gesundheitsministerin Nina Wagen wird offenbar neue Kanzleramtschefin. Das berichten übereinstimmend mehrere Medien. Demnach soll die 47-Jährige auf Thorsten Frey folgen, der zum neuen Vorsitzenden der CDU-CSU-Bundestagsfraktion gewählt werden soll. Neuer Gesundheitsminister soll der bisherige CDU-Generalsekretär Carsten Linnemann werden. Aus Berlin berichtet Sabine Henkel.
2: Wenn sich das bestätigt, wäre das die Neuaufstellung im Kabinett, über die seit Tagen spekuliert wird. Bundeskanzler Friedrich Merz hatte das bisher zumindest nicht ausgeschlossen. Und da Thorsten Frey aus dem Kanzleramt in die Fraktion wechseln soll, ist sein Posten vakant. Nina Wagen hat Merz offenbar überzeugt, das Management im Kanzleramt übernehmen zu können. Sie wäre die erste Frau überhaupt, die auf den Posten im Kanzleramt wechselt. Carsten Linnemann, der jetzige CDU-Generalsekretär, würde dann Gesundheitsminister werden und müsste wichtige Reformen umsetzen, zum Beispiel die Pflegereform.
1: Nach einer Messerattacke in einer Bank in Regensburg hat die Polizei den mutmaßlichen Täter festgenommen. Es soll sich um einen 20-jährigen Deutschen handeln. Ein Mann wurde tödlich verletzt. Aus Regensburg berichtet Andreas Wendleder.
3: Das SEK konnte den Mann in der Bankfiliale festnehmen. Er soll dort heute Nachmittag einen Mann mit einem Messer niedergestochen haben. Das Opfer konnte zwar noch mit schwersten Verletzungen ins Krankenhaus gebracht werden, am Abend musste die Polizei aber dann den Tod des Mannes vermelden. Gegen 15 Uhr ist der Polizei der Banküberfall heute Nachmittag gemeldet worden. Sie rückte mit einem Großaufgebot an. Die Umgebung rund um die Bankfiliale sperrten die Polizisten großflächig ab. Hubschrauber waren im Einsatz und neben dem SEK wurde auch eine Verhandlungsgruppe alarmiert. Die versuchte, Kontakt zum Täter in der Bank aufzunehmen. Zu diesem Zeitpunkt befanden sich neben ihm noch zwei weitere Menschen in der Bankfiliale, die aber noch vor dem Zugriff sicher aus dem Gebäude gebracht werden konnten.
1: Der Ölpreis zieht weiter an. Grund ist der Iran-Krieg. Ein Fass der Nordseesorte Brent verteuerte sich auf mehr als 100 US-Dollar. Das sind etwa 6% mehr als gestern. Die vom Iran unterstützten Houthi-Rebellen im Jemen hatten zuvor nach eigenen Angaben zwei saudische Öltanker angegriffen. Autofahrerinnen und Fahrer zwischen Hamburg und Bremen müssen auf Höhe des Maschener Kreuzes weiter mit Problemen rechnen. Nachdem ein Lastwagen mit Kakaobohnen gebrannt hat, wird die Fahrbahn weiter gereinigt und repariert und bleibt dafür zum Teil in Richtung Bremen gesperrt. Wie die Autobahngesellschaft mitteilte, dürfte die Sperrung noch bis Samstagabend bestehen bleiben. In Hannover ist der erste Tag der Finals zu Ende gegangen. Bis Sonntag werden dort die deutschen Meisterschaften in 24 Sportarten ausgetragen. Anne Hill fasst den ersten Tag zusammen.
4: Karate, Windsurfen, Siebener Rugby, das Programm bei den Finals ist vielfältig und auch klassische Sportarten wie Schwimmen suchen ihre deutschen Meister in ungewohnten Wettkampfformen. So kürten sich Lise Seidel und Björn Kammern zu den ersten Titelträgern über 50 Meter Rücken-Elimination. Dabei werden in kurzen Abständen drei Rennen geschwommen, in denen nur die Bestplatzierten weiterkommen. Im Mehrkampffinale der Turner holte Radomir Stelmak den Titel. Er war aus der Ukraine nach Deutschland geflüchtet und hatte erst vor wenigen Tagen die Freigabe für die deutschen Meisterschaften erhalten. Andreas Tober sorgte dagegen bei seiner letzten Finalsteilnahme für eine Überraschung mit seinem dritten Platz vor heimischer Kulisse in Hannover.
1: Das waren die Nachrichten mit Daniel Hasselbach.
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5: Ja, ich habe gerade nochmal aufs Thermometer geguckt. In Bremen gerade 18 Grad, Bremerhaven zeigt 17, Sieke-Wachendorf 18 und in Ritterhude sind 17. Schön abwechselnd. In der Nacht zuerst Auflockerungen, dann immer mehr Wolken. Regional sind auch ein paar Tropfen Regen möglich, oft aber niederschlagsfrei bei minimal 15 bis 10 Grad. Morgen grau in grau zunächst, da kann es auch wieder ein paar Tropfen Regen geben und abends, da hat die Sonne da mal Lust, sich zu zeigen, bei bis zu 20 Grad in Bremen.
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5: 20 Uhr und 4 Minuten. Ich habe gute Nachrichten. Die Straßen sind frei. Kommen Sie bitte gut und sicher an Ihr Ziel.
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5: Einen wunderbaren Donnerstagabend. Hier ist Till Kulwis. Und alle zwei Wochen, immer donnerstags, haben Sie bei Bremen 1 die Möglichkeit, unsere Musik hier zu bestimmen. Ja, das ist ganz einfach. So ein Donnerstag, der ist nämlich heute. Aus 15 Songs haben Sie als Bremen 1 Musiktester Ihre Favoriten gewählt. Und wir starten mal mit dem Platz 5.
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5: Und das ist heute The Weeknd, Blinding Lights. Wer ist wohl die Nummer 1? Dranbleiben.

Sie hatten die Wahl, Sie haben bestimmt Bremen 1 Musiktester. Und auf Platz 4, oh, bisschen tanzen am Donnerstagabend, Kaoma mit Lambada auf Bremen 1.

Also ich stelle mir gerade vor, wie der ein oder andere vielleicht einen Besen rausgeholt hat, hat ihn vielleicht hochgehalten und jemand anders hat zu diesem wunderbaren Tanz Limbo getanzt. Das war Kaoma mit Lambada hier auf Bremen 1 auf Platz 4 beim Musiktester. Und wir kommen jetzt schon direkt zu Platz 3, FR David mit Words. Das kann man gut mitsingen, würde ich sagen. Los geht's.

0: Bronze. Platz 3. Diesmal beim Musiktester F.R. David mit Words. Und wer kommt auf den Silberrang, auf den zweiten Platz?
1: Na?
0: Roy Orbison. You got it.

unser Platz 2 beim Musiktester der letzten zwei Wochen. Sie haben abgestimmt und Platz 2 war Roy Orbison mit You Got It. Und jetzt wird es natürlich richtig spannend. Wer wird die Nummer 1 sein? Wen haben Sie die meisten Stimmen, die besten Bewertungen gegeben? Ein absoluter Klassiker, würde ich mal sagen. Sie wissen's. Phil Collins, In the Air Tonight. In voller Länge. Noch 5 Minuten. Genießen Sie es.

ihre Nummer 1. Beim Bremen 1 Musiktester der vergangenen 2 Wochen, Phil Collins, In the Air Tonight. Und wollen Sie in 2 Wochen wieder das Programm mitbestimmen? In 2 Wochen ist es wieder soweit. Da wird wieder Ihre Top 5 hier bei Bremen 1 beim Musiktester gespielt. 15 Titel können Sie bewerten. Und heute um Mitternacht startet wieder eine neue Abfrage mit diesen Titeln hier.

0: Ja, also das waren natürlich jetzt nicht 15 Titel, da sind natürlich noch viel mehr dabei. Deswegen machen Sie einfach mal mit bei Bremen 1, dem Musiktester. Schauen Sie einfach mal auf bremen1.de. Also ich werde einen Song auf jeden Fall nach vorne voten, nämlich Klaus Lages dabei. Faust auf Faust, das finde ich wunderbar. Werden Sie Bremen 1 Musiktester.
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1: Heute Nacht zuerst Auflockerungen, dann immer mehr Wolken und in den Wolken, da kann auch Regen sich drin verstecken, der dann vielleicht mit ein paar Tropfen auch runterkommen kann. Oft bleibt es aber niederschlagsfrei bei minimal 15 bis 10 Grad.
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1: Ja, ich habe hier keine Meldung vorliegen. Das klingt doch wunderbar. Kommen Sie bitte gut durch den Donnerstagabend.
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1: Und hier ist Till Kulwis. Schön, dass Sie dabei sind. Ach, herrlich. The message is love. Einfach mal schmusen, oder? Also ein Donnerstagabend. Wenn Sie können, machen Sie.

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1: Jede Woche bin ich mit Bus und Bahn in Bremen, Bremerhaven oder auch in Niedersachsen unterwegs. Dieses Mal in Bremen, da war es die Straßenbahnlinie 3 und ich bin ausgestiegen an der Haltestelle Howisch. Und da war ich schon vor kurzem mal im Schulmuseum, doch beim Verlassen vom Schulmuseum, da ist mir was ins Auge gefallen. Das hat mich irgendwie so ein bisschen an eine Garage erinnert, so ein Geräteschuppen. Aber das ist was ganz Besonderes, denn das ist ein Ort, den man in Bremen kein zweites Mal besichtigen kann. Ein Erdbunker aus dem Zweiten Weltkrieg. Und ganz kurios, der wurde vor 30 Jahren zufällig entdeckt, als so ein paar Bäume da mal auf dem Schulhof gepflanzt werden sollten. Da hat man da so rumgerüttelt mit so einem Presslufthammer und dann hat man Beton entdeckt und dachte, was ist das? Und dann plötzlich war da dieser Erdbunker. Und wie der damals entdeckt wurde und wie es da heute aussieht, das können Sie alles entdecken auf bremen1.de.

So ein kleiner Witz am Abend, den habe ich immer wieder parat in meinen Sendungen und ja, ich freue mich auch heute wieder einen zu haben, aber es ist eigentlich mehr so eine Frage, ne? Wenn man mal so auch in Bremerhaven unterwegs ist, dann hat man ja auch ab und zu auch mit Meeresforschung zum Beispiel zu tun und da habe ich mich mal gefragt, wenn sich so ein

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1: Mit Daniel Hasselbach. Wagen wird Kanzleramtsministerin, Lindemann Gesundheitsminister. Polizei in Bayern nimmt mutmaßlichen Täter nach Messerattacke fest. Ölpreis zieht weiter an. Das Wetter: in der Nacht gibt es mehr Wolken, auch etwas Regen ist möglich bei 15 bis 10 Grad. Bundeskanzler Friedrich Merz schnürt nach dem Rücktritt von Fraktionschef Jens Spahn ein großes Personalpaket. Nach Informationen der deutschen Presseagentur aus der Union sollen heute Abend nach dem schon verkündeten Wechsel von Kanzleramtschef Thorsten Frey an der Fraktionsspitze 4 weitere Personalentscheidungen fallen. Was bisher durchgesickert ist, dazu aus Berlin Isabel Karas.
2: Offiziell ist bisher noch nichts bestätigt, aber mehrere Medien berichten übereinstimmend, dass Gesundheitsministerin Nina Wagen ins Kanzleramt wechseln soll. Sie würde da auf Thorsten Frey folgen, der ja wiederum Nachfolger des zurückgetretenen Jens Spahn an der Spitze der Unionsfraktion werden soll. Wagens Posten als Gesundheitsministerin, den soll dann Carsten Linnemann übernehmen. Der ist aktuell noch CDU-Generalsekretär. Aus Regierungskreisen heißt es momentan aber noch, der Bundeskanzler werde die Personalentscheidung bekannt geben, wenn alle offenen Punkte geklärt sind. Das wird wohl erst morgen der Fall sein.
1: Nach der tödlichen Messerattacke in einer Bankfiliale in Regensburg ist der mutmaßliche Täter festgenommen worden. Das hat die Polizei am Abend bekannt gegeben. Der Angreifer hatte am Mittag einen Mann tödlich verletzt. Bei dem Verdächtigen handelt es sich um einen 20-jährigen Deutschen. Die Polizei ermittelt wegen eines Tötungsdeliktes und eines Raubüberfalls. Der Ölpreis zieht weiter an. Grund ist der Iran-Krieg. Ein Fass der Nordseesorte Brent verteuerte sich auf mehr als 100 US-Dollar. Das sind etwa 6% mehr als gestern. Die vom Iran unterstützten Houthi-Rebellen im Jemen hatten zuvor nach eigenen Angaben 2 saudische Öltanker angegriffen. In Hannover ist der erste Tag der Finals zu Ende gegangen. Bis Sonntag werden dort die deutschen Meisterschaften in 24 Sportarten ausgetragen. Anne Hill fasst den ersten Tag zusammen.
3: Karate, Windsurfen, 7er Rugby, das Programm bei den Finals ist vielfältig und auch klassische Sportarten wie Schwimmen suchen ihre deutschen Meister in ungewohnten Wettkampfformen. So kürten sich Lise Seidel und Björn Kammern zu den ersten Titelträgern über 50 Meter Rücken-Elimination. Dabei werden in kurzen Abständen 3 Rennen geschwommen, in denen nur die Bestplatzierten weiterkommen. Im Mehrkampffinale der Turner holte Radomir Stelmak den Titel. Er war aus der Ukraine nach Deutschland geflüchtet und hatte erst vor wenigen Tagen die Freigabe für die deutschen Meisterschaften erhalten.
1: Das waren die Nachrichten mit Daniel Hasselbach.
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4: Und da haben wir gerade in Oldenburg 17 Grad. Schauen wir nach Cuxhaven, Spülregen bei 16 Grad. In Bremen 18 und in Bremerhaven gerade 17 Grad. In der Nacht zuerst ein paar Auflockerungen noch. Dann haben die Wolken Lust, sich zu zeigen. Dann will der Regen auch ein bisschen mitmischen. Und dann soll es einfach niederschlagsfrei bleiben bei minimal 15 bis 10 Grad. Morgen grau in grau. Ein paar Regentropfen soll es da auch geben. Am Abend wird sich die Sonne dann vielleicht auch nochmal zeigen. Bei bis zu 20 Grad in Bremen.
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4: Um jetzt 21 Uhr und 3 Minuten. Die A1 Hamburg Richtung Bremen ist zwischen Harburg und Maschener Kreuz wegen Bergungsarbeiten weiterhin bis ca. 23 Uhr gesperrt. Dadurch 4 Kilometer stockender Verkehr. Ansonsten wünsche ich Ihnen eine richtig gute und sichere Fahrt.
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4: Heute sitze ich, Till Kohlwiss, hier hinterm Mikrofon. Also ich weiß, dass ich hier sitze und ich glaube, dass gerade eine Person vielleicht an ihrem Abendbrottisch sitzt und sich auf morgen freut. Jennifer Lopez, die hat nämlich morgen Geburtstag und vielleicht ist sie auch schon ein bisschen aufgeregt, was es für Geschenke gibt, oder vielleicht zündet sie heute auch um Mitternacht ein paar kleine Kerzen an oder ihr werden Kerzen angezündet. Wie ich da jetzt gerade drauf komme, irgendwie steht hier, dass Jennifer Lopez jetzt hier singen soll auf Bremen 1. Das soll sie. Let's get loud!
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2: Wir steigen aus am 23. Juli 1986. Ja, vor 40 Jahren. Damals hätte er vermutlich nie gedacht, dass er eigentlich irgendwann nur noch mit den Epstein-Files in Verbindung gebracht wird. Die Rede ist von Prince Andrew. Und heute vor 40 Jahren gaben er und Sarah Ferguson sich nämlich an der Londoner Westminster Abbey das Ja-Wort. Lieselotte Schewe, die schaut nochmal darauf zurück.
3: Erzbischof Robert Renzi traut Prinz Andrew und Sarah Ferguson an einem heißen Julitag in der Westminster Abbey.
4: Wilt thou have this woman to thy wedded wife?
3: Andrew Windsor, der jüngere Bruder von Prinz Charles und Sarah Ferguson, kennen sich seit Kindertagen. Ihre Väter spielen zusammen Polo. Gefunkt hat es dann beim Pferderennen. Prinzessin Diana hatte ihre Freundin Fergie dorthin gelotst und es klickt sofort zwischen Andrew und Sarah.
5: It is so much my day, because I'm going to be with him and I'm doing it for him. Anyway, I'm quite happy because I'm marrying Andrew.
3: Sagt Sarah Ferguson in einem Interview kurz vor der Hochzeit. Und Andrew strahlt über das ganze Gesicht, als er verkündet:
6: I asked Sarah some weeks ago and Sarah actually said yes.
3: Nach den Feierlichkeiten verleiht Queen Elizabeth II. Andrew und seiner Frau Sarah die Titel Herzog und Herzogin von York. Andrew ist ein gut aussehender Marineoffizier, Sarah wirkt rebellisch und fröhlich, macht gern Scherze in der Öffentlichkeit. Das kommt bei den Menschen gut an.
7: How do they look to you on TV?
8: Oh, smashing, really relaxed.
3: Andrew und Sarah bekommen zwei Töchter, die Prinzessinnen Beatrice und Eugenie. Doch Kindersegen und eine prunkvolle Hochzeit sind keine Garantie für eine lebenslange Ehe. 1992 trennt sich das Paar und lässt sich 1996 scheiden. Sie bleiben jedoch weiter gut befreundet. Beide sind bekannt für einen verschwenderischen Lebensstil. Sarah Ferguson macht Schulden, Andrew lebt ein Jet-Set-Leben auf Kosten der englischen Steuerzahler. Dann im Februar 2026, am Morgen seines 66. Geburtstags, steht plötzlich die Polizei vor seiner Tür.
9: Er soll in seinem früheren Amt als britischer Handelsgesandter vertrauliche Dokumente weitergegeben haben. Und zwar an den Mann, der auch Jahre nach seinem Tod die Schlagzeilen flutet. Dem 2019 gestorbenen US-amerikanischen Sexualstraftäter Epstein.
3: Der New Yorker Finanzier Epstein verkehrt jahrelang in einflussreichen Kreisen. Er betreibt einen Missbrauchsring, dem Dutzende junge Frauen und Minderjährige zum Opfer fallen. Zahlreiche E-Mails belegen, dass auch Andrew Mountbatten-Windsor darin verstrickt war.
10: Außerdem hatte Virginia Giuffre, die sich im April das Leben genommen hat, in ihrem posthum veröffentlichten Memoiren auf ihren Behauptungen beharrt, dass sie Andrew vermittelt von Epstein als Minderjährige sexuell missbraucht habe.
3: Berichtet die Tagesschau. Diese Vorwürfe kosten Andrew Mountbatten-Windsor alle seine royalen Titel. Er darf sich nicht mehr Prinz nennen und muss aus dem königlichen Anwesen ausziehen. Bei seiner prunkvollen Hochzeit am 23. Juli 1986 war von seinen dunklen Machenschaften noch nichts zu ahnen. Heute vor 40 Jahren.
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1: Ja, heute Nacht kann es zuerst noch ein bisschen auflockern, dann gibt es viele Wolken. Regional kann auch immer mal wieder ein Tropfen Regen runterkommen, aber die meiste Zeit ist es auf jeden Fall niederschlagsfrei bei minimal 15 bis 10 Grad.
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1: Um jetzt 21 Uhr und 31 Minuten, da schauen wir auf die A1 Hamburg Richtung Bremen. Da ist zwischen Hamburg und Maschener Kreuz wegen Bauarbeiten die A1 weiterhin bis ca. 23 Uhr gesperrt. 4 Kilometer stockender Verkehr dort gerade.
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1: Das klingt wie eine Melodie, oder? Würde ich sagen, das ist Alpha Will. Sounds like a Melody. Schön, dass Sie dabei sind. Hier ist Till Kulwis. Moin.

Eine Verkehrsmeldung, Vorsicht bitte, auf der B6 Nienburg Richtung Hannover zwischen Nienburg Mitte und Nienburg Süd laufen Schafe. Vorsicht bitte, auf der B6 Nienburg Richtung Hannover zwischen Nienburg Mitte und Nienburg Süd laufen Schafe. Hier ist Bremen 1, Jennifer Rush, Ring of Ice.

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Für mich ist es Zeit, Tschüss zu sagen. Vielleicht stehen Sie ja gerade im Badezimmer und putzen sich die Zähne. Vergessen Sie den Zahn hinten links nicht. Und wenn Sie noch aus dem Haus gehen, vergessen Sie auf gar keinen Fall den Türschlüssel. Und falls Sie bald schlafen gehen, träumen Sie auf jeden Fall was Schönes. Das wünsche ich Ihnen. Ich wünsche Ihnen einen schönen Abend und später eine gute Nacht. Mein Name ist Till Kohlwiss und wir hören uns morgen früh wieder. Um 8.40 Uhr werde ich da als rasender Reporter vom großen Mittelaltermarkt, dem Bovelmarkt in Bassum, berichten. Der wird da noch fürs Wochenende aufgebaut. Bis dahin, machen Sie es gut. Schön, dass Sie eingeschaltet haben. Vielen Dank und Ihnen einen schönen Abend. Und denken Sie dran, gleich der ARD-Musikclub Rock mit Jochen Stöckle.

0: mit Daniel Hasselbach. Wagen wird Kanzleramtsministerin, Lindemann Gesundheitsminister. Polizei in Bayern nimmt mutmaßlichen Täter nach Messerattacke fest. A1 zwischen Hamburg und Bremen bleibt teilweise weiter gesperrt. Das Wetter: in der Nacht gibt es mehr Wolken, auch etwas Regen ist möglich bei 15 bis 10 Grad. Bundeskanzler Friedrich Merz schnürt nach dem Rücktritt von Fraktionschef Jens Spahn ein großes Personalpaket. Nach Informationen der deutschen Presseagentur aus der Union sollen heute Abend nach dem schon verkündeten Wechsel von Kanzleramtschef Thorsten Frey an die Fraktionsspitze 4 weitere Personalentscheidungen fallen. Was bisher durchgesickert ist, dazu aus Berlin Isabel Karas.
1: Offiziell ist bisher noch nichts bestätigt, aber mehrere Medien berichten übereinstimmend, dass Gesundheitsministerin Nina Wagen ins Kanzleramt wechseln soll. Sie würde da auf Thorsten Frey folgen, der ja wiederum Nachfolger des zurückgetretenen Jens Spahn an der Spitze der Unionsfraktion werden soll. Wagens Posten als Gesundheitsministerin, den soll dann Carsten Linnemann übernehmen. Der ist aktuell noch CDU-Generalsekretär. Aus Regierungskreisen heißt es momentan aber noch, der Bundeskanzler werde die Personalentscheidung bekannt geben, wenn alle offenen Punkte geklärt sind. Das wird wohl erst morgen der Fall sein.
0: Nach der tödlichen Messerattacke in einer Bankfiliale in Regensburg ist der mutmaßliche Täter festgenommen worden. Das hat die Polizei am Abend bekannt gegeben. Der Angreifer hatte am Mittag einen Mann tödlich verletzt. Bei dem Verdächtigen handelt es sich um einen 20-Jährigen. Die Polizei ermittelt wegen eines Tötungsdeliktes und eines Raubüberfalls. Autofahrerinnen und Fahrer zwischen Hamburg und Bremen müssen auf Höhe des Maschener Kreuzes weiter mit Problemen rechnen. Nachdem ein Lastwagen mit Kakaobohnen gebrannt hat, wird die Fahrbahn weiter gereinigt und repariert und bleibt dafür zum Teil in Richtung Bremen gesperrt. Wie die Autobahngesellschaft mitteilte, dürfte die Sperrung noch bis Samstagabend bestehen bleiben. In Hannover ist der erste Tag der Finals zu Ende gegangen. Bis Sonntag werden dort die deutschen Meisterschaften in 24 Sportarten ausgetragen. Anne Hill fasst den ersten Tag zusammen.
2: Karate, Windsurfen, 7er Rugby, das Programm bei den Finals ist vielfältig und auch klassische Sportarten wie Schwimmen suchen ihre deutschen Meister in ungewohnten Wettkampfformen. So kürten sich Lise Seidel und Björn Kammern zu den ersten Titelträgern über 50 Meter Rücken-Elimination. Dabei werden in kurzen Abständen 3 Rennen geschwommen, in denen nur die Bestplatzierten weiterkommen. Im Mehrkampffinale der Turner holte Radomir Stelmak den Titel. Er war aus der Ukraine nach Deutschland geflüchtet und hatte erst vor wenigen Tagen die Freigabe für die deutschen Meisterschaften erhalten.
0: Das waren die Nachrichten mit Daniel Hasselbach.
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0: In der Nacht gibt's von der Nordsee bis in den Großraum Bremen viele Wolken. Zum Teil kann es auch etwas regnen. Südlich Bremens ist es etwas besser bei um die 10 Grad. Morgen geht's los mit vielen Wolken. Dann lockert es ein bisschen auf bei maximal 22 Grad.
4: Und das hier ist der ARD-Verkehrsservice. Die A1 Hamburg Richtung Bremen ist zwischen Hamburg-Harburg und dem Maschener Kreuz wegen Bergungsarbeiten gesperrt. Die A5 Frankfurt Richtung Karlsruhe ist zwischen Heppenheim und Hemsbach bis morgen früh um 6 gesperrt. Da laufen Bauarbeiten. Umleitung geht über die U86. Und die A8 Karlsruhe Richtung Stuttgart ist zwischen Pforzheim Nord und Pforzheim Süd wegen einer Baustelle gesperrt. Vor der Ausleitung 2 Kilometer Stau im Moment noch. Die Umleitung ist dann ausgeschildert. Allen unterwegs gute und sichere Fahrt.
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4: Am Mikrofon Jochen Stöckle. Und wir nehmen euch heute mit auf große Fahrt. Es geht auf Reisen. Das ist unser Spezial heute oder die ganze Woche in den ARD Musikclubs. Es geht um Reisen in Rock. Also harte Gitarren und dann geht's halt irgendwo hin. Zum Beispiel auf die Straße mit Thunder Mother oder auch wir leben in den USA, Living in America, nicht von James Brown, nein, sondern von The Sounds. Und den Anfang machen Simple Plan zusammen mit Sean Paul. Hier ist Summer Paradise. Hallo zusammen.
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John Fogerty ist das und The Old Man Down the Road. ARD Verkehrsservice mit aktuellen Meldungen. Bitte Vorsicht auf der A1 Osnabrück Richtung Bremen. Zwischen Osnabrück Nord und Bramsche eine ungesicherte Unfallstelle. Und dann noch was von der A5 Frankfurt Richtung Karlsruhe. In der Einfahrt der Raststätte Bruchsal steht ein defektes Fahrzeug. Straßen sind auch so ein Thema in der Rockmusik. Heute Abend machen wir ein bisschen Spezialreisen unterwegs sein. Reiserouten, Reiseorte, ferne Länder, nahe Städtereisen. Alles möglich heute Abend. Und das alles natürlich, gerade wenn es nicht so weit ist, gerne auch auf der Straße. The Old Man Down the Road, John Fogerty, haben wir gerade gehört. Thunder Mother ebenso unterwegs. Und das, man könnte fast meinen, das klingt fast schon ein bisschen schwäbisch. Da sagt man ja immer, wenn man Mercedes fährt, die Straße gehört mir. Thunder Mother haben das Ganze übersetzt auf Englisch. The road is ours. Im ARD Musikclub Rock.

Die Allman Brothers Band und der Midnight Rider. Ja, man kann auch mitten in der Nacht verreisen. Das ist für alle. Erinnert ihr euch noch, als ihr Kind wart, wie krass das war, dass man irgendwie morgens um 2 aus dem Bett gerissen wurde? So, jetzt geht's los. Hast du auch alles? Hast dein Kuscheltier? So, zack, raus auf die Rückbank. Kindersitz. Wenn man Glück hatte, vielleicht sowas wie ein Gurt. Meistens wurde man einfach auf die Rückbank gelegt. Und dann ging es die nächsten 20 Stunden in einem wahnsinnig heißen Auto Richtung Italien. Vater saß vorne links am Steuer, selbstverständlich, und hat eine nach der anderen gequalmt. Fenster aufmachen war natürlich verboten, weil man könnte sich ja einen Zug holen, und man hat sich immer gewundert, warum wird dem Bub auf der Rückbank eigentlich immer schlecht? Der muss einfach nach vorne gerade rausgucken, das wird schon passen. Ja, ja, ja. Lang ist es her, Urlaubsgeschichten. Machen wir heute Abend keine, wir machen Urlaubssongs. So sieht es nämlich aus. Viele Menschen haben Traumziele. Traumziele wie zum Beispiel New York City. Einmal an der Freiheitsstatue vorbeischippern mit der Staten Island Ferry und dann auf einen der großen Wolkenkratzer. Entweder auf Number One World Trade Center und da runter gucken oder auf den Rockefeller Center und rüber gucken zum Chrysler und zum Empire State Building. Ach, davon träumen verschiedene Bands. Ihr dürft euch aussuchen, welchen Song wir jetzt spielen. Jetzt geht's nämlich drum, wollen wir unbedingt nach New York? Moving to New York von den Wombats.

Die Wombats, Moving to New York oder wollt ihr New York verlassen? R.E.M. Leaving New York never easy. Also, was darf sein? Entweder die Wombats, die nach New York ziehen wollen, die Wombats mit Moving to New York, oder wollt ihr R.E.M. hören mit Leaving New York? Wombats oder R.E.M.? Ihr entscheidet, ruft an 0711 26 27 28. 0711 26 27 28, die Telefonnummer. Ihr könnt diese Telefonnummer nutzen, um hier einfach anzurufen. Ach, hoch, da kommen schon die ersten. Oder ihr schreibt eine WhatsApp oder eine Signal-Nachricht auf dieselbe Nummer. 0711 26 27 28, Wombats oder R.E.M.?

0: Ha, Moment. Hier verrutscht doch alles wieder. Das darf ja wohl nicht wahr sein. So, jetzt kommt erst das da und danach kommt gleich der Verkehrsservice.
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0: Und hier ist der ARD-Verkehrsservice um 22.30 Uhr. Vorsicht bitte auf der A66 Fulda Richtung Frankfurt zwischen Hanauer Kreuz und Erlensee, eine ungesicherte Unfallstelle. Vorsicht im Kreis Tübingen auf der Landesstraße zwischen Mössingen und Thalheim liegt ein Reh. Vorsicht bitte auf der A1 Osnabrück Richtung Bremen zwischen Osnabrück Nord und Bramsche, eine ungesicherte Unfallstelle. Vorsicht auf der A7 Füssen-Reute Richtung Ulm zwischen Memmingen Süd und Kreuz Memmingen, ein defektes Fahrzeug. Die A1 Hamburg Richtung Bremen ist zwischen Hamburg-Harburg und Mascherner Kreuz wegen Bergungsarbeiten gesperrt. Die A5 Frankfurt Richtung Karlsruhe ist zwischen Heppenheim und Hemsbach bis morgen früh um 6 wegen Bauarbeiten gesperrt. Sperrt bitte der U86 folgen. Und die A8 Karlsruhe Richtung Stuttgart ist zwischen Pforzheim Nord und Pforzheim Süd wegen einer Baustelle gesperrt. Vor der Ausleitung 2 Kilometer Stau. Die Umleitung ist ausgeschildert. Allen unterwegs gute und sichere Fahrt.
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0: Am Mikrofon Jochen Stöckle. Hi zusammen, wir klären gleich auf, ob wir New York verlassen oder ob wir dahin ziehen. Also ich spiele euch entweder den Song von den Wombats, Moving to New York, oder von R.E.M., Leaving New York. Das Ganze lösen wir auf nach 2 fantastischen Songs. Einmal gibt's On the Road Again von Canned Heat und vorher noch Guns N' Roses, jetzt mit Paradise City. Hallo zusammen.
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Das sind Canned Heat und On the Road Again. So viel Zeit muss sein. ARD Musikclub Rock, wir haben euch gefragt, welchen New York-Song wollt ihr hören? Wollt ihr New York vielleicht verlassen, zusammen mit R.E.M.? Leaving New York? Leaving New York, never easy. 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Oder wollt ihr nach New York ziehen, mit den Wombats zusammen? Moving to New York. So I'm

0: Wir haben euch gefragt und das sind eure Antworten.
1: Hier ist Arild, grüß dich.
0: Hi, von wo aus rufst du uns an?
1: Ich rufe euch aus Hannover-Swinton an, bei Kassel.
0: Mhm, und was darf es für dich sein? Wombats oder R.E.M.?
1: R.E.M., bitte.
2: Jochen, Stefan aus Augsburg, jetzt da die R.E.M.
0: Alles klar, Stefan, ist gezählt.
3: Ja, hallo, hier ist der Peter aus Wetzlar. Ich bin für R.E.M.
0: Dankeschön, Peter.
3: Danke auch, tschüss.
1: Ewald, hallo.
0: Von wo aus rufst du uns an?
1: Aus Schönberg.
0: Und was darf es für dich sein? R.E.M. oder die Wombats?
1: R.E.M. natürlich.
4: Hier ist die Angelika aus Esslingen.
0: Wombats oder R.E.M., Angelika?
4: R.E.M.
0: Dankeschön. Mach's gut, schönen Abend noch. Ciao.
4: Ciao, ciao.
0: Und wir haben natürlich wie immer den unbestechlichen Notar aus der ARD-Musikredaktion hier
5: total,
0: bei uns, Adrian Beric.
5: Unbestechlich.
0: Du hast gerade auch zugehört. Da hast du irgendwann mal, aus meinem Mund, die Band Wombats
5: gehört.
0: Ich
5: habe sie nicht gehört.
0: Ich habe sie auch nicht gehört, ganz ehrlich.
5: Ich glaube, es ist kein Zufall.
0: Wie sieht es, ja, zeichnet sich vielleicht bei dir ein Meinungsbild ab? Bei den
5: da kam das Wort Christmas drin vor. Vielleicht haben die Leute das abschreckend empfunden.
0: Christmas came early this year, singt er da am Ende. Ne? Hat sich da ein Weihnachtslied eingeschlichen?
5: Ja.
0: Um Gottes Willen.
5: Aber es war rockig.
0: Was sagen die Mails?
5: Ich habe eine einzige Stimme für die Wombats.
0: Ah, okay, ich habe gerade eben auch noch kurz vor Mikrofon aufreißen, hatte ich noch einen ganz, ganz freundlichen, lieben Hörer aus Bremen dran. Auch er wollte seine Stimme abgeben für die Wombats. Das heißt jetzt zwei Stimmen für die Wombats.
5: Ja, aber
0: jetzt natürlich die spannende Frage: Reicht es für die Wombats?
5: Absolut nicht.
0: Schade, aber dafür freuen wir uns über R.E.M. Der Sieger in dieser Stunde, Leaving New York, hier sind R.E.M.

Van Halen und der Ice Cream Man, den braucht man natürlich auch. Wenn man irgendwo verreist und irgendwo am Strand steht, ist natürlich so eine Eisbude, hat was. ARD Musikclub Rock hier heute Abend. Ich habe ja gesagt, wir erfüllen auch gerne eure Wünsche heute Abend. Und prompt kriegen wir hier, wir werden überschüttet von vor lauter Wünschen. Ich hoffe, die kriegen wir alle noch unter. Also den kriegen wir auf jeden Fall noch unter. Uns schreibt unter anderem Stefan Engelhardt. Schönen guten Abend. Mir fällt spontan ein von Weezer. Island in the Sun passt zum Sommer und zur Rockmusik, gell? Ja, Stefan, hast du völlig recht. Das passt sehr gut. Und der Manuel haut in dieselbe Kerbe. Island in the Sun von Weezer möchte er gerne hören. Und wir so, klar, warum nicht? Hier sind sie. Weezer und Island in the Sun. Hey.

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1: Mit Daniel Hasselbach. Wagen wird Kanzleramtsministerin. Polizei in Bayern nimmt mutmaßlichen Täter nach Messerattacke fest. A1 zwischen Hamburg und Bremen bleibt teilweise gesperrt. Das Wetter in der Nacht gibt's mehr Wolken. Auch etwas Regen ist möglich bei 15 bis 10 Grad. Bundeskanzler Friedrich Merz schnürt nach dem Rücktritt von Fraktionschef Jens Spahn ein großes Personalpaket. Nach Informationen der deutschen Presseagentur aus der Union sollen nach dem schon verkündeten Wechsel von Kanzleramtschef

0: Thorsten Frey an die Fraktionsspitze. 4 weitere Personalentscheidungen fallen. Isabel Karas.
1: Offiziell ist bisher noch nichts bestätigt, aber mehrere Medien berichten übereinstimmend, dass Gesundheitsministerin Nina Waken ins Kanzleramt wechseln soll. Sie würde da auf Thorsten Frey folgen, der ja wiederum Nachfolger des zurückgetretenen Jens Spahn an der Spitze der Unionsfraktion werden soll. Wakens Posten als Gesundheitsministerin, den soll dann Carsten Linnemann übernehmen. Der ist aktuell noch CDU-Generalsekretär. Aus Regierungskreisen heißt es momentan aber noch, der Bundeskanzler werde die Personalentscheidung bekannt geben, wenn alle offenen Punkte geklärt sind. Das wird wohl erst morgen der Fall sein.
0: Nach der tödlichen Messerattacke in einer Bankfiliale in Regensburg ist der mutmaßliche Täter festgenommen worden. Das hat die Polizei am Abend bekannt gegeben. Der Angreifer hatte am Mittag einen Mann tödlich verletzt. Bei dem Verdächtigen handelt es sich um einen 20-Jährigen. Die Polizei ermittelt wegen eines Tötungsdeliktes und eines Raubüberfalls. Die Waldbrandlage im Süden und Südwesten Frankreichs bleibt angespannt. An der Atlantikküste wurden 20.000 Menschen in Sicherheit gebracht, darunter auch Touristen. Caroline Diller.
2: Das Feuer in der beliebten Ferienregion bei Arcachon war am Mittwoch ausgebrochen und hat seitdem mehr als 3.000 Hektar verwüstet. Tausende Anwohner und Touristen wurden in Sicherheit gebracht, mehrere Campingplätze evakuiert. Das Feuer droht sich weiter auszubreiten, denn die Wetterbedingungen seien ungünstig, wie die Präfektin des Departement Gironde bei einem Pressebriefing am Mittag betont hat. Hohe Temperaturen und starker Wind erschweren die Arbeit der Einsatzkräfte. Nach ersten Informationen der Staatsanwaltschaft wurde das Feuer versehentlich ausgelöst.
0: Autofahrerinnen und Fahrer zwischen Hamburg und Bremen müssen auf Höhe des Maschener Kreuzes weiter mit Problemen rechnen. Nachdem ein Lastwagen mit Kakaobohnen gebrannt hat, wird die Fahrbahn weiter gereinigt und repariert und bleibt dafür zum Teil in Richtung Bremen gesperrt. Wie die Autobahngesellschaft mitteilte, dürfte die Sperrung noch bis Samstagabend bestehen bleiben. Das waren die Nachrichten mit Daniel Hasselbach.
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0: In der Nacht gibt es von der Nordsee bis in den Großraum Bremen viele Wolken. Zum Teil kann es auch etwas regnen. Südlich Bremens ist es etwas besser bei um die 10 Grad. Morgen geht's los mit vielen Wolken. Es gibt aber nur stellenweise etwas Regen. Ab dem späten Vormittag lockert es dann auf, sodass es dann zum Abend hin noch etwas Sonne gibt. Das Ganze bei maximal 22 Grad.
4: Und hier ist der ARD-Verkehrsservice. Vorsicht bitte auf der A7 Ulm Richtung Füssenreute zwischen Nersingen und Dreieck-Hittistetten liegen Gegenstände. Die A1 Hamburg Richtung Bremen ist zwischen Hamburg-Harburg und Maschener Kreuz wegen Bergungsarbeiten gesperrt. Die A5 Frankfurt Richtung Karlsruhe ist zwischen Heppenheim und Hemsbach bis morgen früh um 6 wegen Bauarbeiten gesperrt. Bitte folgt der U86. A8 München Richtung Stuttgart. Die Einfahrt Eichelberg ist wegen Bergungsarbeiten gesperrt. Und die A8 Karlsruhe Richtung Stuttgart ist zwischen Pforzheim Nord und Pforzheim Süd wegen der Baustelle gesperrt. Vor der Ausleitung im Moment 2 Kilometer Stau. Die Umleitung ist ausgeschildert. Allen unterwegs gute und sichere Fahrt.
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4: Am Mikrofon Jochen Stöckle. Wir gehen auf große Fahrt, nehmen euch mit auf die Reise, verreisen, Urlaub. Das ist unser Thema heute im Sommerspezial. Diese Woche in allen Musikclubs und natürlich auch im ARD Musikclub Rock. Wir nehmen euch mit nach Hamburg auf die Reeperbahn mit den Toy Dolls. Außerdem geht's mit den Stereophonics noch nach Dakota. Und den Anfang, den machen Kingdom Come auf einem, ich weiß nicht, was das genau ist. Es klingt so ein bisschen nach Geisterschiff. Ein Twilight Cruiser. Hallo zusammen.
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0: Ach, ist das schön, wenn wir mal einen Nerv getroffen haben. Kingdom Come, Twilight Cruiser haben wir gerade gespielt. Und Evelyn schreibt uns da so, genial, das hätte ich mir für heute Abend eigentlich gewünscht. Habe aber nicht geglaubt, dass es gespielt wird. Doch, natürlich. Dann schreibt Claudia noch, ihr spielt Kingdom Come. Wie mega ist das denn? Bin begeistert, diesen tollen Song mal im Radio zu hören. Tja. Kann ich nur sagen, dafür gibt es die ARD Musikclubs. Dafür gibt es den ARD Musikclub Rock jeden Donnerstag von 20 Uhr bis um Mitternacht für solche Perlen, dass man einfach auch mal 6 Minuten 28 sich Zeit nimmt für so ein Ding. Kingdom Come und Twilight Cruiser im ARD Musikclub Rock. Und das, was jetzt kommt, das sind die Toy Dolls. Caught Up the Reeperbahn.
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Death Heart Band. Und Summer is gone. Das ist noch eine Weile hin, dass wir das sagen können, dass der Sommer vorbei ist. Der holt gerade tief Luft und kriegt die zweite Kraft, bin mir ziemlich sicher. ARD Musikclub Rock hier am Donnerstagabend, wie immer von 20 Uhr bis Mitternacht. Das ist ein Sommerspezial, die ganze Woche durch in jedem Club. Machen wir was zum Thema Reisen, Urlaub, Verreisen, irgendwelche Orte. Zum Beispiel der hier, Joe Walsh, singt über den Rocky Mountain Way. Und der Peter aus Lonnig, das ist in der Gegend von Koblenz, hat sich gemeldet. Freut sich sehr, wenn wir das spielen würden. Rocky Mountain Way von Joe Walsh. Peter, freu dich genau jetzt.

0: Saxon und 747 Strangers in the Night. Jetzt ist es gleich 23.30 Uhr, halb zwölf. Vorsicht bitte auf der A1 Trier Richtung Saarbrücken zwischen Hermeskeil und Nonnenweiler Bierfeld, ein defektes Fahrzeug. Vorsicht auf der A7 Hannover Richtung Hamburg, in der Ausfahrt Bad Fallingbostel liegt ein Plastikteil. Vorsicht auf der A60 Mainz Richtung Rüsselsheim, in der Ausfahrt Bischofsheim eine ungesicherte Unfallstelle. Vorsicht auf der A81 Heilbronn Richtung Würzburg zwischen Kreuz Weinsberg und Tunnel Hölzern liegt ein Reifen auf der Fahrbahn. Die A1 Hamburg Richtung Bremen ist zwischen Harburg und Maschener Kreuz wegen Bergungsarbeiten bis Montagabend gesperrt. Die A5 Frankfurt Richtung Karlsruhe ist zwischen Heppenheim und Hemsbach bis um 6 Uhr morgen früh wegen Bauarbeiten gesperrt. Bitte folgt der U86. A8 München Richtung Stuttgart, die Einfahrt Eichelberg ist wegen Bergungsarbeiten gesperrt. Und die A8 Karlsruhe Richtung Stuttgart ist zwischen Pforzheim Nord und Pforzheim Süd wegen der Baustelle gesperrt. Dadurch 1 Kilometer Stau. Allen unterwegs gute und sichere Fahrt.
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0: Am Mikrofon Jochen Stöckle. Und wir lassen euch nochmal abstimmen, welchen Song wir spielen sollen. Wir haben ein paar Songs, wo es um Straßen geht, die irgendwo hinführen. Einmal eine Straße nach nirgendwo und einmal eine Autobahn in die Hölle. Ihr ahnt, worum es geht. Entweder ein Song von Ozzy Osbourne in Memoriam. Ozzy Osbourne, gestern war sein erster Todestag. Road to Nowhere. Wollt ihr das hier hören? Oder wollt ihr Highway to Hell hören? Also ganz einfach jetzt anrufen, 0711 26 27 28, 0711 26 27 28, AC/DC oder Ozzy Osbourne.
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0: Den Song haben wir extra aufgehoben und extra nicht gespielt am Dienstag im ARD Musikclub Deutsch. Da hatten wir ja auch schon ein Spezial zum Thema Sommersonne, Sonnenschein, Urlaub und so weiter. Kommando Sunshine von der Berliner Band Beatsteaks haben wir gerade gehört im ARD Musikclub Rock. Da sind wir heute. Und wir haben euch gefragt, was wollt ihr hören? Entweder von Ozzy Osbourne, Road to Nowhere. Oder von AC/DC, Highway to Hell. Und das haben die ARD Musikclub Rockhörer geantwortet auf diese Frage. Highway to Hell oder Road to Nowhere?
1: Hallo Jochen, Stefan aus Augsburg nochmal.
0: Hallo Stefan, für wen stimmst du ab?
1: Highway to Hell.
0: Alles klar, danke dir. Danke dir, schöne Nacht noch. Ciao.
1: Danke, ciao.
2: Hi, ich rufe aus Bayern an.
0: Und wie heißt du?
2: Elja, wegen der Liedumfrage.
0: Hi Elja, welchen Song darf ich für dich spielen?
2: Highway to Hell.
3: Hallo Le Jochen, hier ist der Afu aus Stuttgart. Hallo Le.
0: Hallo Afu, Highway to Hell oder Road to Nowhere? Das ist die Frage.
3: Road to Nowhere, ich finde Highway to Hell ist ein bisschen oft gespielt und den anderen hört man nicht ganz so oft.
0: Ich danke dir Afu, bis bald.
3: Bitte schön, mach es gut, tschüss Le.
4: Ich rufe von Itchen an und bin der Lothar.
0: Hallo Lothar.
4: Ich möchte gerne die Ossi hören.
5: Ja, hallo, hier ist der Reinhard. Ich rufe aus Bad Ems an.
0: Hi Reinhard, Road to Nowhere oder Highway to Hell?
5: Das sind beides tolle Songs, ja. Aber aufgrund des Jahrestags wäre ich schon heute mal für Ozzy Osbourne.
0: Danke dir.
5: Ciao. Danke auch, ciao.
0: Also, was die Anrufer und Anruferinnen angeht, im Moment Ozzy Osbourne knapp die Nase vorn. Unser unbestechlicher Notar Adrian Beritsch aus der ARD Musikredaktion. Schönen guten Abend nochmal, Herr Dr. Beritsch.
6: Schriftlich. Ja. Hast du gerade den Lothar gehört? Der hat Ossi gesagt. Da hatte ich direkt das Wort Ostalgie im Kopf.
0: Ich hätte gerne den Westi, sondern den Ossi.
6: Ja, und es gibt anscheinend eine Ostalgie.
0: Eine Ostalgie. Wie sieht es denn aus bei den Mails und bei den WhatsApps?
6: Ja, dieser Jahrestag schlägt dann doch durch bei den schriftlichen. Ja, auch hier wieder so ein Hauch mehr, aber man merkt doch schon, nicht zu fassen, es sind 365 Tage her.
0: Ist Wahnsinn, oder? Schon wieder. Das war doch, da war doch gerade erst, ne?
6: Denkt man sich. Das war so vor ein paar Monaten, aber nicht ein Jahr.
0: Nee, ist tatsächlich schon.
6: Das haben sich tatsächlich mehr über den Ossi gewünscht. Hm? Irre.
0: Alles klar, dann jetzt für euch alle. Es war die knappste Kiste des heutigen Abends. Wir haben schon ein paar Mal so Duelle gespielt. Ja. Das war wirklich knapp.
6: Kann man sagen.
0: Ozzy Osbourne, Road to Nowhere. Großer Hut ab, Chapeau und Grüße an die Mega-Band da oben in den Wolken, die seit einem Jahr mit Ozzy Osbourne spielen darf.

Volbeat, Last Day Under the Sun im ARD Musikclub Rock heute mit unserem Reisespezial. Es gibt einen Song, der ist heute Abend so unfassbar oft gewünscht worden. Ich komme nicht drum rum. Ich will auch gar nicht drum rumkommen. Peter Weinmann aus Bretten schreibt uns: Hallo, warum reisen wir nicht nach Agadir mit Mike Batt? Uta von der Schwäbischen Alb: Ach, ich hätte da noch was. Ride to Agadir. Willi auch, der möchte auch nach Agadir. Markus Metzger aus Gorpertsweiler: Darf ich mir das wünschen? Passt das ins Programm? Ride to Agadir? Ja, und Stefan schreibt uns auch: Bei Reisen erinnere ich mich gerne an meinen Marokko-Urlaub. Da würde Ride to Agadir doch super gut in euer Programm passen. Ja, tut es. Und was will ich denn machen, wenn es so viele Leute sich wünschen? Ist doch klar. The Ride to Agadir von Mike Batt. Als letzten Wunsch heute Abend. Gleich ist auch eh rum hier. Gleich ist Haya gehen, ne? The Ride to Agadir von Mike Batt jetzt hier für euch.

0: Yeah! The Ride to Agadir und Mike Bett. Das war's jetzt schon für den ARD Musikclub Rock für heute. Ausgabe 23. Juli 2026. Unser Sommerspezial zum Thema Reisen, Urlaub und so weiter und so fort. Diese Sendung gibt's wie alle Musikclubs natürlich ab morgen früh sofort bei ARD Sounds. In der Sounds App könnt ihr nochmal komplett die Sendung durchhören, wie alle anderen Clubs natürlich auch. Auf der anderen Seite der Nachrichten um 0 Uhr geht's weiter mit der ARD Hitnacht. Das war der ARD Musikclub Rock mit Jochen Stöckle. Tschüss, macht's gut, bleibt mir gesund und gute Nacht.
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15: Um 0 Uhr Mitternacht mit Olaf Knapp. Kanzler Merz hat nach dem Rücktritt von Unionsfraktionschef Spahn offenbar mehrere Personalentscheidungen getroffen. Nach übereinstimmenden Medieninformationen soll Gesundheitsministerin Warken Thorsten Frey nachfolgen und Chefin des Kanzleramts werden. CDU-Generalsekretär Linnemann übernimmt offenbar von ihr das Gesundheitsressort. Markus Preis aus dem Hauptstadtstudio hat in der ARD erläutert, was für Warken und Linnemann spricht.
16: Für Nina Warken, da hat eindeutig das Prinzip gegolten, Leistung lohnt sich. Sie hat sich in einem Jahr als Ministerin in das schwierige Thema Gesundheitspolitik eingearbeitet und bereits eben eine erste weitreichende Reform gegen viele Widerstände durchgesetzt. Und genau diese Effizienz, die wünscht sich Friedrich Merz jetzt offenbar auch bei sich im Kanzleramt. Und bei Carsten Linnemann, der ist ein absolut loyaler Unterstützer des Kanzlers. Auch er bekommt jetzt die Chance, sich als Minister zu bewähren.
15: Bundeskanzler Merz hat die Angriffe der Houthi-Miliz auf saudische Schiffe im Roten Meer als inakzeptabel verurteilt. Sie müssten unverzüglich eingestellt werden, forderte Merz laut einer Mitteilung des Kanzlers.

0: Kanzleramts. Die rücksichtslosen Angriffe gefährdeten die Freiheit der Schifffahrt. Die vom Iran unterstützten Houthi-Rebellen im Jemen hatten nach eigenen Angaben in der Meerenge am Roten Meer zwei saudische Öltanker angegriffen. Menschenrechtsorganisationen kritisieren, dass die deutschen Behörden die Abschiebepraxis nach Afghanistan geändert haben. Es werden nicht nur verurteilte Straftäter zurückgebracht, sondern auch männliche Ausreisepflichtige, die keine Straftaten begangen haben. Amnesty International sieht darin einen Verstoß gegen Menschenrechte, weil den Menschen dort Verhaftung oder Folter drohten. Auch Pro-Asyl protestierte gegen die neuen Verfahren. Einen Monat nach den Erdbeben in Venezuela bleibt die humanitäre Lage dramatisch. Nach Angaben der Regierung leben mehr als 23.000 Menschen in Notunterkünften. Aus Mexiko-Stadt Jenny Barke.
1: Große Teile der Infrastruktur liegen weiterhin in Trümmern. Dementsprechend fehlt es an sauberem Trinkwasser und Toiletten. Auch Lebensmittel und Medikamente sind knapp. Viele internationale Hilfsorganisationen versuchen gemeinsam mit lokalen Partnern, die Betroffenen zu versorgen. Nach Angaben von Medico International brauche es dringend eine bessere gesundheitliche Versorgung. Bei den Erdbeben sind 38 Krankenhäuser eingestürzt oder schwer beschädigt worden. Viele Menschen trauern um ihre Angehörigen und sind traumatisiert. Besonders Kinder und Jugendliche sind betroffen.
0: Das Wetter in Deutschland. Nachts gebietsweise klar. Im Norden und Osten etwas Regen. Tiefstwerte 15 bis 6 Grad. Am Tage ist es oft heiter. Im Norden wechselnd bewölkt. Und es fällt etwas Regen. Höchstwerte 20 Grad in Nordfriesland bis maximal 30 Grad im Breisgau. Die Zeit, es ist gleich 0.03 Uhr.
2: Hallo, unterwegs, hier ist der Verkehrsservice in der ARD-Hitnacht. Die A1 Fehmarn Richtung Lübeck ist zwischen Pansdorf und Rathenau nach einem Unfall gesperrt. Die A1 Hamburg nach Bremen ist zwischen Harburg und dem Maschener Kreuz wegen Bergungsarbeiten bis Montagabend gesperrt. Dann die A2 Hannover nach Berlin zwischen dem Kreuz Hannover Ost und Lehrte Ost 2 Kilometer Stau. Die 5 Frankfurt nach Karlsruhe ist zwischen Heppenheim und Hemsbach bis 6 Uhr früh wegen Bauarbeiten gesperrt. Die A8 Karlsruhe nach Stuttgart ist zwischen Pforzheim Nord und Süd wegen einer Baustelle gesperrt, 1 Kilometer Stau. Die A31 Gronau Richtung Oberhausen ist zwischen Lechnahaus und Gescher-Coesfeld wegen Reinigungsarbeiten gesperrt. Die A71 Suhl Richtung Erfurt ist zwischen Stadt Ilm und Arnstadt Süd wegen Wartungsarbeiten bis 6 Uhr gesperrt. Und die A111 Dreieck Oranienburg-Charlottenburg ist zwischen Schulzendorfer Straße und Weidmannsklosterdamm in beiden Richtungen bis 5 Uhr gesperrt. Allen unterwegs eine gute und sichere Fahrt.
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2: 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Hallöchen.

0: Mike und seine Mechaniker, Over My Shoulder in der ARD-Hitnacht am Freitag, dem 24. Juli. Ja, wir sind schon im neuen Tag und somit haben wir auch wieder neue Geburtstagskinder. Wir beginnen mit Caroline Nimczek. Das ist der weibliche Teil des Duos Glasperlenspiel. Sie wird heute 36 Jahre alt. Der Rennrodler Felix Loch feiert heute seinen 37. Und die Moderatorin Carmen Nebel. Sie wird heute Runde 70. Ja, und dieses Alter erreicht wahrscheinlich auch ein wirklich sehr, sehr sympathischer Kollege vom Norddeutschen Rundfunk, nämlich Hubertus Meyer-Burkhardt. Allerdings hat er sich kürzlich bei den Kollegen vom NDR gegen dieses Alter ausgesprochen. Er meinte:
1: Es ist der 50. Es ist ein redaktioneller Irrtum. Ja, es ist wahrscheinlich Schlamperei in der Recherche. Es ist der 50.
2: So, wenn du das jetzt so betonst, hast du etwa Schwierigkeiten mit der 7-0?
1: Ich denk gar nicht drüber nach. Ich lebe einfach so gerne und so gut. Ich lebe in der besten Phase meines Lebens und bin so glücklich. Und ehrlich gestanden, ich denke nicht wirklich drüber nach. Ich finde eins grausam, das ist Selbstmitleid. Ja. Und das Alter erreicht zu haben, mit einigermaßen stabiler Gesundheit und mit einem wunderschönen, mit einer tollen Ehefrau, mit tollen Berufen. Ich meine, was will ich denn mehr? Ich genieße jeden Tag und let's rock'n'roll.
0: Ja. Das sollte man heute tatsächlich tun. Hubertus Meyer-Burkhardt, er wird heute 70, Moderator der NDR-Talkshow und er ist auch bei Kai Pflaume im Rateteam bei der Quizshow Kaum zu glauben, ebenfalls vom NDR. Und wir haben noch ein Geburtstagskind, Jenny Lopez. Sie wird heute 57 und bei ihr heißt es wahrscheinlich heute auch Let's Get Loud. Wir gratulieren.

habe da noch einen kleinen Nachtrag zum 70. Geburtstag heute von Hubertus Meyer-Burckhardt. Ich hätte mal ein Buch von ihm gelesen, das heißt tatsächlich diese ganze Scheiße mit der Zeit. Ja, alles zu schnell, alles zu viel. Jeden Tag hetzen wir durch unser Leben und nie genug Zeit für die wichtigen Dinge des Lebens und immer darauf erpicht, so viel Zeit wie möglich einzusparen. Aber was machen wir eigentlich mit der gewonnenen Zeit? Wieso ist schnell, sexy und langsam so erotisch wie Fußpilz? Diese und andere Fragen beantwortet er in diesem Besuch. Ein Meister der Rhetorik, auch wenn es drauf ankommt. Im Live-Fall hat der Mann stets die richtigen Worte parat. Und deshalb bewundere ich ihn auch als Moderator, als Talkshow-Moderator. Der NDR-Talkshow macht er ganz ausgezeichnet. 5 Minuten vor 12:30, die ARD-Hitnacht jetzt mit New Order.

0: gleich halb eins. Hier ist der Verkehrsservice in der ARD-Hitnacht. Die A1 Fehmarn Richtung Lübeck ist zwischen Pansdorf und Rathegau nach einem Unfall gesperrt. Nochmal die 1 Hamburg nach Bremen nun. Die Autobahn ist zwischen Harburg und Maschener Kreuz wegen Bergungsarbeiten bis Montagabend gesperrt. A2 Hannover nach Berlin zwischen dem Kreuz Hannover Ost und Lehrte Ost hier 2 Kilometer Stau. Die A5 Frankfurt nach Karlsruhe ist zwischen Heppenheim und Hemsbach bis 6 Uhr wegen Bauarbeiten gesperrt. Die 8 Karlsruhe nach Stuttgart ist zwischen Pforzheim Nord und Süd wegen einer Baustelle gesperrt. Die A31 Gronau Richtung Oberhausen ist zwischen Lechten-Ahaus und Gescher-Coesfeld wegen Reinigungsarbeiten gesperrt. Die A111 Dreieck Oranienburg-Charlottenburg ist zwischen Schulzendorfer Straße und Weidmannslusterdamm bis 5 Uhr gesperrt. Und jetzt kommt noch die A3 rein. Würzburg nach Frankfurt ist gesperrt zwischen Helmstadt und Wertheim-Lenkfurt nach einem Unfall. Da wo es geht, eine gute Fahrt.
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0: Ich bin Klaus Schredegau und sie war damals in den 80ern eine der ganz großen CBS-Stars, Cindy Lauper.

Mike Oldfield gemeinsam mit Maggie Riley und ihr Moonlight Shadow in der ARD-Hitnacht. 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Das dauert zwar immer so ein bisschen ein, zwei Tage, aber unter Umständen ist das, wenn ein Anlass besteht, auch überhaupt kein Problem. Schreiben Sie uns ard-hitnacht@mdr.de. Erasure gleich mit ihrem Hit Sometimes und vorher noch echter Klassiker. Wider Shade of Pale vom Procol Harum.

Und wir haben Falschfahrer in der ID-Nacht. Vorsicht bitte auf der A40 Dortmund-Essen zwischen dem Kreuz Bochum und Bochum-Wattenscheid-West ist er unterwegs. Äußerst rechts fahren, nicht überholen. Falschfahrer auf der A40 Dortmund-Essen zwischen dem Kreuz Bochum und Bochum-Wattenscheid-West. Äußerst rechts fahren, nicht überholen. Wir melden, wenn die Gefahr vorüber ist.

In knapp 6 Wochen wird der letzte Bee Gees 80 Jahre alt, Barry Gibb, und wir gehen mal alle davon aus, dass das klappt. Er wurde ja schon mal aus Versehen für tot erklärt in den Social-Media-Kanälen und hat sich sofort gemeldet, Moment mal, ihm geht's prima, und das ist auch bis heute so. 8:01 bis zu den Nachrichten noch Status Quo und You Are Sobain, Carly Simon.

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1: Um 1 Uhr mit Olaf Knapp. Kanzler Merz hat nach dem Rücktritt von Unionsfraktionschef Spahn offenbar mehrere Personalentscheidungen getroffen. Nach übereinstimmenden Medieninformationen soll Gesundheitsministerin Warken Thorsten Frey nachfolgen und Chefin des Kanzleramts werden. CDU-Generalsekretär Linnemann übernimmt offenbar von ihr das Gesundheitsressort. Markus Preis aus dem Hauptstadtstudio hat in der ARD erläutert, was für Warken und Linnemann spricht.
2: Für Nina Warken, da hat eindeutig das Prinzip gegolten, Leistung lohnt sich. Sie hat sich in einem Jahr als Ministerin in das schwierige Thema Gesundheitspolitik eingearbeitet und bereits eben eine erste weitreichende Reform gegen viele Widerstände durchgesetzt. Und genau diese Effizienz, die wünscht sich Friedrich Merz jetzt offenbar auch bei sich im Kanzleramt. Und bei Carsten Linnemann, der ist ein absolut loyaler Unterstützer des Kanzlers. Auch er bekommt jetzt die Chance, sich als Minister zu bewähren.
1: Bundeskanzler Merz hat die Angriffe der Houthi-Miliz auf saudische Schiffe im Roten Meer als inakzeptabel verurteilt. Sie müssten unverzüglich eingestellt werden, forderte Merz laut einer Mitteilung des Kanzleramts. Die rücksichtslosen Angriffe gefährdeten die Freiheit der Schifffahrt. Die vom Iran unterstützten Houthi-Rebellen im Jemen hatten in der Meerenge am Roten Meer zwei saudische Öltanker angegriffen. Die EU-Staaten haben sich wegen des Ukraine-Kriegs auf ein neues Sanktionspaket gegen Russland verständigt. Dem Rat der Mitgliedstaaten zufolge sehen die Pläne weitere Maßnahmen gegen den russischen Finanz- und Energiesektor vor. Außerdem soll ein Einreiseverbot für russische Soldaten verhängt werden. EU-Kommissionspräsidentin von der Leyen erklärte, die Ukraine habe militärisch an Schwung gewonnen. Zugleich schwächten die

0: Sanktionen die wirtschaftlichen Grundlagen der russischen Kriegsführung. Einen Monat nach den Erdbeben in Venezuela bleibt die humanitäre Lage dramatisch. Nach Angaben der Regierung leben mehr als 23.000 Menschen in Notunterkünften. Aus Mexiko-Stadt Jenny Barke.
1: Große Teile der Infrastruktur liegen weiterhin in Trümmern. Dementsprechend fehlt es an sauberem Trinkwasser und Toiletten. Auch Lebensmittel und Medikamente sind knapp. Viele internationale Hilfsorganisationen versuchen gemeinsam mit lokalen Partnern, die Betroffenen zu versorgen. Nach Angaben von Medico International brauche es dringend eine bessere gesundheitliche Versorgung. Bei den Erdbeben sind 38 Krankenhäuser eingestürzt oder schwer beschädigt worden. Viele Menschen trauern um ihre Angehörigen und sind traumatisiert. Besonders Kinder und Jugendliche sind betroffen.
0: Das Wetter in Deutschland. Nachts gebietsweise klar, im Norden und Osten etwas Regen, Tiefstwerte 15 bis 6 Grad. Am Tage ist es dann oft heiter, im Norden wechselnd bewölkt und es fällt etwas Regen. Höchstwerte 20 Grad in Nordfriesland bis maximal 30 Grad im Breisgau. Die Zeit, es ist gleich 1.03 Uhr.
2: Nach wie vor ist der Falschfahrer unterwegs auf der A40 Dortmund-Essen. Vorsicht bitte zwischen dem Kreuz Bochum und Bochum-Wattenscheid-West. Äußerst rechts fahren, nicht überholen. Auf der A40 Dortmund-Essen zwischen dem Kreuz Bochum und Bochum-Wattenscheid-West ist nach wie vor ein Falschfahrer unterwegs. Vorsicht in beiden Richtungen. Die A1 Fehmarn Richtung Lübeck ist zwischen Pansdorf und Rathekau nach einem Unfall gesperrt. Nochmal die 1 Hamburg nach Bremen nun zwischen Harburg und dem Maschener Kreuz. Bergungsarbeiten, deshalb Sperrung bis Montagabend. Die 3 Würzburg nach Frankfurt ist zwischen Helmstadt und Wertheim-Lenkfurt nach einem Unfall gesperrt. Die A5 Frankfurt Richtung Karlsruhe ist zwischen Heppenheim und Hemsbach bis 6 Uhr wegen Bauarbeiten dicht. Dann die A8 Karlsruhe Richtung Stuttgart, gesperrt wegen einer Baustelle zwischen Pforzheim Nord und Süd. Die A31 Gronau nach Oberhausen ist zwischen Lechten-Ahaus und Giesch-Großfeld gesperrt. Die A40 Duisburg nach Essen ist zwischen Mülheim-Winkhausen und dem Dreieck Essen-Ost in beiden Richtungen wegen Bauarbeiten bis nächsten Donnerstag gesperrt. Die A111 Dreieck Oranienburg-Charlottenburg ist zwischen Schulzendorfer Straße und Weidmanns-Lusterdamm in beiden Richtungen bis 5 Uhr gesperrt. Dann haben wir's. Gute Fahrt.
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2: Ja, wir steuern dem Wochenende entgegen. Heute ist Freitag, der 24. Juli. Die ARD-Hitnacht live vom MDR aus Erfurt mit Klaus Schräder-Grau. Viel Spaß.

0: Entwarnung für die A40 Dortmund-Essen. Kein Falschfahrer mehr zwischen dem Kreuz Bochum und Bochum-Wattenscheid-West. Ja, da in den letzten Tagen konnte man ja ein bisschen durchatmen wettertechnisch, aber der Sommer kommt zurück mit hohen Temperaturen. Und Modeschöpfer Harald Glöckler, der hat jetzt einen zunehmenden Trend zum Schlapperlook auch an wärmeren Tagen beobachtet. Er sehe immer wieder, dass Bequemlichkeit bei höheren Temperaturen zu Nachlässigkeiten führe, sagte er jetzt der deutschen Presseagentur. Auch bei 35 Grad sollte man sich, wenn man in die Öffentlichkeit geht, mit Niveau kleiden, sagte er. Als Beispiel nennt Glöckler etwa Männer, die in Boxershorts und Badelatschen unterwegs seien. Man sieht leider immer wieder Männer in Shorts, die sie vermutlich auch als Unterhose nutzen. Und bei Frauen fielen ihm Hosen auf, die eher an einen Schlafanzug erinnern, sowie sichtbare BH-Träger unter Tops. Ja, das geht natürlich gar nicht. Aber Harry Glöckler ist ja auch oftmals sehr bunt unterwegs, und ob das so immer straßentauglich ist, man weiß es nicht.
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0: Boss Hoss gemeinsam mit den Common Limits, Jolene. Und jetzt ein Mann, der ein großer Star der neuen deutschen Welle war, nämlich Peter Schilling. In diesem Jahr ist er 70 Jahre alt geworden. Sein Major Dom war damals der Riesenhit. Dann kam Die Wüste lebt und dann Terra Titanic. Das war der dritte im Bunde und den habe ich gleich auch für Sie, den Song. Wussten Sie eigentlich, dass er zuvor auch schon Singles veröffentlicht hat? Beispielsweise 1980 der Titel Heut ist was los auf der Autobahn. Hat nicht so gefunkt und auch Lied an dich, ich glaub, ich lieb dich noch, war auch kein Hit. Aber dann kam die neue deutsche Welle und dann musste Peter Schilling auch für sich feststellen, dass das alles ein bisschen viel war.
1: Ja, man muss dazu sagen, dass ich 1982 vor allem in eine sehr extreme Lebensphase gekommen bin durch den Erfolg. Mein komplettes soziales Umfeld hielt dem gar nicht stand, konnte gar nicht standhalten. Das war so überwältigend und das nicht nur in Deutschland, da kam 84 auch noch Amerika dazu und somit der Rest der Welt. Und das hat mich dann doch gut aus der Bahn gehauen. Also wer meine Geschichte kennt, weiß, dass ich also ohne Eltern aufgewachsen bin, bei meiner Großmutter. Und ich führte bis dahin ein sehr beschauliches Leben im Vergleich zu danach. Also ich habe meine Musik gemacht und habe da ein bisschen mein Geld verdient und war eine relativ kleine, überschaubare Welt und plötzlich explodierte das. Und das hat mich dann eben in eine sehr schwierige Lage gebracht. Plötzlich war Geld da und Geld heißt auch Verantwortung, Geld heißt auch Finanzamt, Geld heißt sehr, sehr viel. Und so musste ich jede einzelne Erfahrung selbst machen und das führte dann, wie gesagt, 89 dann zu einem wirklichen Burnout.

0: 1984 war das Terra Titanic von Peter Schilling, der ja eigentlich Pierre Schilling heißt, und unter diesem Namen hatte er damals diesen Schlager aufgenommen. Heut ist was los auf der Autobahn, hatte ich Ihnen gerade schon erzählt, und so hörte sich das an.
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1: Ja, es wurde kein Hit, kein Chart-Einstieg, obwohl es eine Coverversion war von der Gruppe Sunrise. Don't Let Me Stand on the Outside. Ja. Und die haben auch später damals die Vorlage gegeben für einen Hit von Jürgen Drews. Wir ziehen heute Abend aufs Dach. Ja, das hat funktioniert, die Autobahn blieb leider leer.

0: gleich ab aus 13:30. Hallo, unterwegs die A1 Hamburg Richtung Bremen ist zwischen Harburg und dem Maschener Kreuz wegen Bergungsarbeiten bis Montagabend gesperrt. Die 3 Würzburg nach Frankfurt ist zwischen Helmstadt und Wertheim-Lenkfurt nach einem Unfall gesperrt. Dann die A5 Frankfurt nach Karlsruhe ist gesperrt zwischen Heppenheim und Hemsbach, das Ganze bis 6 Uhr wegen Bauarbeiten. Die A8 Karlsruhe Richtung Stuttgart ist zwischen Pforzheim Nord und Süd wegen einer Baustelle gesperrt. Dann haben wir die A31 Gronau Richtung Oberhausen. Die Autobahn ist zwischen Lechten-Ahaus und Gischer-Coesfeld wegen Reinigungsarbeiten dicht. Dann die A40 Duisburg nach Essen ist zwischen Mülheim-Winkhausen und dem Dreieck Essen-Ost in beiden Richtungen wegen Bauarbeiten bis zum kommenden Donnerstag gesperrt. Und die A111 Dreieck Oranienburg-Charlottenburg ist zwischen Schulzendorfer Straße und Weidmannslusterdamm in beiden Richtungen bis 5 Uhr gesperrt. Da wo es geht, eine gute Fahrt, kommen Sie gut an.
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0: Live aus Erfurt vom Mitteldeutschen Rundfunk mit Klaus Schröder-Grau und hier sind die Eurythmics When Tomorrow Comes.

0: Das war ein Riesenhit für Albert Hammond und Albert Ross, Give a Little Love in den 80er Jahren. Und Albert Hammond hatte sich mal geäußert zum Song, wie das denn alles so zusammenhing.
1: You know, I'm a sentimental guy. You know, I love human beings. I love life. I love the world we live in. It's the only one there is. But Give a Little Love is a very important song for me. I mean, because it just tells. I mean, I once recorded it actually with Albert West, mm-hmm. and we had a number one, a big number one in Holland with it, you know.
0: Albert Hammond hat gesagt, er ist ein sehr sentimentaler Mensch, er liebt das Leben und diese Welt, es ist ja auch die einzige, die wir haben, und Give a Little Love ist ein wichtiger Song mit seiner Sentimentalität, Liebe und Einstellung zum Leben zusammenhängt. Und er hatte mit Albert West damit einen Riesenhit in Holland und nicht nur da. Die ARD-Hitnacht am Freitag, 1:42 Uhr, jetzt mit den Beatles.

Mr. Rick Astley. Together Forever. Ja, zunächst durfte er nur Kaffee kochen für das Produzententrio Stock Aitken Waterman und offenbar hat er das gut hinbekommen. Und dann durfte er irgendwann auch mal singen und das hat er noch besser hinbekommen. Die eine Hitnacht jetzt gleich noch mit Musik von Kool and the Gang und Jimmy Somerville. Und dann sind wir schon in der 2-Uhr-Stunde und die beginnen wir mit Kenny Loggins, seinem Riesenhit aus Film Footloose natürlich. 8 Minuten vor 2 und jetzt Jimmy Somerville.

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1: Um 2 Uhr mit Olaf Knapp. Die Personalfragen nach dem Rücktritt von Unionsfraktionschef Spahn sind offenbar geklärt. Nach Medienberichten wird die jetzige Bundesgesundheitsministerin Warken neue Kanzleramtsministerin. Sie löst Thorsten Frey ab, den designierten Chef der Unions-Bundestagsfraktion. Anne-Kathrin Mellmann zur Frage, was Nina Warken für das Amt der Kanzleramtsministerin mitbringt.
2: Neben Loyalität bringt sie eine ganze Menge Erfahrung mit. Sie hat ja gerade als Gesundheitsministerin geliefert. Sie hat die Reform der gesetzlichen Krankenversicherung auf den Weg gebracht und auch bis zum Ende durchgekämpft und dabei auch ja einige Beharrlichkeit an den Tag gelegt. Und außerdem ist, glaube ich, nicht zu unterschätzen, dass sie eine Frau ist. Die Zahl von Frauen in politischen Führungspositionen in der Union ist ja nach wie vor überschaubar. Und nun also eine Frau auf diese Weise zu würdigen, das kommt sicherlich ganz gut an.
1: Bundeskanzler Merz hat die Angriffe der pro-iranischen Houthi-Miliz auf saudi-arabische Öltanker im Roten Meer verurteilt. Die Attacken müssten unverzüglich eingestellt werden, erklärte Merz. Aus der Nachrichtenredaktion Torben Müller.
3: Jede Form einer Seeblockade sei inakzeptabel, so der Bundeskanzler. Die rücksichtslosen Angriffe gefährdeten die Freiheit der Schifffahrt und drohten, die regionale Stabilität weiter zu untergraben. Die von Teheran unterstützten Houthis im Jemen hatten zuvor erklärt, 2 saudi-arabische Öltanker mit Raketen und Drohnen angegriffen zu haben. Saudi-Arabien bestätigte bislang den Angriff auf ein Schiff, auf dem Feuer an Bord ausgebrochen sei. Die Houthis hatten am Montag eine Seeblockade für Schiffe aus Saudi-Arabien angekündigt.
1: Menschenrechtsorganisationen kritisieren, dass die deutschen Behörden die Abschiebepraxis nach Afghanistan geändert haben. Es sollen nicht nur verurteilte Straftäter zurückgebracht werden, sondern auch männliche Ausreisepflichtige, die keine Straftaten begangen haben. Amnesty International sieht darin einen Verstoß gegen Menschenrechte, weil den Menschen dort Verhaftung oder Folter drohten. Auch Pro-Asyl protestierte gegen die neuen Verfahren. In Frankreich, Spanien und Italien wüten weiter Waldbrände. Nahe der französischen Atlantikküste bei Bordeaux mussten etwa 20.000 Menschen in Sicherheit gebracht werden. Mehrere Campingplätze wurden geräumt.